Da passt es ihm, darauf zu verweisen, wie wichtig eine stabile Bundesregierung für die Ukraine und die Sicherheit ganz Europas sei. Deutschland will zum Beispiel damit beginnen, neue Abfangdrohnen an die Ukraine zu liefern, mit denen russische Angriffe abgewehrt werden sollen. Weiteres Geld soll auch für

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1: Und Griechenland.
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3: Kaum Wolken dabei diese Nacht. Vielleicht zieht mal so ein bisschen Nebel durch. Das bei noch 10 bis 6 Grad. Der Montagmorgen startet dann ebenfalls mit ein bisschen Nebel. Sobald er sich verzogen hat, geht es dann herbstlich mild weiter. Also auch heute nochmal schön sonnig und das bei maximal 23 Grad.
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4: A40 Dortmund-Essen zwischen Dortmund-Hombruch und Dortmund-Warob. 1 Kilometer Stau. Wir wünschen allen unterwegs gute Fahrt.
3: Und gemeinsam schieben wir uns mal weiter durch die Nacht. Gleich übrigens mit ganz neuer Musik von Michael Schulte. Starten jetzt erstmal mit Alle Farben. Ich bin Andreas Grunwald. Euch eine angenehme Nacht.
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0: TLC No Scrubs. Ja, ja, ich weiß, der Herbst steht vor der Tür und da gibt's dann natürlich auch nichts Schöneres, als sich da mit jemandem zusammen einkuscheln zu können. Und wer niemanden hat, ne, der muss sich in den Dating-Dschungel dann begeben. Und da gibt's ja einiges zu beachten.
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2: Wie viel Selbstbewusstsein kann man haben, um beim ersten Date Döner zu bestellen? Was will man damit sagen? Hey, ich bin selbst mit Zwiebeln unwiderstehlich und ich scheue mich nicht, vor dir in einen fundschweren Fleischberg mit Tzatziki zu beißen. Wow! Bei der Frage, Schiff scharf machen, antwortet dieser Mensch wahrscheinlich, das schaffe ich schon selbst. Hot. Nein, nicht hot. Gibt einfach Sachen, die isst man nicht beim Kennenlernen. Döner, ganz klar. Chicken Wings oder Spaghetti Bollo. Ja, das läuft ja nicht wie bei Susi und Strolch. Beide naschen an der gleichen Nudel und am Ende gibt's ein Küsschen. Bollo, das ist eine Ferkelei. Da brauchst du so einen Ganzkörpermaleranzug. Wenn schlecht läuft, kannst du damit dann auch direkt die Decke streichen. Sowas zu bestellen, das zeugt von fehlendem Anstand. Kein Schamgefühl. Man isst was Einfaches. Sushi, sofern man mit Stäbchen essen kann. Oder Pommes, da kann man wenig falsch machen. Oder ein Käsebrot. Mal eine ehrliche Stulle. Dose Mezzo-Mix dazu, Teelicht. Da sagt selbst der Knigge, Chapeau. Und immer dran denken, Liebe geht durch den Magen. Aber das Auge ist ja trotzdem mit.
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1: Und dann geht es gering bewölkt und trocken durch diese Nacht. Hier und da ist auch noch mal so ein bisschen Nebel möglich, das bei 10 bis 6 Grad. Der Montag heute gibt sich dann noch mal richtig Mühe, geht sonnig und trocken durch den Tag. Dazu messen wir 19 bis 23 Grad.
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2: A40 Dortmund-Essen zwischen Dortmund-Hombruch und Dortmund-Barup. 1 Kilometer Stau. Wir wünschen allen unterwegs gute Fahrt.
1: Ja, und die sollten wir ja nicht einpennen diese Nacht, ne? Deswegen spielen wir gleich mal Musik von The Bowser, Magnetic. Das Ding geht richtig nach vorne, genau wie diese Nummer hier von Seed. Hier sind sie mit Ding. Ich bin Andreas Grunwald. Hallo zusammen.
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0: Ed Sheeran und Martin Garrix und Repeat It. Jetzt mal rüber zu den beiden hier, Adina und Freund Nico. Für die beiden ging ein Riesenwunsch in Erfüllung. Die sind gerade noch in New York unterwegs.
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0: Ach, diesen New York-Trip, ne? Der Wunscherfüller hat's ermöglicht. Adinas großer Wunsch am Samstag ging er in Erfüllung. Ja, Megastar Shabu, sie einmal live in New York sehen, in der legendären Radio City Music Hall. Und vor dem Konzert gab es für die beiden dann sogar noch ein Meet and Greet. Und so war's.
2: Hallöchen. Oh, das war total toll. Wir haben Shabu sie getroffen. Also wir waren da mit ein paar anderen auch. Wir durften ein Foto mit ihm machen. Und haben ihn sogar auch umarmt. Das war richtig cool. Der ist auch super groß. Ich bin jetzt auch nicht gerade die Größte, aber ja. Und dann hat er noch ein paar Songs akustisch gesungen. Hammerstimme, ich freue mich schon mega auf das richtige Konzert gleich. Wir sind gespannt.
0: Ja, sie hat es gerade gesagt, ne, danach ging es direkt zum eigentlichen Highlight des Abends, also zum Konzert.
2: Wir sind jetzt zurück vom Konzert. Es war unglaublich. Ich hatte fast durchgehend Gänsehaut. Es war einfach nur mega. Der Shabu ist einfach sehr sympathisch, einfach nur toll. Der macht eine mega Stimmung. Einfach ist der ganze Saal ist eigentlich fast explodiert. Also es war echt geil. Danke nochmal, tausend Dank, dass ihr mir diesen Wunsch erfüllt habt.
0: Ja, aber doch sehr gerne. Klingt nach einem Abend, den Adina und Nico jetzt so schnell nicht vergessen werden. Die beiden, die gucken sich jetzt noch so ein bisschen Manhattan am Abend an. Und dann geht's ins Bett und im Laufe des Tages steht dann der Rückflug da auf dem Programm.
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1: Ich bin Uli Reitinger. Bundeskanzler Merz hat seine Koalition zum Zusammenhalt aufgerufen. Er forderte Union und SPD in der ARD-Sendung Bericht aus Berlin auf, nun bei den Reformen der Sozialsysteme voranzukommen und bis zum Jahresende die notwendigen Entscheidungen zu treffen. Er hoffe, dass es gelinge, die vorliegenden Vorschläge zur Rentenreform durchzusetzen. Die SPD sieht die geplante Abschaffung der abschlagsfreien Frührente nach 45 Beitragsjahren allerdings kritisch. Die Regierung macht sich das Leben nicht nur selber schwer, sie bekommt auch jede Menge Druck von außen. Gewerkschaften und Sozialverbände haben in einem Schreiben jetzt davor gewarnt, bei der Pflege und den anderen sozialen Bereichen zu sparen. Sie rufen die Koalition dazu auf, die Kürzungspläne in Sozialbereichen zu stoppen.
2: DGB, die Gewerkschaften IG Metall und Verdi, Caritas, Diakonie und Sozialverbände sehen die geplanten Kürzungen beim Wohngeld, Kinderzuschlag oder Unterhaltsvorschuss mit großer Sorge. Vor allem aber bei der Pflegereform. Durch die geplante Änderung bei den Pflegegraden würde Betroffenen der Zugang zu Leistungen erschwert oder gar verwehrt, heißt es. Diana Kramer, Nachrichtenredaktion.
1: Die Bundesregierung will Opfer von häuslicher Gewalt besser schützen. Sie sollen sich leichter aus gemeinsamen Mietverträgen mit ihren Peinigern lösen können. Das sieht ein Gesetzentwurf von Justizministerin Hubig vor, der Funke Mediengruppe vorliegt. Opfer, das sind überwiegend Frauen, sollen außerdem vom Täter verlangen können, dass dieser grundsätzlich für Miete und Nebenkosten aufkommt, die nach dem Auszug der Frauen entstehen. Zum Sport. Die deutsche Fußballnationalmannschaft hat die Revanche in Griechenland knapp verpasst. Eine Woche nach dem 0:1 in Augsburg reichte es im Rückspiel in Thessaloniki nur zu einem 0:0 gegen Griechenland. Damit muss das Team von Jürgen Klopp um das Weiterkommen in der Nations League zittern.
3: Da wäre deutlich mehr drin gewesen. Das deutsche Team dominiert die erste Hälfte, setzt die Griechen zeitweise mit

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1: Ja, Sebastian Pulli hier. Früher haben sie ja immer geschrieben, Featuring, wenn mehrere Künstler auf einem Track waren. Heute sind teilweise so viele Künstler dabei, da müssen sie an Zeichen sparen. Deshalb gibt's inzwischen gerne mal einfach ein X. Also sie werden quasi multipliziert. Jetzt haben wir DJ Goya mal Jason Derulo mal Melody. Ergibt Michiko, so heißt der Song. Kommt gut durch die Nacht.
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0: Phase. Groovig, die neue von Nico Santos.
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0: Nicht zum Lachen in den Keller gehen. Bergheim war die bessere Adresse dafür gestern. Da Start der großen Comedy Camp Tour 2026. Alle Termine, wenn ihr Lust habt, auf unserer Homepage.
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3: 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Sie sagt, ich heiße Bettina. Und dann sagt er, jetzt nicht kleinlich werden, Barbara. 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

0: Ja, hier und da tapsen wir noch verloren durch den Morgennebel, aber wenn der sich dann lichtet, dann wird's wieder schön sonnig. Paar Wolken sind unterwegs, aber es bleibt trocken und es wird wieder ganz angenehm bei den Temperaturen, je nach Region maximal 19 bis 23 Grad.
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2: A40 Dortmund-Essen zwischen Dortmund-Hombruch und Dortmund-Barup, 1 Kilometer Stau. Wir wünschen allen unterwegs gute Fahrt.
0: Sebastian Pulli hier und jetzt ein Song für die Nacht, der klingt gleichzeitig sehr spirituell, sehr naturverbunden, aber auf der anderen Seite auch sehr, sehr elektronisch, sehr Synthesizer-lastig. Ungewöhnliche Kombination gibt's jetzt für euch, Loreen mit Euphoria.
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1: Ich bin Uli Reitinger. Mit einer Reform will die Bundesregierung den Führerschein günstiger machen. Werden die Pläne komplett umgesetzt? Dazu gibt es heute eine Anhörung im Verkehrsausschuss des Bundestags. Fahrlehrerverbände machen sich Sorgen um die Sicherheit.
2: Theoriestunden auch online statt in Präsenz, Autofahren üben mit den Eltern oder im Simulator statt mit einem Fahrlehrer. Die Bundesvereinigung der Fahrlehrerverbände fürchtet um die Verkehrssicherheit und fordert, die Ausbildungsqualität müsse trotz Reform mindestens erhalten bleiben. Auch eine offizielle Datenbank, in der Fahrschulen ihre Preise und Erfolgsquote angeben müssen, lehnen die Fahrlehrerverbände ab. In Kraft treten soll die Reform nach den Plänen der Bundesregierung mit dem Jahreswechsel. Jan-Henner Reitze, Nachrichtenredaktion.
1: Bundeskanzler Merz hat auf die Unstimmigkeiten in seiner Regierung reagiert und seine Koalition zum Zusammenhalt aufgerufen. Er forderte Union und SPD in der ARD-Sendung Bericht aus Berlin auf, nun bei den Reformen der Sozialsysteme voranzukommen und bis zum Jahresende die notwendigen Entscheidungen zu treffen. Vor dem Hintergrund der koalitionsinternen Konflikte sagte Merz, ganz Europa hänge an der Stabilität in Deutschland. Stromausfälle, zerstörte Häuser und eine Tote. Unwetter auf den griechischen Inseln Kreta und Rhodos haben Opfer gefordert und Schäden hinterlassen. Nachdem sich die Lage etwas beruhigt hat, haben die Behörden eine erste Bilanz gezogen.
3: Auf Kreta wurden weite Teile der Landwirtschaft zerstört, Straßen unterspült und Häuser beschädigt. Rund 22.000 Blitze wurden registriert. Auf Rhodos wurde eine 58-jährige deutsche Urlauberin von einem Blitz getroffen und getötet. Ihr Ehemann wurde leicht verletzt. Die heftigen Regenfälle sollen noch einige Stunden anhalten. Danach wird eine Wetterberuhigung mit Temperaturen um die 26 Grad erwartet. Aus Athen, Takis Safos.
1: Und noch zum Sport. Die deutsche Fußballnationalmannschaft hat in Griechenland die Revanche verpasst und nur einen Punkt geholt. Im Gruppenspiel der Nations League in Thessaloniki hieß es am Ende 0-0. In dieser ersten Länderspielphase unter Bundestrainer Klopp lautet die deutsche Bilanz also 1 Sieg, 2 Unentschieden und 1 Niederlage. Damit steht Deutschland in der Nations League Gruppe nur auf Platz 3 hinter Holland und Griechenland.
4: Das Wetter. Stabil schön, die Woche startet heute ähnlich wie schon das ganze Wochenende war. Relativ viel Sonne kriegen wir, mal mehr, mal weniger Wolken dazu, aber trocken.

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0: ja, angenehm warm noch, das geht ganz gut. Aber die Nächte schon sehr, sehr kalt, oder?
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0: Und da kommen in unsere muckeligen Wohnungen dann logischerweise diverse Insekten. Ne? Wenn die kalte Füße kriegen, sind das ja direkt sechs. Und über die alle warme Socken zu ziehen, das dauert. Die liebe Laura Potting, die nimmt gerade vor allem auf, mehr oder weniger freiwillig, Stinkwanzen.
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3: Ich bin's, Laura.
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3: Was ist das eigentlich für eine grauenvolle Zeit gerade? Reicht es denn nicht, dass ich reihenweise Monster-Endgegner-Spinnen wegsaugen muss?
4: Was? Die saugt man nicht weg?
3: Ja, nee, das mache ich natürlich auch nicht. Ich spreche die Spinne liebevoll an, streichle ihr über ihren haarigen Rücken und danach spazieren wir Hand in Achterhand gemeinsam nach draußen, während wir zusammen die Titelmelodie von Bibi und Tina pfeifen. Zwischenfrage, wenn Spinnen ein High Five geben, ist das dann eigentlich ein High 8? Egal, Spinnen kennen wir also schon, Stinkwanzen jetzt also auch noch. Ha, da war eine.
5: Alarm! Alarm!
3: Ja, draufhauen oder die Tiere wegsaugen, das ist keine gute Idee. Bei Stinkwanzen ist der Name nämlich Programm.
6: Wenn die Tiere Panik bekommen, dann sondern sie ein Sekret ab und das kann wirklich sehr stinken. Und deswegen sollte man die Tiere auf gar keinen Fall stressen. Außerdem ist es auch sehr brutal, die Tiere mit dem Staubsauger einzusaugen.
3: Das war Silvia Teich vom Naturschutzbund. Auch so Tipps wie Socke über das Rohr stülpen, anmachen und dann sanft ansaugen. Dinge, die man beim Staubsauger und auch im Bett sagen kann. Jedenfalls das mit der Socke über dem Rohr klappt nicht. Bei Stinkwanzen und übrigens bei anderen Dingen auch nicht. Am besten macht ihr Stinkwanzen mit einem Glas weg und einem Stück Papier und tragt sie dann raus. Wichtig ist, diese Tierchen sind völlig harmlos. Die übertragen keine Krankheiten, geben keine Widerworte und sind damit schon mal angenehmer als so manch ein WG-Mitbewohner.
6: Die Tiere sind überhaupt nicht gefährlich und auch überhaupt nicht schädlich.
3: Trotzdem kann ich natürlich voll verstehen, dass ihr die nicht in eurer Wohnung haben wollt. Schließlich zahlen die ja auch keine Miete. Gut, das machen Kinder streng genommen auch nicht, aber das ist ein anderes Thema.
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0: das Wetter.
1: Weiter sehr entspannter Herbst, schön sonnig, mal mehr, mal weniger Wolken dazu, aber auf jeden Fall trocken und sehr angenehm bei den Temperaturen. Da haben wir je nach Region Höchstwerte von 19 bis 23 Grad. Achtung, hier und da in der Früh noch ein bisschen nebelig teilweise.
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2: Zurzeit liegen uns keine Meldungen vor. Wir wünschen allen unterwegs gute Fahrt.
1: Ja, guten Morgen, Sebastian Pulli hier. Jetzt die Black Eyed Peas, die schwarzäugigen Erbsen. Glaube ich, eine ganz gute Bezeichnung für unsere ganz, ganz kleinen Pupillen um die frühe Uhrzeit.
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1: Ich bin Uli Reitinger. Opfer von häuslicher Gewalt sollen sich nach dem Willen der Bundesregierung leichter aus gemeinsamen Mietverträgen mit ihren Peinigern lösen können. Das sieht ein Gesetzentwurf von Justizministerin Hubich vor, der Funke Mediengruppe vorliegt. Der Weg in ein selbstbestimmtes und sicheres Leben solle so etwas einfacher werden, sagte Hubich. Außerdem sollen die Opfer, das sind ganz überwiegend Frauen, auch vom Täter verlangen können, dass dieser grundsätzlich für Miete und Nebenkosten aufkommt, die nach dem Auszug der Frauen entstehen. In Deutschland gilt wieder der Tankrabatt und die G7-Staaten wollen einen Teil ihrer Ölreserven freigeben. Hat das den erhofften Effekt auf die Spritpreise? Zumindest übers Wochenende sind Benzin und Diesel etwas günstiger geworden.
2: Der Liter Diesel im Schnitt 6 Cent billiger, der Liter E10 2 Cent, so die Preisvergleichs-App Tankerkönig. Die G7-Staaten, also auch Deutschland, wollen in den nächsten 4 Monaten 100 Millionen Barrel Rohöl und Diesel aus ihren Reserven verkaufen, um die Preise zu stabilisieren. Dabei ist die Reserve eigentlich für den Fall einer Mangellage gedacht. Wie schon den Tankrabatt kritisieren Wirtschaftsexperten auch die Freigabe aus der Reserve und sagen, das hat nur einen kurzfristigen Effekt, nötig sei aber eine grundsätzliche Lösung. Jan-Henner Reitz zur Nachrichtenredaktion.
1: Die Bundesregierung will den Führerschein billiger machen. Heute ist im Bundestag eine Anhörung dazu im Verkehrsausschuss geplant. Konkret sollen Fahrschulen unter anderem mehr digitalen Unterricht anbieten. Der Fragenkatalog für die theoretische Prüfung soll um ein Drittel reduziert werden. Für die Zahl der Sonderfahrten bei Dunkelheit oder auf Autobahnen sollen keine festen Vorgaben mehr gelten. Und es soll möglich sein, einige Fahrstunden mit nahestehenden Personen, wie zum Beispiel den Eltern, zu machen. Zum Fußball. Die deutsche Nationalmannschaft hat die Revanche gegen Griechenland in der Nations League knapp verpasst. Nach dem 0:1 im Hinspiel in Augsburg kam das Team von Bundestrainer Klopp am Abend in Griechenland nicht über ein 0:0 hinaus. Trotzdem war Klopp nachher bei RTL hochzufrieden.
3: Wenn man ja gedacht hätte vor einer Woche, dass man nach einer Woche so eine erste Halbzeit spielen kann, das hätte ich nicht geglaubt, weil ich sowas noch nie gesehen habe. Die Jungs haben ein unglaubliches Fußballspiel gemacht, das in allen Bereichen top war, richtig top, außer dass wir unsere Chancen keine Tore gemacht haben. Ich bin sehr, sehr, sehr angetan von der Mannschaft.
1: Die deutsche Mannschaft liegt in der Nations League Gruppe nur auf Platz 3 hinter den Niederlanden und Griechenland.
4: Das Wetter. Ja, hier und da tapsen wir noch verloren durch den Morgennebel, aber wenn der sich dann lichtet, dann wird's wieder schön sonnig. Paar Wolken sind unterwegs, aber es bleibt trocken und es wird wieder ganz angenehm bei den Temperaturen, je nach Region maximal 19 bis 23 Grad.
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5: A4 Aachen-Köln zwischen Kreuz Köln-West und Köln-Eiffeltor, 1 Kilometer Stau. Und A40 Dortmund-Essen zwischen Dortmund-Hombruch und Dortmund-Barob. 1 Kilometer stockender Verkehr. Wir wünschen allen

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0: Und da schaue ich auch in die müden Augen der auch frisch aufgestandenen Natascha Wittmack. Schönen guten Morgen, was steht an?
2: Guten Morgen. Ja, heute dreht sich alles um Bücher. Die Lit Ruhr startet, die läuft bis Sonntag. Viele Bücher werden da natürlich vorgestellt, klar. Mhm. Unter anderem wird auch Robert Habeck da sein mit seinem neuen Buch Arctic Meltdown, die Neuvermessung der Welt. Und außerdem wird heute auch der Deutsche Buchpreis verliehen.
0: Und dann werden ja auch diese Woche bekannt gegeben die Nobelpreisträger.
2: Ja, jeden Tag in einer anderen Kategorie. Heute der für Physiologie oder Medizin.
0: Okay, wem das alles zu anspruchsvoll klingt für die Zeit. 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Guten Morgen, guten Start.

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0: das Wetter.
1: Stabil schön, die Woche startet heute ähnlich wie schon das ganze Wochenende war. Relativ viel Sonne kriegen wir, mal mehr, mal weniger Wolken dazu, aber trocken. Und Höchstwerte je nach Region von 19 bis 23 Grad. Sehr, sehr angenehm. Achtung hier und da, da kann es in der Früh noch ein bisschen nebelig sein.
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2: A40, Dortmund-Essen zwischen Dortmund-Hombruch und Dortmund-Barup. Na, 1 Kilometer Stau. Wir wünschen allen unterwegs gute Fahrt.
1: Ja, guten Morgen, Sebastian Pulli hier und Green Day weisen uns ja das ganze Jahr über immer wieder darauf hin, Sie bitte aufzuwecken, when September ends. Haben wir gemacht, jetzt ist soweit Anfang Oktober und jetzt sind Sie wach genug, um Ihre anderen Songs zu spielen. Boulevard of Broken Dreams gibt's jetzt. Guten Start.
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0: Sing Halleluja und da sind wir auch schon im Themenbereich Kirche. Guten Morgen.
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0: Und da gehen wir jetzt mal im Geiste eine Runde spazieren und reden dabei miteinander. Da geht das nämlich besonders gut.
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2: Das klappt vielleicht beim Wandern manchmal besser, als wenn man um einen Tisch sitzt, sondern man kann die Partner wechseln, man kann auch mal einer Diskussion entfliehen.
3: Aber den anderen dann auch wieder einholen und weitersprechen, sagt Esther van Bebber, Caritas-Direktorin im Erzbistum Paderborn und hat jetzt gerade dieses Format mal ausprobiert, beim Pilgern miteinander ins Gespräch kommen.
4: Das Wichtige ist, dass wir hier mit unterschiedlichen Professionen, unterschiedlichen Institutionen und unterschiedlichen Menschen zusammen sind, um aus unserem Blickwinkel zusammenzuwerfen, was braucht es eigentlich für Lösungen.
3: Dominik Hopfensitz, Diözesan, Caritas-Direktor aus Münster. Und in den beiden Bistümern Münster und Paderborn war diese, wie sie genannt wird, politische Pilgeraktion gerade unterwegs. Mit Vertretern der Caritas-Politikerin, aber auch zum Beispiel Menschen mit Behinderung. Und dieser Austausch hat ihn schon berührt, sagt Münsters Weihbischof Stefan Zekorn, der auch mitgelaufen ist.
5: Ein Mitarbeiter der Frickenhorster Werkstätten, der mir gerade erzählte, dass er sich Sorgen macht aufgrund des neuen Teilhabegesetzes, dass ihn das sehr unmittelbar betrifft, dass es ihm möglicherweise jetzt schlechter geht.
3: Solche Themen werden bestimmt auch in dieser Woche aufkommen, denn da geht es weiter, diesmal im Bistum Essen und alles auch unter dem Jahresmotto der Caritas, das lautet: Zusammen geht was. Esther van Bebber.
2: Und uns ist es wichtig, Menschen wieder zusammenzubringen, bei aller Unterschiedlichkeit wirklich das Gemeinsame in den Mittelpunkt zu rücken. Und deswegen ist das Jahresmotto Zusammen geht was auch nicht nur ein Slogan, sondern wirklich eine Haltung, die wir auch miteinander leben wollen.
3: Mehr auf augenblickmalonline.de. Stefan Klinkhammer von der Katholischen Kirche für Augenblick mal.
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2: Und weiter geht's.

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1: Mit Thorsten Adolfs. Guten Morgen.
2: Dass man nach einer Woche so eine erste Halbzeit spielen kann, das hätte ich nicht geglaubt, weil ich sowas noch nie gesehen habe. Die Jungs haben ein unglaubliches Fußballspiel gemacht, das in allen Bereichen.
1: Bundestrainer Klopp gestern Abend bei RTL. Das DFB-Team ist unter ihm spielerisch besser geworden, kommt in Griechenland aber wieder nicht über ein torloses Unentschieden hinaus. Trotz klarer Dominanz und vieler Torschüsse ist der erhoffte Sieg ausgeblieben. Klopp sieht bei seiner Mannschaft aber eine sehr gute Entwicklung. Er lobte nach der Partie bei RTL die spielerische Leistung des Teams.
2: Was man alles über uns Deutsche gesagt hat, wie wir kicken und was wir können, was wir nicht können. Wir haben ein paar Zeichen gezeigt, dass wir verschiedene Dinge vielleicht ein klein bisschen besser können, als man momentan glaubt. Das freut mich sehr für die Jungs, das freut mich sehr für alle, um ehrlich zu sein, weil wir das Zeichen ja auch haben wollten.
1: Kapitän Florian Wirth sagte, die Jungs hätten ordentlich Druck aufgebaut und die Leistung mache trotz des Ergebnisses Mut für die kommenden Aufgaben. In der Nations League-Gruppe steht Deutschland aktuell auf Platz 3, was für das Viertelfinale nicht reichen würde. Jetzt geht der Blick nach vorne. Mitte November stehen die abschließenden Gruppenspiele gegen Serbien und die Niederlande an. Jürgen Klopp hat schon angekündigt, das Experimentieren dann zu beenden und mit einem eingespielten A-Team um Joshua Kimmich den Angriff auf den Gruppensieg zu starten. Und jetzt weitere Nachrichten im Überblick. Der Miteigentümer der insolventen Kaufhauskette Galeria Beetz kritisiert die aktuelle Geschäftsführung. Er sagte der Bild, die Gesellschafter hätten Galeria in einer schwierigen Lage übernommen und viel Zeit, Energie und eigenes Kapital investiert, um dem Unternehmen eine Zukunft zu geben. Die notwendige Transformation hätte aber konsequenter und schneller umgesetzt werden müssen, so Beetz. Das Pentagon hat alle B-1-Bomber, die auf dem britischen Stützpunkt Fairford stationiert waren, abgezogen, aus Sicherheitsgründen, wie es heißt. Vergangenen Sonntag hatte die britische Polizei mehrere Verdächtige in der Nähe des Stützpunkts festgenommen. Der britische Premier Burnham hatte gesagt, es gebe starke Hinweise darauf, dass der Iran eine Rolle bei den Ereignissen gespielt habe. Die Präsidentenwahl in Brasilien wird in einer Stichwahl entschieden. Amtsinhaber Lula da Silva muss darin gegen den rechten Senator Bolsonaro antreten. Beide haben im ersten Wahlgang nicht die nötige absolute Mehrheit bekommen. In Deutschland steigen immer mehr Menschen auf ein E-Auto um. Rund 100.000 Mal ist die staatliche Prämie bis jetzt ausgezahlt worden. Umweltminister Schneider sagte der Bild, das Förderprogramm habe die Erwartungen weit übertroffen. Jedes zusätzliche Elektroauto mache Deutschland unabhängiger von teuren Ölimporten und internationalen Konflikten. Nach Angaben des SPD-Politikers kommt die Förderung vor allem Haushalten mit kleinen und mittleren Einkommen zugute. Wie viel Geld es gibt, hängt vom Fahrzeug, dem Einkommen und der Familiengröße ab. Bis zum Jahr 2029 will die Bundesregierung insgesamt 800.000 E-Autos fördern. Das waren die Nachrichten mit Thorsten Adolfs.
3: Danke, Thorsten. Kurz nach 6 ist es. Hier sind Sophie Gebauer und Lena Berg live bei Radio Oberhausen und dem Wetter. Und das ist heute wirklich nochmal so ein bisschen herrlicher, leichter Sommer, den wir da mitnehmen. 20 Grad, die stehen maximal auf dem Plan. 9 haben wir jetzt gerade schon am Stadion Niederrhein. Dazu gibt es 10 Stunden Sonne im Mix mit so ein paar Wolken.
4: Jetzt die Staus für euch. Ab 10 Minuten, da haben wir nicht so viel, ne? A40, Duisburg Richtung Essen. Zwischen Duisburg-Häfen und Kreuz Duisburg. 5 Minütchen und dann sind wir auch schon durch. Und wenn ihr jetzt auch noch was habt, ruft an oder schickt direkt eine WhatsApp an die 0800 60 60 321. Gute Fahrt!
5: Ja, was ist denn hier los,
3: was
5: Lena?
3: Ist denn hier los, Sophie? Ich verstehe das gar nicht.
5: Ich verstehe
3: das
5: gar nicht.
3: Was machst du morgens hier?
5: Was ist das? Wir zusammen unfassbar. Auch noch, ne?
3: Ganz komisch irgendwie, ein bisschen ungewohnt, ne? Also, was genau hier passiert ab heute, das klären wir natürlich ganz ausgiebig jetzt heute bis 10 Uhr hier in unserer neuen Morning Show. Ich bin ja total fasziniert
5: davon.
3: Ich
5: bin auch ganz fasziniert, dass wir auch so wach sind jetzt, ne?
3: Ja, ich muss sagen, wir sehen noch nicht ganz so wach aus. Aber das pendelt sich auch noch
5: ein. Das pendelt sich ein. Wir sind ja hier im Radio. Obwohl, ab 7 Uhr gehen wir ja live auf Instagram und auf TikTok.
3: Ja, stimmt. Vielleicht frischen wir uns vorher noch mal so ein bisschen auf.
5: Noch mal ein bisschen Concealer und alles. Nee, aber sonst
3: läuft das schon.
5: Hier.
3: Dann läuft das schon.
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3: Und daran muss ich mich jetzt erstmal gewöhnen. Ganz ehrlich, dass das jetzt hier zur neuen Normalität wird.

0: The Weeknd mit Dancing in the Flames bei Radio Oberhausen um 17:07. Und Leute, ich sag euch ganz ehrlich, ne, ich war ein bisschen schockiert. Ne, ich habe den Typen fast gar nicht erkannt. Mark Forster ohne Cap Lena.
1: Sophie, ich habe das auch online gesehen und ich dachte so, wer ist das? Ich habe das wirklich gar nicht erkannt, weil ich meine, die Cap ist ja auch irgendwie so ein bisschen sein Markenzeichen, ja, mit der Brille auch zusammen. Und seit kurzem ist er jetzt eben auch mal ohne Mütze unterwegs. Hat er ja jetzt bei Jan Böhmermann dann in der Sendung gezeigt.
0: Und ich habe auch noch mal ein bisschen recherchiert. Ne, vorher hat das auch mal auf Instagram ganz kurz gezeigt. Erstens, das sieht gar nicht mal so schlecht aus. Ich dachte aber immer, der hat eine Glatze. Was ist denn da los?
1: Dachte ich auch. Ich dachte auch immer, der versteckt vielleicht seine Pläte so ein bisschen.
0: Nee, aber der hat ja volles Haupthaar.
1: Ja, ne? Schon.
0: Also warum hat er das die ganze Zeit versteckt? Also naja, gut. Aber ich sag dir ganz ehrlich, wenn der jetzt hier, was weiß ich, in Oberhausen rumlaufen würde, ich würde sagen, wer bist du und was machst du hier?
1: Also ich glaube, ich würde den auch nicht erkennen. Aber wenn er anfängt zu singen, dann klingt das doch schon anders. Dann weiß er, ach ja, hier, Marc.
0: Der Marki, ne? Quaki, ne?
1: Marki Quaki, Mark Forster, ne? Das ist er. Mit Wir sind groß hier bei Radio Oberhausen.

0: kriege ich direkt Halloween hier.
1: Ja, morgens ist das schon bald soweit, ne?
0: 6.13 Uhr. Kann da wohl nicht wahr sein. Dabei haben wir heute eigentlich so sommerliches Wetter, Sophie.
1: Unfassbar.
0: Rockwell ist das für euch hier an eurem Morgen. Wir wollen uns ja heute so ein bisschen kennenlernen, Sophie. Also, Wir sind ja jetzt ganz frisch hier morgens. Und das ja auch ab heute erst. Also es ist ja alles ganz neu. Und wir haben uns ja überlegt, wir müssen uns ja irgendwie kennenlernen. Also ich meine, wir zwei kennen uns schon, das ist jetzt was anderes, aber wir müssen uns ja alle miteinander kennenlernen.
1: Genau.
0: Und deswegen dachten wir, wir füllen einfach mal zusammen ein Freundebuch aus.
1: Genau, wir haben also jeden Morgen 4 Fragen, die so ziemlich wild ein bisschen sind, ne? Aber auch wirklich wichtige Fragen dabei. Jede Stunde stellen wir uns eine Frage. Lena und ich beantworten die dann und ihr müsst die natürlich auch beantworten, ist ja klar, ne?
0: Genau, ihr schickt dann einfach per WhatsApp eure Antwort zu der Frage, also an die 0800 60 60 321, beantwortet ihr unsere Fragen mit, die wir uns hier jede Stunde stellen und dann quatschen wir mit euch einfach ein bisschen drüber. Und bei den Fragen bin ich wirklich gespannt, welche Antworten da so reinkommen, weil ich finde, dass die Fragen, die wir uns überlegt haben, teilweise schon absurd sind.
1: Ja, das muss ja auch spannend bleiben. Ne? Was ist deine Lieblingsfarbe? Kann ja jeder. Deswegen
0: Stimmt.
1: starten wir jetzt direkt mal mit Frage Nummer 1 für heute.
0: Mhm.
1: Ich heiße Menschen nennen mich aber auch.
0: Okay, ich fange mal an.
1: Ja, fang
0: okay?
1: mal an.
0: Also ich heiße eigentlich Lena Berg. Menschen nennen mich aber auch. Und da ist wirklich viel, was ich in petto habe. Also Oma sagt Sternchen, ne? Ganz süß, niedlich und so. Die Freunde sagen aber eher Bergi. Bergi, wegen meinem Nachnamen so, ne? Bergi
1: gehe ich auch mit,
0: genau.
1: Sag ich ehrlich.
0: Ja, Bergi nennst du mich auch, stimmt. Ja, wie ist bei dir?
1: Also, ich werde ja immer Oma genannt, liebevoll. Also, halt, stopp, wir fangen mal an. Ich heiße Sophie Gehbauer, Menschen nennen mich aber auch Oma, weil ich, der Chef, hör mal, du hörst doch wahrscheinlich gerade hier zu, ne? Du sagst immer zu mir, ich bin die jüngste Rentnerin, die es hier gibt in Oberhausen.
0: Ja, wo er recht hat.
1: Also, wo er recht hat, hat er recht, ne?
0: Ich muss sagen, ich finde aber, das sind kreative Namen, die wir haben.
1: Ne, es ist
0: Bergi,
1: jetzt nicht...
0: Ich nenne dich gerne Sofse statt Sophie.
1: Sofse, stimmt. Sopsi, Sofske.
0: Alles Mögliche. Also ich bin gespannt, was ihr so für absurde Spitznamen habt. Ich finde Sophie ist gar nicht schlecht mit Sofse und Oma unterwegs.
1: Vielleicht finden wir noch Onkel, Tantchen.
0: Auch ganz schlecht.
1: Immer,
0: wir stellen so eine kleine Radio-Oberhausen-Familie zusammen. Ist auch ganz gut. Also wenn ihr einen coolen Spitznamen habt, dann meldet euch mal rein, beantwortet die Frage auch. Ich heiße eigentlich, Menschen nennen mich aber auch, einfach eine WhatsApp-Sprachnachricht an 0800 60 60 321.
1: Lernen wir uns mal ein bisschen kennen heute Morgen.
0: Aber dann lernen wir uns so richtig kennen hier.

0: Jennifer Lopez mit If You Had My Love bei Radio Oberhausen mit Lena Berg und Sophie Gebauer. Guten Morgen.
1: Um 6.24 Uhr hier. Schönen Montag wünschen wir euch, ne?
0: Ja, sicher.
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0: Foreign und Eternity um 6:30 hier bei Radio Oberhausen. Das heißt, es ist Zeit für das Wichtigste und das gibt's von Thomas Bertram aus der Nachrichtenredaktion jetzt live bei uns. Guten Morgen.
1: Guten Morgen.
0: Neue Baustellen sorgen ab heute für Umleitungen bei uns in der Stadt. Unter anderem wird in Bermsfeld die Nahtlandstraße vollgesperrt.
1: Das voraussichtlich für ein ganzes Jahr zwischen Hausmannsfeld und der Stadtgrenze zu Essen wird an der Fahrbahn gearbeitet. Laut Stadt muss die Nahtlandstraße nach und nach auf kleineren Abschnitten dicht gemacht werden. Mit dem Auto werden wir über die Mellinghofer Straße, Mühlenstraße und Priestershof umgeleitet.
0: Und eine weitere Baustelle startet dann ja auch noch in Schmachtendorf.
1: Da wird in der Oranienstraße am Kanal gearbeitet. Die Arbeiten dauern voraussichtlich 2 Jahre, sagt die Stadt. Sehr viel passiert auf der Baustelle, demnach nicht sichtbar unter der Erde. Aber unter anderem das Stück zwischen Forststraße und am Leitgraben muss voll gesperrt werden. Auch da wird eine Umleitung eingerichtet, sagt die Stadt.
0: Neue Baustellen in Bermsfeld und Schmachtendorf bei uns in Oberhausen sorgen ab heute für Sperrungen und Umleitungen. Und Rot-Weiß Oberhausen hat den nächsten Heimsieg eingefahren.
1: Gegen die zweite Mannschaft des SC Paderborn hieß es am Ende 4:0. RWO bleibt damit weiter Spitzenreiter der Regionalliga West. Und das nächste Spiel steht am kommenden Samstag an. Dann ist da Tabellenelfte FC Bocholt zu Gast im Stadion Niederrhein.
0: Also ich will ja nicht so weit vorpreschen, aber ich sag, ich rieche da schon Aufstiegsluft.
1: Es riecht stark danach, finde ich.
0: Ja, finde ich auch. Alle Nachrichten von Thomas bekommt er natürlich online auf radiooberhausen.de zum Nachlesen oder auch in unserer kostenlosen Radio Oberhausen App. Kurz nach 6:30, wir schauen zusammen aufs Wetter und da wechseln wir heute nochmal kurz die Jahreszeit. Also streng genommen ist es halt schon Herbst, aber ich will mich auch nicht beschweren, wenn der Sommer dann nochmal kurz mit 10 Stunden Sonne zurückkommt. 20 Grad, die gibt's heute maximal. 10 haben wir jetzt im Stärkrader Wald, morgen dann alles auch sehr ähnlich, also auch trocken. 20 Grad, aber deutlich weniger Sonne als heute. Und weiter geht's mit den Staus. Ab 10 Minuten nicht viel los. Ne? Eine Sache, A3 Arnheim Richtung Köln zwischen Kreuz Oberhausen und Kreuz Kaiserberg. In 10 Minuten seid ihr hier durch. Ich frage mich nur, wo die ganzen Blitzer sind. Ne? Also wenn ihr was seht, ruft mal an oder schickt eine WhatsApp an die 0800 60 60 321. Gute Fahrt! Sophie, wir lernen uns ja heute Morgen hier so ein bisschen kennen. Gegenseitig, aber auch natürlich Oberhausen. So, wir wollen ja uns alle irgendwie miteinander kennenlernen und haben ja deswegen vorhin schon über unsere Spitznamen gesprochen.
2: Ja.
0: Wir haben für dich auf jeden Fall Sofse und Oma gehabt. Für mich hatten wir Bergi unter anderem.
2: Und Sternchen.
0: Sternchen, auch ganz süß. Aber wir sind ja auch nicht vollständig ohne unseren lieben Kollegen Thomas Bertram.
2: Ja, du wolltest ja nicht, aber wir zwingen dich jetzt einfach.
0: Hast du denn für Spitznamen? Du heißt eigentlich Thomas Bertram, Leute nennen dich aber auch.
1: Berti. Ja, also es war so ein Ding aus der Schulzeit eher so. Und auch, ich will es eigentlich gar nicht sagen.
2: Sag es!
1: Bärbel.
0: Ich finde das super. Ich finde das herrlich, ja.
1: Ja.
0: Bärbel ist doch ein schöner Name.
1: Die Älteren werden sich daran erinnern, es geht um Werner Brösel, das Comic, und da spielt Bärbel und Bertram eine Rolle. Mehr sage ich jetzt nicht.
2: Ach bitte, mach es bitte nochmal, bitte. Bitte.
1: Na, mein Kleines, wie heißt denn?
3: Bärbel. 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
0: Das kann nur herrlich werden, Sophie. Guten Morgen.

0: Maschine hier im Studio. So, wie cool wäre das? Lass den Chef anhauen. Ich will eine Nebelmaschine und eine Disco-Kugel. Brauche ich auch.
1: Boah, Party. Das wäre schon geil, ne?
0: Party-Soffse.
1: So. Guten Morgen, hier ist Radio Opa mit Lena Berg und Sophie Gebauer in Party-Stimmung.
0: Mhm, aber oh. Hallo.
1: Aber hallo, jetzt machen wir was ganz anderes, ne? Ich hätte ja gern einen Nobelpreis.
0: In welcher Kategorie denn? Von denen, die es gibt oder einer anderen?
1: Das ist ja das Problem. Ich habe ja gar keine Ahnung und ich bin auch, glaube ich, nicht so schlau genug, dass ich einen Nobelpreis bekommen würde. Aber ich hätte gern trotzdem einen. So, den würde ich mir vielleicht so auf Toilette einfach so hinstellen und immer, wenn ich da sitze, würde ich mir den angucken und sagen, boah, bist du geil.
0: Ja, ich finde das gar nicht schlecht. Ist ja auch irgendwie in gewisser Weise motivierend und so.
1: Ne?
0: Also in so einer normalen Kategorie, jetzt keine Ahnung, irgendwie sowas Wissenschaftliches könnte ich nicht. So Naturwissenschaften zum Beispiel bin ich irgendwie raus. Ich glaube, ich würde irgendwas Kreatives würde ich den bekommen.
1: Nebelmaschinen tanzen zum Beispiel.
0: Nebelmaschinen tanzen oder auch in irgendeiner anderen Alltagskategorie. Heute wird ja der richtige Nobelpreis vergeben in Stockholm in Medizin. Also ich bin sehr gespannt, wer da den Preis absahnt. Aber wir konzentrieren uns mal auf die einfachen Dinge.
1: So.
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3: Die Nobelpreise des Alltags, wir verleihen welche. Der Preis für Selbstbeherrschung geht an alle Eltern, die ihrem Kind 10 Minuten beim Schuhe anziehen zuschauen, ohne irgendwann zu sagen, oh komm, dann mach ich das jetzt. Der Preis für Völkerverständigung geht an Menschen, die es schaffen, mit ihren Schwiegereltern eine komplette Woche Urlaub zu machen und hinterher immer noch in derselben Familien-WhatsApp-Gruppe zu bleiben. Der Alltags-Nobelpreis für Literatur geht an Kevin für seine charmante und präzise formulierte Rückfrage bei Kleinanzeigen.
4: Was letzte Preis?
3: Und der Alltagsfriedensnobelpreis geht an das Paar, das gemeinsam ein Möbelstück aufbaut und es schafft, kein einziges Mal zu sagen,
1: boah, wie kann man nur so blöd sein?
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0: Radio Oberhausen um 6:45 an eurem Montagmorgen. Und ab heute klingt es hier ein bisschen anders. Und da fragt man sich berechtigt, was ist los? Sophie, da frage ich mich auch, was ist denn hier los?
1: Ja, alles ist neu. Ne? Wir beide sind jetzt ab jetzt morgens hier ab 6 Uhr am Start für euch alle. Und das wirklich jetzt jeden Morgen von Montag bis Freitag. Also nichts mehr mit Ausschlafen hier, ne?
0: Ja, das wird vielleicht auch mal hart für uns beide. Aber da machen wir jetzt ja ganz viel Quatsch morgens, um uns einfach wach zu kriegen. So. Und mit Quatsch meine ich, wir haben natürlich echt richtig viel vor mit euch auch unter anderem. Wir wollen nämlich einfach richtig viel unterwegs sein in Oberhausen.
1: Genau, wir wollen zu euch. Das heißt, ihr schickt uns gerne alles. Also alles Mögliche an Aktionen, die bei euch an den Start gehen. Egal, ob jetzt eine Veranstaltung, ein neues Projekt, irgendeine Challenge oder was auch immer euch auf dem Herzen liegt. Wir wollen das hier morgens mit euch zusammen begleiten. Aber sonst steht ja auch noch viel anderes auf dem Plan, ne?
0: Ja, Lena? Also zum Beispiel, wir haben jetzt schon ganz viele richtige bombastische Aktionen für euch geplant. Dazu gibt es nach und nach natürlich mehr. Ihr könnt uns ab sofort auch jeden Morgen von 7 bis 8 Uhr auf Instagram und TikTok auf unserem Radio Oberhausen Account im Livestream sehen. Also wir fangen gleich in einer Viertelstunde einfach schon an damit. Ich bin schockiert. Ihr bekommt also mal so ein kleinen Einblick da rein, wie das hier bei uns im Studio aussieht, was wir so machen, während die Musik läuft und könnt natürlich auch ein bisschen mit uns quasseln online.
1: Ich bin richtig aufgeregt. Ich habe ein bisschen Angst, dass ich das nicht hinbekomme mit dem Livestream.
0: Mit dem Livestream,
1: da.
0: Ja. Oma, ey, weißt du,
1: musst du mir gleich erstmal zeigen, wie das funktioniert.
0: Mal, pass mal auf, ich stell dir jetzt mal die Technik ein. Wir machen das jetzt schon mal fertig, damit das auch gleich um 7 Uhr hier alles flippt, weil so kann es nicht weitergehen,
1: so kann
0: Sophie.
1: Es nicht weitergehen, also.
0: Es reicht. Es reicht, Oma.
1: Guten Morgen euch.

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1: Mit Thorsten Adolfs. Guten Morgen. Den Führerschein zu machen geht mittlerweile richtig ins Geld. Im Schnitt werden 3.400 Euro dafür fällig. Deshalb berät der Verkehrsausschuss im Bundestag heute über eine Reform, die das Ganze billiger machen soll. Aber Fahrlehrer warnen schon jetzt, die Verkehrssicherheit dürfe darunter nicht leiden. Malte Albrecht aus dem News-Team, was genau stört die Fahrschulen denn?
2: Vor allem zwei Dinge. Erstens, einen Teil der Theoriestunden sollen Fahrschülerinnen und Fahrschüler künftig auch online absolvieren können. Da findet die Bundesvereinigung der Fahrlehrerverbände, dass echter Präsenzunterricht unverzichtbar ist für die Ausbildungsqualität. Das erreichte Niveau müsste trotz Reform mindestens erhalten bleiben, heißt es. Zweiter Punkt, Fahrschüler sollen einen Teil der praktischen Fahrausbildung mit nahen Vertrauten wie den Eltern machen dürfen. Das sieht die Deutsche Fahrlehrerakademie kritisch. Sie will lieber, dass das begleitete Fahren ab 17 stärker ausgebaut wird.
1: Aber es gibt nicht nur Kritik an den Plänen.
2: Genau, Zustimmung kommt vom ADAC. Der Verkehrsclub bewertet zentrale Punkte der Reform grundsätzlich positiv. Dazu gehört zum Beispiel der virtuelle Theorieunterricht. Er bietet die Chance, das Lerntempo selber zu bestimmen. Auch das Fahren mit den Eltern sieht der ADAC als Chance. In Ländern wie Frankreich, Österreich und der Schweiz gibt es das und da funktioniere das super. Die Schüler würden viel mehr Fahrpraxis sammeln und gleichzeitig ordentlich Geld sparen. Und vor allem darum geht es ja bei der Reform. In Kraft treten soll sie nach dem Willen der Bundesregierung zum Jahreswechsel.
1: Dankeschön, Malte. Und jetzt weitere Meldungen im Überblick. An der abschlagsfreien Rente nach 45 Beitragsjahren wird nicht gerüttelt. Das sagt SPD-Generalsekretär Klüssendorf. Es müsse allen klar sein, dass es auch in Zukunft einen Unterschied macht, ob jemand lange Jahre eingezahlt hat oder eben nicht, sagte Klüssendorf dem Tagesspiegel. Gebraucht werde eine Rentenreform, die gerecht sei und echte Sicherheit schaffe. Kürzungen dagegen seien keine Reform. Kanzler Merz hat der Ukraine weitere Militärhilfen versprochen. Bei seinem Besuch in Kiew sagte Merz, dass beide Länder gemeinsam Abfangdrohnenraketen mit längerer Reichweite und Satellitentechnik herstellen wollen. Für Opfer häuslicher Gewalt soll es in Zukunft leichter werden, sich räumlich vom Täter zu trennen. Justizministerin Hubig plant, dass sie leichter aus dem gemeinsamen Mietvertrag herauskommen. Das hat sie der Funke Mediengruppe gesagt. Außerdem sollen Opfer vom Täter verlangen können, die Mietkosten, die nach dem Auszug entstehen, komplett weiterzuzahlen. Selten hat sich ein Fußball-Bundestrainer so über ein torloses Unentschieden gefreut wie Jürgen Klopp gestern Abend. Nach dem 0:0 der deutschen Mannschaft in Griechenland sagte Klopp, er sei super happy mit der Leistung. Für die nächsten Partien im November gegen Serbien und die Niederlande wird der Kader mit jetzt 44 Spielern wieder deutlich kleiner. Die deutsche Elf steht in der Nations League aktuell auf dem dritten Platz, muss also für das Viertelfinale in den letzten beiden Spielen im November noch ordentlich Gas geben. Soweit die Meldungen mit Thorsten Adolfs.
3: Danke, Thorsten. 7:02 ist es. Wir schauen zusammen aufs Wetter hier bei Radio Oberhausen. Das ist wirklich angenehm bei uns in Oberhausen heute. 10 Grad haben wir jetzt im Elefantenpark in Altstaden. 20 kommen da noch maximal bei rum heute. Dazu gibt es so eine richtig ordentliche Portion Sonne und so ein paar Dekowolken zwischendurch. Morgen sieht es dann auch nicht schlecht aus. 20 Grad trocken und da auch einen Mix aus Sonne und Wolken.
4: Und jetzt die Staus für euch. Ab 10 Minuten A3 Arnheim Richtung Köln. Zwischen Kreuz Oberhausen und Kreuz Kaiserberg. 10 Minuten braucht da länger. Und die A40 Dortmund Richtung Duisburg. Zwischen Dreieck Bochum West und Dreieck Essen Ost. 10 Minuten und dann seid ihr hier durch. Wenn ihr auch noch was seht, ruft an oder schickt eine WhatsApp an die 0800 60 60 321. Gute Fahrt!
3: Passiert, Sophie. Das ist einfach passiert. Live auf Instagram.
4: Das ist krass. Ich fühle mich auch ein bisschen beobachtet. Ne? Ich möchte auch die ganze Zeit am Handy gucken, wer da so alles dabei ist. Da sieht man ja auch mal die Namen. Ne?
3: Ja, das stimmt. Man sieht mal, wer hier zuhört. Also das ist quasi umgekehrtes Spiel. Wir können euch ein bisschen auch zugucken, wenn ihr so schreibt und so. Finde ich ganz cool. Ganz wie fühlst du dich da drüben, wenn du so gefilmt wirst?
4: Oh, ich hab gerade schon meine Hose hochgezogen. Dachte, oh, wie sieht das denn jetzt aus, wenn ich so meine Hose hochziehe? Ich fühle mich so beobachtet. Aber da gewöhnt man sich ja auch dran. Ne?
3: Ich wollte gerade sagen, also wenn ihr Bock habt, mal zuzugucken, wie es hier bei uns im Studio aussieht, jetzt einfach mal auf Instagram gehen, auf Radio Oberhausen, auf unseren Account. Da sind wir live, können uns ein bisschen zugucken heute Morgen.
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0: mit Die Die, das ist ja tatsächlich der Sommerhit dieses Jahres, ne? Also crazy. Passt zum Wetter heute.
1: Passt zum Wetter heute. Aha. Die Sonne geht gerade auch schon ein bisschen auf. Ne, aber jetzt mal hier was ganz anderes. Ne? Am Wochenende war ich in der Talentschmiede in Stierum. Das ist so ein Talentwettbewerb. Richtig tolle Künstler waren da und einer konnte richtig geil pfeifen. Habe ich gar nicht mehr gehört. Pfeifen. Wann pfeift man denn schon mal so richtig? Der konnte also richtig gut in der Melodie pfeifen.
0: Quasi so pfeifen.
1: Ja.
0: So richtig nostalgisch.
1: So richtig schön nostalgisch. Das hat was mit mir gemacht, sag ich dir ehrlich.
0: Ja.
1: So, und jetzt würde ich mal kurz so ein bisschen testen. Können wir denn auch so schön pfeifen?
0: Ach so scheiße. Okay.
1: Gut, die Lippen befeuchten. Starte mal.
2: Nee, ich muss total lachen. Ich kann nicht pfeifen, wenn ich lachen muss.
1: Ich fang an, warte. Oh Gott, warte.
0: Nee. Ja, ich fand das jetzt gar nicht so schlecht, weil ich glaube, ich bin richtig. Also, wenn ich. Das sind ja. Warte mal. Okay, ich reiß mich jetzt zusammen.
1: Ja, mach mal.
0: Nee. Sorry. Ich kann das nicht. Ich kann pfeifen, aber ich muss aber immer so lachen. Okay, warte.
2: Ich kann doch nicht pfeifen.
0: Nee, ich glaube, das überlassen wir den Profis, oder? Das sind die Skorpions hier mit Wind of Change.
1: Wir lassen das lieber sein, ne? Wir pfeifen aus dem letzten
2: Kurs
1: Loch.
2: Ich muss mich buchen. Ich muss nochmal pfeifen lernen. Das geht nicht.
1: Nee, das funktioniert nicht. Wir lassen das lieber sein.
0: Das ist ja auch die neue Morningshow, ne? Mit Sophie Gebauer und Lena Berg. Das ist ja unfassbar.
1: Guten Morgen.

0: Und Coldplay mit Something Just Like This bei Radio Oberhausen um 20 nach 7. Guten Morgen, hier sind Lena Berg und Sophie Gehbauer.
1: Ja,
0: und
1: moinsken.
0: Wir lernen uns heute ein bisschen besser kennen, ne?
1: Ja, wir beiden, aber ja auch ihr alle da draußen sollt ja uns kennenlernen. Und wir wollen euch auch auf jeden Fall ganz dolle kennenlernen. Und deswegen haben wir uns überlegt, dass wir ein Freundebuch zusammen ausfüllen.
0: Genau, jede Stunde beantworten wir jetzt für eine längere Zeit eine Frage, die so ein bisschen wild ist, ne? Weil, was ist jetzt dein Lieblingstier? Kann ja jeder beantworten. Wir wollen es ein bisschen wilder haben. Und wir wollen natürlich auch, dass ihr so ein bisschen mitmacht, in unser Freundebuch reinschreibt. Deswegen schickt uns einfach eine WhatsApp an die 0800 60 60 321 und macht einfach mal mit.
1: Genau, bei unserer nächsten Frage jetzt zum Beispiel, die da lautet, mein völlig unnötiger Künstlername wäre. Und ich bin mir sicher, Sophie, dass du schon eine Idee hast.
0: Ja,
1: du bist ja sowieso, also Sophie leitet einen Chor, ist total im Musical-Business drin und ich bin mir sicher, dass Sophie wahrscheinlich schon mit 4 Jahren oder so einen Künstlernamen für sich hatte. Ich muss sagen, ich bin da echt ein bisschen unbewandert. Hau mal raus, was wäre dein Künstlername, Sophie?
0: War so gar nichts Musical-mäßiges. Ich glaube, wenn ich so nochmal so richtig wild wäre, dann würde ich einfach anfangen zu rappen, obwohl ich das gar nicht kann.
1: Was?
0: Und dann dachte ich so, ich wurde in der Schule schon immer Gabby Gabster genannt. Und irgendwie finde ich, hat das voll den Flow, der Name. So wegen Gehbauer, Gabby Gabster. Ich glaub,
1: Gabby Gabster finde ich krass.
0: MC Gabby Gabster.
1: MC Gabby Gabster.
0: Ist schon geil, oder?
1: Finde ich schon sehr heftig.
0: So.
1: Ich muss sagen, ich bin echt unkreativ, ne? Vielleicht überlegen wir uns einfach zusammen einen Künstlernamen für mich. Ich bin wirklich, also man kann mit meinem Namen ja auch nicht so viel machen. Der ist ja relativ kurz
0: Boomberg.
1: Und knackig.
0: Boomberg.
1: Boomberg.
0: Dann machst du Techno-Musik. Passt
1: okay,
0: ja auch,
1: okay, pass
0: ne?
1: auf, wir belassen das dabei. Wir sind MC Gabby Gabster und Boomberg.
0: Boomberg.
1: So, also was wäre euer Künstlername? Das ist jetzt eure Chance, sich reinzumelden per WhatsApp mit einer Sprachnachricht. 0800 60 60 321. Ich kann das nicht glauben, was wir hier von uns geben.
0: MC Gabby Gabster und Boomberg sind hier bei Radio Oberhausen.
1: Ja, jetzt live, neu. Ich kann nicht mehr. Das ist Jason Mraz mit I'm Yours.

0: Jason Ross mit Amios bei Radio Oberhausen. 7.24 Uhr schon mal jetzt.
1: Hier sind Sophie Gebauer und Lena Berg für euch am Morgen.
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0: The Bengals mit Manic Monday bei Radio Oberhausen um 7:30. Und jetzt das Wichtigste aus Oberhausen live mit Thomas Bertram aus der Nachrichtenredaktion. Hallo Thomas.
1: Hallo, guten Morgen.
0: Neue Baustellen sorgen ab heute für Umleitungen bei uns in der Stadt. Unter anderem wird in Bermensfeld die Nahtlandstraße vollgesperrt.
1: Das Ganze voraussichtlich für ein ganzes Jahr. Zwischen Hausmannsfeld und der Stadtgrenze zu Essen wird an der Fahrbahn gearbeitet. Laut Stadt muss die Nahtlandstraße nach und nach auf kleineren Abschnitten dicht gemacht werden. Mit dem Auto werden wir über die Mellinghofer Straße, Mühlenstraße und auch Priestershof umgeleitet.
0: Ja, und eine weitere Baustelle gibt es auch noch, ne? Die startet heute in Schmachtendorf.
1: In der Oranienstraße wird der Kanal erneuert. Die Arbeiten dauern da voraussichtlich 2 Jahre, sagt die Stadt. Sehr viel passiert auf der Baustelle, demnach nicht sichtbar unter der Erde. Aber unter anderem das Stück zwischen Forststraße und am Leitgraben muss vollgesperrt werden. Auch da wird eine Umleitung eingerichtet, sagt die Stadt.
0: Neue Baustellen in Bermensfeld und Schmachtendorf sorgen ab heute für Sperrungen und Umleitungen. Da auf jeden Fall ganz viel Kraft und Geduld mitbringen. Und Rot-Weiß Oberhausen hat den nächsten Heimsieg eingefahren.
1: Gegen die Mannschaft des SC Paderborn, gegen die Paderborn 2 hieß es am Ende 4:0. RWO bleibt damit weiter Spitzenreiter der Regionalliga West. Und das nächste Spiel steht dann schon am kommenden Samstag an. Dann ist der Tabellenelfte FC Bocholt zu Gast im Stadion Niederrhein.
0: Toi, toi, toi, sag ich da mal zu. Danke dir, Thomas, für die Infos. 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
2: Kurz nach 7:30, wir schauen also zusammen aufs Wetter hier bei Radio Oberhausen und da wechseln wir wirklich nochmal kurz die Jahreszeit für diesen Tag. Streng genommen sind wir zwar angekommen im Herbst, aber ich will mich auch gar nicht doll beschweren, wenn der Sommer einfach nochmal kurz mit 10 Stunden Sonne zurückkommt heute. 20 Grad gibt's dann maximal dazu. 10 haben wir jetzt gerade am Gasometer bei uns in Oberhausen. Morgen ist dann alles sehr ähnlich, also auch trocken, 20 Grad, dafür dann aber deutlich weniger Sonne als heute.
0: Weiter geht's mit den Staus ab 10 Minuten. A3 Arnheim Richtung Köln. Zwischen Dienstlaken Süd und Kreuz Kaiserberg. 20 Minuten braucht ihr hier länger. A40 Dortmund Richtung Duisburg. Zwischen Dreieck Bochum West und Dreieck Essen Ost. Viertelstunde plus. A40 Essen Richtung Duisburg. Zwischen Mülheim und Duisburghäfen. Eine Viertelstunde dauert's länger. Und die A59 Dienstlaken Richtung Duisburg. Zwischen Duisburg-Althamborn und Kreuz Duisburg. In einer Viertelstunde seid ihr hier durch. Wenn ihr auch noch was habt, ruft an oder schickt eine WhatsApp an die 0800 60 60 321. Gute Fahrt!
2: Das ist doch schön, Sophie.
0: Das ist doch schön.
2: Das ist doch schön, wirklich. Der erste neue Morgen mit uns zusammen. Wir starten rein in eine neue Woche, in den Montag und es passiert schon so viel. Wir sind immer noch live.
0: Wir sind live auf Instagram.
2: Auf Instagram bei Radio Oberhausen. Also ihr könnt da gerne mal reinschauen. Es sind schon ein paar mit drin. Und ich habe es gerade gemerkt, während den Nachrichten schreiben natürlich auch Leute, boah, krass, Baustellen. So, es ist ganz lustig, wie das so parallel läuft.
0: Ja.
2: Wir haben gerade schon gesagt, wir würden gerne auch mal sehen, wer hier alles gerade so zuhört.
0: Genau.
2: Cool, oder?
0: Das wäre schön. So eine Liste.
2: Also neben der Nebelmaschine und der Discokugel, die wir schon bestellt haben vorhin, hätten wir jetzt gerne noch irgendwas, was uns anzeigt, wer jeder zuhört hier. Das finde ich doch super, oder?
0: Aber ihr könnt uns ja eine WhatsApp schreiben, eine 0800 60 60 321. Dann sehen wir ja auch ungefähr, wer uns so zuhört, ne?
2: Ja, meldet euch mal rein.
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2: Hello zusammen.

0: um 7.37 Uhr. Guten Morgen, hier sind Lena Berg und Sophie Gebauer.
1: Moin.
0: Und pfeifen können wir nicht, haben wir schon festgestellt.
1: Nee, pfeifen, ne? Haken wir ab, das schmeißen wir jetzt hinter, das ist weg.
0: Komm. Wir haben vorhin versucht, das Anfangsgepfeife von Wind of Change von den Scorpions nachzupfeifen.
1: Nee. Es hat nicht funktioniert.
0: Es hat nicht funktioniert. Nicht. Deswegen machen wir jetzt einfach mal eine Stufe einfacher, würde ich sagen. Hier, okay. Der eine Themensong von Friends.
1: Von
0: hier.
1: Friends?
0: Von Friends, hier.
1: Meinst du, warte mal, meinst du den hier?
0: Ich meine den hier. Du. Mhm. Rembrandt's I'll Be There For You, ne?
1: Genau, ja, kennt man. Ist klar.
0: Und okay. Da klatscht man ja zwischendurch. Das ist dieses...
1: Ja.
0: Meinst du, das bekommen wir hin?
1: Ich, also ganz ehrlich, ich weiß es nicht. Weil ich auch gar nicht, ich kenne den Song auch, glaube ich, nicht so gut. Aber wir können es probieren. Ich kann das schon nicht.
0: 1, 2, 3, 4.
1: Sophie, das ist, wir kriegen das nicht hin. Wir sind, glaube ich, ein bisschen untalentiert. Was ist denn los?
0: Ja, also ich habe das Klatschen jetzt gerade hinbekommen. Ich weiß jetzt nicht, was mit dir ist, aber...
1: Vielleicht liegt das auch an mir. Vielleicht bin ich auch so eine Grobmotorikerin.
0: Wir haben jetzt den ganzen Song Zeit, um das zu üben. Und ihr macht einfach mit, ne? The Rembrandts, I'll Be There For You.
1: Ja, was soll ich sagen? Die klatschen besser als wir. Ich lasse das jetzt auch.

0: um 7.43 Uhr hier bei Radio Oberhausen. 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
3: Hallo Sarah.
4: Hi.
3: Jürgen Bangert hier vom Wunscherfüller.
4: Ja.
3: Wie geht's dir?
4: Ich bin auf der Arbeit.
3: Was machst denn du beruflich?
4: Ich bin jetzt examinierte Pflegefachkraft und bin jetzt in einem Wohnheim für Menschen mit Behinderung.
3: Da kommt mein ganz großer Respekt zu dir rüber, weil
4: Dankeschön. Wir
3: wissen, dass ihr nicht nur einen ganz, ganz tollen, wichtigen Job macht, sondern auch viel zu wenig Anerkennung bekommt.
4: Dankeschön.
3: Das heißt, du bist jetzt gerade fertig?
4: Ich bin jetzt fertig. Seit dem 11. September bin ich offiziell examinierte Pflegefachkraft.
3: Ja, herzlichen Glückwunsch.
4: Dankeschön.
3: So, und du hast dir bei uns gewünscht, dass du zu unserem Apache-Konzert gehst am 9.
4: Genau.
3: Oktober nach Düsseldorf.
4: Yes.
3: Jetzt ist es ja so, wir haben ja hier so ein Megapaket gepackt.
4: Ja.
3: Es gibt ja 6 Tickets bei uns.
4: Genau.
3: Wen hättest du denn so im Sinn, wenn du mitnimmst?
4: Also ich würde auf jeden Fall wahnsinnig gerne mit den Mädels, die ich alle in der Ausbildung kennengelernt habe, mitgehen. Das wäre die Lara, das wäre die Alina, das wäre die Sabine, das wäre die Esther, das wäre ich und der Kevin, weil ich uns das einfach unfassbar gerne zu unserem bestandenen Examen schenken würde.
3: Das finde ich ja super.
4: Weil ich denke, wir können nochmal so einen richtigen Abend abfeiern mit der Musik und danach ein bisschen die Welt retten.
3: Sarah, wir erfüllen dir diesen Wunsch.
4: Ach, wirklich jetzt?
3: Ja, wir können dir auch so ein Bibi Blocksberg-Zaubergeräusch noch einbauen, aber...
4: Oh, das ist ja mega.
3: Ja, Sarah, wir erfüllen dir diesen Wunsch, dir, deinen Kolleginnen und auch dem Kevin. Und ich wünsche euch ganz viel Spaß.
4: Oh, ich freue mich.
3: Und dann lasst es richtig krachen, feiert euer bestandenes Examen und nehmt ganz viel Liebe mit und gebt sie weiter dann an eure Patienten.
4: Oh, danke schön. Oh, ich freue mich total. Wirklich.
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0: Apache 207 mit Morgen bei Radio Oberhausen um 7.49 Uhr. Guten Morgen, Lena Berg und Sophie Gebauer hier.
1: Wir sind hier ab heute am Start, ganz neu für euch. Jeden Morgen von 6 bis 10 sind wir jetzt hier und wir beantworten den ganzen Morgen Fragen für euch. Wir füllen nämlich ein Freundebuch aus und haben uns da so ein paar absurde, lustige, witzige Fragen überlegt. Und ihr könnt da ja auch mitmachen.
0: Genau, wir haben nämlich gefragt, wenn ihr einen dollen Künstlernamen hättet, welcher wäre der? Meiner wäre Gabby Gebster, deiner wäre
1: Boomberg. Also wenn ihr einen cooleren Künstlernamen als das habt, und davon gehe ich stark aus, meldet euch mal per WhatsApp rein. 0800 60 60 321. Schönen Morgen euch.

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1: Mit Thorsten Adolfs. Guten Morgen. Ob Rentenreform, Pflegeversicherung oder Zuckersteuer. In der schwarz-roten Koalition läuft es alles andere als rund. Ein Streit jagt den nächsten. Deshalb appelliert Kanzler Merz jetzt an den Zusammenhalt in der Regierung. Deutschland müsse stabil regiert werden, sagte er am Abend in der ARD, um das Land nach vorne zu bringen. Malte Albrecht aus den Nachrichten. Was verlangt der Kanzler konkret?
2: Ja, Merz fordert vor allem Tempo. Er drängte darauf, nun bei den Reformen der Sozialsysteme voranzukommen und bis zum Jahresende die notwendigen Entscheidungen zu treffen, vor allem für die Rentenversicherung. Die Vorschläge dazu liegen gut ausgearbeitet auf dem Tisch. Er hoffe sehr, dass es gelinge, sie so durchzusetzen. Aber da scheint das letzte Wort noch nicht gesprochen. SPD-Generalsekretär Klüssendorf besteht darauf, dass die abschlagsfreie Rente nach 45 Beitragsjahren bleibt. Gebraucht werde eine Rentenreform, die gerecht sei, sagte er dem Tagesspiegel.
1: Kommen wir nochmal zurück zu Merz. Der war ja gestern überraschend in der ukrainischen Hauptstadt Kiew.
2: Genau, auch vorherige Warnungen aus Russland und mehrfacher Drohnenalarm haben ihn nicht von einem Besuch abgehalten. Merz sagte der Ukraine weitere Unterstützung zu, 1 Milliarde Euro an Militärhilfen und 350 Millionen Euro für den schwer beschädigten Energiesektor. Kritik an der Unterstützung wies der Kanzler zurück. Gerade wegen russischer Internetattacken auf Rechenzentren und Datennetze in Deutschland sei die Hilfe für die Ukraine gerade in diesem Jahr auch im deutschen Interesse.
1: Dankeschön, Malte. Und jetzt weitere Themen im Überblick. Im Verkehrsausschuss des Bundestags geht es heute um die geplante Führerscheinreform. Durch sie soll der Führerschein billiger werden. Im Moment kostet er im Schnitt 3.400 Euro. Fahrlehrerverbände warnen davor, dass das Sicherheitsniveau insgesamt sinken könnte. Fahrschulen sollen nach den Plänen der Regierung unter anderem mehr digitalen Unterricht anbieten und Simulatoren einsetzen. Die neue E-Auto-Prämie ist bisher an 100.000 Antragsteller ausgezahlt worden. Umweltminister Schneider sagte der Bild, das Förderprogramm habe die Erwartungen weit übertroffen. Jedes zusätzliche Elektroauto mache Deutschland unabhängiger von teuren Ölimporten und internationalen Konflikten. Beim Absturz eines Kleinflugzeugs in der Nähe von Gundelsheim in Baden-Württemberg sind 2 Menschen ums Leben gekommen. Die Maschine stürzte in einen Weinberg und brannte dort aus. Das Ultraleichtflugzeug stammt laut Polizei aus Thüringen. Zur Identität der Opfer wurden noch keine Angaben gemacht. Fußball-Bundestrainer Jürgen Klopp ist mit dem Start seiner Amtszeit super happy, wie er sagt. Nach dem 0:0 gegen Griechenland zog er ein positives Fazit. Dem deutschen Team mangele es keinesfalls an Talent, sagte Klopp. Für die nächsten Nations League-Spiele im November kündigte er aber eine Veränderung an. Der Kader wird deutlich kleiner. Statt wie bisher mit einer riesigen Gruppe zu arbeiten, plant Klopp für die Partien gegen Serbien und die Niederlande mit nur noch 23 oder 24 Spielern. Soweit die Meldungen mit Thorsten Adolfs.
3: Danke, Thorsten. 8:02 ist es. Hier sind Sophie Gebauer und Lena Berg live bei Radio Oberhausen und dem Wetter. Das gibt's jetzt. Und das ist auf jeden Fall nochmal herrlicher, leichter Sommer, den wir da heute mitnehmen. 20 Grad stehen maximal auf dem Plan für uns. 12 Grad sind jetzt gerade schon an den Ruhrwiesen in Altstaden. Dazu gibt's 10 Stunden Sonne im Mix mit so ein paar kleinen Wölkchen. Und das sieht dann morgen auch ganz ähnlich aus.
4: Jetzt die Staus für euch. Ab 10 Minuten A3 Arnheim Richtung Köln. Zwischen Dienstlaken Süd und Kreuz Kaiserberg. 20 Minuten braucht ihr länger. A40 Duisburg Richtung Essen. Zwischen Mülheim Winkhausen und Essen Holsterhausen. 20 Minuten hier plus. A40 Dortmund Richtung Duisburg. Zwischen Dreieck Bochum West und Dreieck Essen Ost. 20 Minuten on top. Und die A59 Dienstlaken Richtung Duisburg. Zwischen Duisburg Althamborn und Kreuz Duisburg. 20 Minuten. Und dann seid ihr hier durch. Wenn ihr auch noch was seht, ruft an oder schickt eine WhatsApp an die 0800 60 60 321. Euch eine gute Fahrt.
3: Sophie, wir mussten jetzt heute früh aufstehen. Das heißt, ich war gestern, hätte nicht lange wach sein sollen, war trotzdem lange wach. Aber gestern hat ja Deutschland gespielt. Ne? 20:45, hast du geguckt?
4: Nee.
3: Ja, okay. Ich auch nicht. Ich weiß aber trotzdem dank unseren Nachrichten, wie es ausgegangen ist. 0:0. Ein Punkt haben wir jetzt aus dem Spiel geholt. Ist schon mal eine Verbesserung, weil das andere haben wir ja verloren. Das war ja nicht so gut.
4: Boah, ich habe da leider gar keine Ahnung von. Aber ich freue mich, wenn das funktioniert. Und der Kloppi ist ja jetzt da neu, den finde ich auch sympathisch.
3: Okay, ich wollte gerade sagen, guck mal, wenn du gar keinen Plan davon hast, dann, guck mal, also pass auf, ganz einfach erklärt, wir haben einen neuen Bundestrainer, Jürgen Klopp. Der hat jetzt nicht so den Hammerstart hingelegt, ist aber auf einem guten Weg. Die Pressekonferenzen von dem sind unfassbar lustig, ist ein sympathischer Typ. Bisher kommt die Bürgerschaft klar mit dem. Schauen wir mal, wie lange das anhält. So.
4: Und schönes Lächeln hat er ja auch.
3: Schönes Lächeln hat er auch, breites Lächeln. So. Verstanden, was das?
4: Ich habe es verstanden.
3: Ja, guck mal,
4: dann ist doch alles gut, ne?
3: Fußball einfach erklärt mit Lena Berg und Sophie Gebauer.
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3: Hallo zusammen.
4: Guten Morgen.

0: Sophie, was ist, wenn ich dir jetzt sage, dass ich einen Moonwalk kann?
1: Mach.
0: Okay, warte. Woo!
1: Hey, gar nicht mal so schlecht. Das war echt nicht mal so schlecht.
0: Auf dem Teppichboden hier, ich finde, dafür war das ganz gut, oder?
1: Hör mal.
0: Das ist Michael Jackson mit Smooth Criminal hier bei Radio Wow, so um 10 nach 8. Richtig, richtig gut. Ich übe das aber nochmal mit
1: dem Lehrer. Ja, übe ein bisschen.
0: Heute ist Tag des Lehrers. Also es geht gar nicht um Michael Jackson, aber um unsere Lehrer.
1: Der ist vielleicht auch ein guter Lehrer gewesen, der Michael Jackson.
2: Tanzlehrer, who
0: knows? Who knows? Und da habe ich mich, oder haben wir uns gefragt, wie ihr so eure Schulzeit eigentlich fandet. Und ob ihr immer noch irgendwie sowas zu euren Lehrern zu erzählen habt. Also ob euch irgendwas im Kopf geblieben ist. Und ich weiß, dass ich einen Lehrer damals hatte, der war ganz, ganz cool. Der hat nach jeder Deutschstunde, die wir bei dem hatten, hat er sich immer so ganz lustig verabschiedet und hatte für jede Stunde so eine andere Verabschiedung. Manchmal war es Bundesgartenschau, San Francisco oder so. Ja, es war die Lehrer auf dem Bertha haben mein Herz. Da waren wir ja beide auf der Schule.
1: Genau, wir sind ja beide Schulkollegen, andere Stufen, aber auf der gleichen Schule. Ich sage jetzt den Namen nicht, weil der Spruch schon ein bisschen es in sich hat. Ne? Okay. Aber mein Chemielehrer, den kennst du auch, der hat immer gesagt, ein Referat muss wie ein Bikini sein. Kurz und knapp, aber das Wichtigste drin.
2: Ein bisschen bodenlos, ne?
0: Das ist schon bodenlos, Alter.
1: Ja, unsere Reporterin Anna Bilo ist mal losgegangen und hat euch mal gefragt, was ihr so für dolle Erinnerungen habt.
2: Wenn ich dich jetzt an die Schule und an deine Lehrer erinnere, hast du da positive oder negative Erinnerungen?
3: Also ich habe positive Erfahrungen mit Lehrer, sowie negative Erfahrungen mit Lehrer.
4: Schlecht.
5: Ich liebe alle Lehrerinnen.
2: Hattest du auch einen Lieblingslehrer?
6: Mein Geschichtslehrer tatsächlich, so ein alter Hase. Ja. Der war richtig korrekt, der war zwar streng, aber er stand immer mit Rat und Tat zur Unterstützung.
2: Streng, aber fair finde ich halt eigentlich immer besser, als wenn man so locker ist, aber nicht so richtig sich bemüht, oder?
6: Ja, genau, korrekt.
4: Also an dieser Stelle ein großes Dankeschön an alle Lehrer, die an mich geglaubt haben, auch wenn ich echt schwierig war.
0: Ja, ich muss sagen, ich war auch schwierig. Also ich habe mit Ach und Krach mein Abi geschafft, war in allen drei Nachprüfungen und ich habe auch einen Abischnitt, der ist auch ganz schlimm.
1: Hör mal, fürs Radio hat's gereicht. Also, wenn ihr auch noch schöne Schulerinnerungen habt, irgendwas Lustiges, schickt doch gerne mal eine WhatsApp an die 0800 60 60 321. Hier ist Radio Oberhausen, euch einen guten Morgen.
0: Hallo zusammen.

0: mit Breakaway. Diesen Song fühlt die Kollegin Lena Berg sehr, wie ich gerade festgestellt habe.
1: Es ist ein Bombensong, Entschuldigung.
0: Bisschen dramatisch, aber ist schön.
1: Ich liebe Kelly Clarkson.
0: Ja, die ist geil. Das ist eine geile.
1: Ja,
0: so.
1: Geile.
0: So, es ist 17 nach 8. Hier ist Radio Oberhausen am Morgen. Jetzt neu mit uns, ne?
1: Jetzt neu mit Sophie Gebauer und Lena Berg. Es ist so krass und wir wollen uns natürlich alle so ein bisschen kennenlernen heute. Beziehungsweise die ganzen nächsten Wochen natürlich. Wir wollen uns mal ein bisschen einstellen. Ihr kennt uns zwar schon, wir kennen euch auch hier so ein bisschen und uns kennen wir sowieso gegenseitig. Aber noch nicht so ganz deep. Also das kann ruhig noch tiefer gehen, finde ich.
0: Das kann noch tiefer gehen. Deswegen haben wir uns ganz, ganz wilde Fragen überlegt, die sonst so nicht im Freundebuch stehen und die beantworten wir heute. Wir hatten schon verrückte Künstlernamen, wir hatten verrückte Spitznamen und jetzt geht's weiter mit der nächsten Frage. Ne?
1: Wenn ich einen Warnhinweis hätte, würde darauf stehen, Punkt, Punkt, Punkt. Also, Sophie, dein Warnhinweis bitte jetzt.
0: Vorsicht, laut und stößt sich ständig in irgendwelchen Gegenständen.
1: Lustig. Lustig, dass du das sagst, weil laut wollte ich auf jeden Fall auch
0: Vorsicht,
1: sagen.
0: Ja, Vorsicht laut, auch.
1: Also Vorsicht laut. Ja, ich glaube, dabei belasse ich es auch einfach.
0: Vorsicht witzig, Vorsicht wunderschön, Vorsicht talentiert bei dir.
1: Danke, Sophie. Also, wir wollen natürlich auch wissen, was ist euer Warnhinweis? Also, was ist vielleicht irgendeine Macke, die ihr habt? Irgendwie was Dullihaftes, wo ihr sagt, boah, ey, das ist so Panne eigentlich. Und das bräuchte ich als Warnhinweis. Wenn Leute mich kennenlernen, dass die direkt wissen, so sieht es aus.
0: Schick eine WhatsApp an die 0800 60 60 321. Wir sind, glaube ich, schon sehr, sehr gespannt, was da für Warnhinweise kommen werden.
1: Doll gespannt. Bis dahin gibt es mal neue Musik. Cat's Eye und Animal. Finde ich super.

0: 8.24 Uhr bei Radio Oberhausen am Montagmorgen. Guten Morgen euch!
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0: bei Radio Oberhausen. Das heißt, es ist Zeit für das Wichtigste aus Oberhausen und das hat wie immer Thomas Bertram aus der Nachrichtenredaktion. Der ist jetzt live bei uns. Guten Morgen.
1: Schönen Morgen.
0: Heute startet eine Woche mit Aktion rund um Chancengleichheit im Job und auch unsere Arbeitsagentur und das Jobcenter in Oberhausen beteiligen sich da.
1: Ja, bis Freitag gibt es 11 Veranstaltungen, die alle online laufen und für euch kostenlos sind. Im Programm geht es unter anderem um den Wiedereinstieg in den Beruf, Teilzeit, Selbstständigkeit und wie wir künstliche Intelligenz bei der Jobsuche nutzen können.
0: Die Aktionswoche richtet sich ja besonders an Frauen. Teilnehmen können aber grundsätzlich alle, die Bock haben.
1: Genau, die Online-Workshops, die laufen zwischen 9 und 16 Uhr. Gleich ab 9 Uhr geht es zum Beispiel darum, wie wir nach einer Pause im Job, zum Beispiel für die Familie oder weil wir Angehörige gepflegt haben, neu durchstarten können. Den Link zum gesamten Programm der Woche der Chancengleichheit gibt es bei uns auf der Homepage in den Nachrichten.
0: Auf radiooberhausen.de und in Bermsfeld und Schmachtendorf, da starten heute neue Baustellen bei uns in Oberhausen und da müssen wir über lange Zeit wieder Umwege fahren.
1: In Bermsfeld wird ab heute die Nahtlandstraße voll gesperrt, nach und nach auf mehreren Abschnitten für voraussichtlich ein ganzes Jahr, sagt die Stadt. Und in Schmachtendorf wird die Oranienstraße zur Baustelle. Da wird der Straßenkanal erneuert und die Arbeiten da dauern voraussichtlich 2 Jahre. Bei beiden Baustellen werden Umleitungen eingerichtet, sagt die Stadt.
0: Alle Nachrichten von Thomas bekommt ihr zum Nachlesen online bei uns auf radiooberhausen.de oder ganz einfach in unserer kostenlosen Radio Oberhausen App. Und dann schauen wir auch um kurz nach 8:30 schon zusammen aufs Wetter und da wechseln wir nochmal kurz die Jahreszeit. Eigentlich angekommen im Herbst, wechseln wir nochmal in den Sommer zurück und denken nochmal schön an die letzten Tage des Spätsommers. Da sind wir nämlich wieder volle Kanne drin mit 10 Stunden Sonne, 20 Grad gibt's maximal dazu. 12 haben wir jetzt gerade bei euch in Holten. Morgen bleibt es dann alles sehr ähnlich, also auch trocken, 20 Grad. Dafür aber auf jeden Fall deutlich weniger Sonne als heute. Weiter geht's mit den Staus ab 10 Minuten. A3 Arnheim Richtung Köln zwischen Kreuz Oberhausen und Kreuz Kaiserberg. 20 Minuten braucht ihr länger. A40 Duisburg Richtung Essen zwischen Mülheim-Winkhausen und Essen-Holsterhausen. Hier auch 20 Minuten obendrauf. Wir machen weiter mit der A40 Dortmund Richtung Duisburg zwischen Dreieck Bochum-West und Dreieck Essen-Ost. 25 Minuten müsst ihr mehr einplanen. Und die A516 Oberhausen Richtung Eisenheim zwischen dem Kreuz Oberhausen und Eisenheim. 10 Minuten und dann seid ihr hier durch. Wir haben auch noch einen Blitzer reinbekommen, den hat Katharina gerade gemeldet. Der ist auf der Tackenbergstraße. Danke dir, Katharina. Und wenn ihr auch noch was seht, ruft da an oder schickt eine WhatsApp an die 0800 60 60 321. Gute Fahrt!
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0: Das ist doch immer noch so absurd, das zu hören, oder?
3: Das ist krass.
0: Ich weiß noch nicht, wie lange wir brauchen, um uns daran zu gewöhnen und an das frühe Aufstehen.
3: Guten Morgen an der Stelle.
0: Guten Morgen, ey. Holla die Waldfee.
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0: Das ist Pink mit Just Give Me a Reason hier bei Radio Oberhausen um 8.36 Uhr an eurem Montagmorgen.
1: Hör mal, RWO, da läuft es gerade richtig fett, ne? Das ist richtig gut am Laufen. Gegen die zweite von SC Paderborn haben sie ja gespielt, Heimspiel. Du warst da, Lena.
0: Ich war da und es war echt, boah, richtig, richtig gut. Also ich muss sagen, wir hatten ja schon oft die Situation, dass man dachte, boah, RWO, starke Saison, ne, die steigen auf und so, bla bla bla. Und dann ja, haben wir es irgendwie doch wieder verkackt. Aber ich muss wirklich, wirklich ernst gemeint sagen, die Stimmung gestern im Stadion war so bombastisch, knallerhammermäßig gut, dass es richtig Bock gemacht hat, deiner Kurve. Und wir haben die Mannschaft richtig abgefeiert. Bestimmt 10, 15, 20 Minuten nach Abpfiff haben wir immer noch gesungen und wir dachten alle, wir steigen jetzt schon auf. Das war wirklich unfassbar. Also ich habe wirklich ein gutes Gefühl. Warst du schon mal im Stadion in der Kurve?
1: Ja. Das war geil. Einmal war ich da, ich muss es unbedingt auch nochmal machen. Irgendwie habe ich es nie hinbekommen.
0: Ich wollte gerade sagen, du musst mal regelmäßig mitkommen. Ich bin ja häufiger da. Nehme ich dich mal mit.
1: Nehme ich mal mit.
0: So eine Steher kostet auch nicht viel.
1: Und singen wir...
0: Genau. So? Wir üben vielleicht vorher nochmal Fangesänge. Das heißt, bevor ich dich mit ins Stadion nehme, würde ich sagen, laden wir uns vielleicht irgendjemanden ein, der uns noch ein bisschen Fangesänge von RWO beibringt.
1: Oh ja, geil. Das klingt gut.
0: Gut, ist das ein Deal?
1: Das ist ein Deal.
0: Herrlich, ein Deal.

0: 43 ist es, ihr Radio Oberhausen am Montagmorgen, der heute so ein bisschen ja, anders klingt als sonst. Hier sind nämlich Sophie Gebauer und Lena Berg am Start. Und da fragt man sich berechtigt, Sophie, was ist hier los?
1: Ja, was ist hier los? Alles ist neu, ne? Wir beide sind jetzt immer morgens hier ab 6 Uhr am Start für euch alle. Und das wirklich, ne? Jeden Morgen von Montag bis Freitag. Also nichts mehr mit Ausschlafen und Larifari, ne?
0: Das wird auch wirklich hart, glaube ich. Aber wir kompensieren das mit ganz viel Quatsch morgens, um hier vernünftig aus dem Bett zu kommen. Und mit Quatsch meine ich natürlich, dass wir richtig was vorhaben mit euch. Wir wollen nämlich unterwegs sein, mit und bei euch in Oberhausen.
1: Wir wollen zu euch, das heißt, ihr schickt uns gerne alles, ne? An Aktionen, die bei euch an den Start gehen, Projekte, Veranstaltungen, irgendeine Challenge, irgendwas, was euch bewegt, was euch irgendwie aufgefallen ist. Wir wollen das hier morgens mit euch zusammen begleiten. Also, ne? Schickt uns das gerne rüber und sonst steht ja auch noch relativ viel auf dem Plan, Lena, ne?
0: Ja, zum Beispiel haben wir auch schon ganz viel richtig bombastische Aktionen im Kopf, die wir gerne mit euch umsetzen würden. Dazu gibt's natürlich nach und nach mehr von uns. Und ihr könnt uns ab sofort auch jeden Morgen immer von 7 bis 8 Uhr auf Instagram zum Beispiel, auf unserem Radio Oberhausen-Account im Livestream sehen. Da nehmen wir euch einfach so ein bisschen mit ins Studio, zeigen euch mal, wie das hier aussieht hinter den Kulissen, quasseln ein bisschen mit euch, machen natürlich auch da ein bisschen Quatsch und zeigen euch einfach mal, was wir machen, während halt so die Musik läuft im Radio.
1: Das hat heute Morgen schon ganz gut geklappt, ne?
0: Finde ich auch.
1: Also TikTok cool. Müssen wir noch unser Alter bestätigen, haben wir gerade herausgefunden.
0: Das hat noch nicht geklappt, aber Instagram war schon am Start und da waren auch so viele Leute drin. Das war ganz, ganz toll.
1: Das hat richtig toll Bock gemacht. Also morgen wieder und generell, ne, wir sind ja noch bis 10 Uhr da, also immer einschalten 6 bis 10. Herzlich willkommen hier im neuen Morgen bei Radio Oberhausen.
0: Wir freuen uns, dass ihr mit am Start seid. Wir freuen uns, dass wir für euch am Start sein dürfen.
1: Das ist jetzt Teddy Swims mit Mr. Know It All. Euch einen guten Morgen, 8.44 Uhr haben wir es jetzt.

0: Song Ty Cruz und Kylie Minogue mit Haya hier bei Radio Oberhausen um 9:10.
1: Und das ist jetzt Lola Young mit Messi für euch hier um 9:10. Wir sind Sophie Gilmore und ich habe vergessen, dass du die Uhrzeit schon gesagt hast.
0: Wollen wir vielleicht mal sagen, dass 9:10 ist?
1: Es ist 9:10
0: übrigens. Es ist 9:09 jetzt.
1: Und das ist übrigens Sophie Gilmore und ich bin Lena Berg und es ist 9:09. Das ist Lola Young, es ist 9:09. 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
1: Mit Thorsten Adolfs. Guten Morgen. Tanken macht in diesem Jahr keine Freude. Durch den Iran-Krieg sind die Spritpreise stark gestiegen und deshalb denken offenbar immer mehr Autofahrer darüber nach, auf ein E-Auto umzusteigen. Seit Mai kann man dafür einen Zuschuss vom Staat bekommen und das stößt auf großes Interesse. Die E-Auto-Prämie wurde bis jetzt an 100.000 Antragsteller ausgezahlt. Malte Albrecht aus dem News-Team, Umweltminister Schneider ist mit dieser Zwischenbilanz mehr als zufrieden, oder?
2: Ja, total. Das Förderprogramm habe die Erwartungen weit übertroffen, sagte der SPD-Politiker der Bild-Zeitung. Jedes zusätzliche Elektroauto mache Deutschland unabhängiger von teuren Ölimporten und internationalen Konflikten, sagte Schneider. Das Geld komme Menschen zugute, die vorher nicht einmal daran gedacht hätten, sich ein E-Auto zu kaufen. Die Hälfte der Antragsteller verdient nämlich demnach im Jahr höchstens 45.000 Euro, drei Viertel höchstens 60.000. Die Prämie richtet sich also besonders an Haushalte mit kleinen und mittleren Einkommen.
1: Wie lange gibt es denn dieses Geld noch?
2: Das Programm läuft bis 2029. Insgesamt stehen 3 Milliarden Euro bereit. Das reicht nach Regierungsangaben für rund 800.000 Fahrzeuge. Gefördert werden Kauf und Leasing von neuen E-Autos, aber auch bestimmten Plug-in-Hybriden und Modellen mit einem sogenannten Reichweitenverlängerer. Also das sind kleine Verbrennungsmotoren, die die Reichweite von Elektroautos erhöhen. Je nach Fahrzeug, Einkommen und Familiengröße liegt der Zuschuss bei bis zu 6.000 Euro. Die Prämie gilt rückwirkend für private Autos, die seit dem 1. Januar dieses Jahres neu zugelassen wurden.
1: Dankeschön, Malte. Und jetzt weitere Meldungen in der Zusammenfassung. Bundeskanzler Merz hat seine Koalition aufgerufen, zusammenzuhalten. In der ARD sagte er, alle müssten ein Interesse daran haben, dass Deutschland weiter stabil regiert wird. Ganz Europa hänge von der Stabilität in Deutschland ab. In der deutschen Autoindustrie wird die Stimmung immer negativer. Der Geschäftsklimaindex des Münchner IFO-Instituts für die Branche sank von minus 22 Zählern im August auf minus 35 Punkte im September. Die Geschäftserwartungen bleiben niedrig, sagen die Experten, und der Auftragsbestand ist noch schlechter geworden. Trotz der Nullnummer in der Nations League in Griechenland ist Fußball-Bundestrainer Klopp zufrieden mit der Entwicklung seines Teams. Er sprach nach dem Abpfiff von einem unglaublichen Fußballspiel. Die Leistung der Spieler sei in allen Bereichen top gewesen. Er sei sehr angetan von der Mannschaft. In Wuppertal gab es gestern Abend eine heftige Auseinandersetzung. Daran waren zeitweise rund 100 Menschen beteiligt. Alles fing mit einem Streit zwischen einer Schwangeren und vier jungen Männern an. Die Männer hatten die Frau angehupt. Dadurch fühlte sie sich provoziert und stieg aus. Die Situation eskalierte dann so weit, dass die Männer sie zu Boden schubsten. Weil Angehörige der Frau in der Nähe waren und ihr helfen wollten, mischten sich immer mehr Menschen in die Auseinandersetzung ein. Der Polizei gelang es dann aber, den Streit zu schlichten. Das waren die Nachrichten mit Thorsten Adolfs.
3: Danke, Thorsten. 9:02 ist es, ihr hört Radio Oberhausen mit Sophie Gebauer und Lena Berg hier an eurem Montagmorgen. Und wir haben natürlich auch den Blick aufs Wetter für euch. Das ist auf jeden Fall richtig angenehm bei uns heute in Oberhausen. 13 Grad haben wir jetzt gerade schon am Zauberlehrling. 20 kommen da aber noch maximal bei rum heute. Dazu gibt es dann darauf eine ordentliche Portion Sonne und so ein paar Dekowolken dazu. Morgen sieht es auch gar nicht schlecht aus. 20 Grad, trocken und auch da dann ein Mix aus Sonne und Wolken.
4: Und jetzt die Staus für euch. Ab 10 Minuten. Erstmal hat sich Thomas gemeldet auf der A59, dienstlang Richtung Duisburg. Zwischen Althamborn und Duisburg ist volle Pulle. Stau hat er recht, da gab es einen Unfall und deswegen braucht ihr da gerade knapp eine Stunde länger. Weiter geht's mit der A3 Arnheim Richtung Köln zwischen Dienstlagen Süd und Duisburg-Wedau. 20 Minuten dauert's hier länger. A40 haben wir auch noch Duisburg Richtung Essen zwischen Mülheim-Winkhausen und Essen-Holsterhausen. 20 Minuten plus und A40 Dortmund Richtung Duisburg zwischen Dreieck Bochum-West und Dreieck Essen-Ost. 25 Minuten und dann seid ihr hier durch. Im Blitzer haben wir auch noch in Oberhausen auf der Dackenbergstraße. Da hat Katharina gerade Bescheid gesagt. Und wenn ihr auch noch was habt, ruft da an oder schickt eine WhatsApp an die 0800 60 60 321. Gute Fahrt!
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3: Ja, hello zusammen.
4: Guten Morgen.
3: Na gut, klingt das hier aber auch morgens, Sophie, ne? Bin ich ganz froh. Und du so? Müdigkeit hält sich in Grenzen, hoffe ich, glaube ich, denke ich.
4: Mit Melanie C geht alles, ne?
3: Aha.
4: Genau, never be the same again.

0: erlebnisreiches Wochenende für Adina und ihren Freund Nico.
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0: New York, ein krasses Hotel, Shabusi Live und sogar ein Meet and Greet. Da konnte Adina kurz vor der Reise am Freitag selbst noch gar nicht so richtig dran glauben, was da so auf sie zukommt, ne?
2: Ja, mega. Ich kann das wirklich echt noch nicht realisieren. Das ist für mich wie ein Traum gerade noch. Also es ist irgendwie ja unbeschreibliches Gefühl.
0: Und dann wurde aus der Vorfreude ganz plötzlich auch Realität, Sophie. Ich bin total geschockt. In New York ging es für die beiden dann ganz nah ran an Shabusi beim Meet and Greet.
3: Hallöchen. Oh, das war total toll. Wir haben Shabusi getroffen. Also wir waren da mit ein paar anderen auch. Wir durften ein Foto mit ihm machen und haben ihn sogar auch umarmt. Das war richtig cool. Der ist auch super groß. Ich bin jetzt auch nicht gerade die Größte, aber ja. Und dann hat er noch ein paar Songs akustisch gesungen. Hammerstimme, ich freue mich schon mega auf das richtige Konzert gleich. Wir sind gespannt.
0: Süß, wir wurden immer per Sprachnachricht auf dem Laufenden gehalten und nach dem Meet and Greet kam natürlich noch das eigentliche Highlight. Ne? Also Shabusi wirklich live auf der Bühne und das war geil.
3: Wir sind jetzt zurück vom Konzert. Es war unglaublich. Ich hatte fast durchgehend Gänsehaut. Es war einfach nur mega. Der Shabusi ist einfach... Oh. Sehr sympathisch, einfach nur toll, der macht eine mega Stimmung. Einfach ist der ganze Saal ist eigentlich fast explodiert. Also es war echt geil. Danke nochmal, tausend Dank, dass ihr mir diesen Wunsch erfüllt habt.
0: Ganz lieb gemeinte Glückwünsche gehen nochmal raus an Adina und ihren Freund Nico, dass ihr da einfach durchgezogen habt, euch beworben habt bei uns und dann einfach mal dieses Meet and Greet abgestaut hat. Das ist so cool. Also einmal nach New York den Lieblingsstar treffen, das könnte rein theoretisch für euch mit einem anderen Star auch noch passieren, wenn ihr denn Bock habt, mitzumachen bei unserem Wunscherfüller. Wenn ihr auf radiooberhausen.de geht, dann findet ihr da eine unfassbar riesige Auswahl an Wünschen, die wir so vorbereitet haben für euch. Könnt aber natürlich auch euren eigenen einfach mal einreichen bei uns und mit ein bisschen Glück ruft Jürgen Bangert aus dem Wunscherfüller-Team an. Sophie, genau. Was wäre dein Lieblingswunsch?
4: Was du Bock? Ich bin doch schon wunschlos glücklich, wenn ich hier mit dir den Morgen verbringe, Lena.
0: Du bist wirklich so eine Schleimerin, ey.

0: Das ist Ricky Martin mit Maria.
1: Ach, herrlich.
0: Ach, ist das schön. Schön, wirklich, Sophie. Ich kann das nicht fassen. 9.16 Uhr ist es schon. Es ist schon so viel geschafft von unserer ersten Frühschicht hier zusammen.
1: Wir haben Pfiffen geklatscht und jetzt lernen wir uns nochmal so ein bisschen kennen, oder?
0: Ich wollte gerade sagen, ihr lernt uns jetzt aber mal richtig kennen. Wir wollen nämlich ein Freundebuch ausfüllen mit euch. Das machen wir den ganzen Morgen schon und das ziehen wir auch die ganze Woche noch durch.
1: Aber nichts 0815, Lieblingsfarbe, Lieblingsessen, das interessiert uns alles nicht. Wir wollen die richtig harten Facts haben, ne?
0: Richtig, die volle Dröhnung. Wir haben ja 3 Fragen schon beantwortet. Unter anderem haben wir über unsere Spitznamen gesprochen, über unnötige Künstlernamen, wie wir uns nennen würden, und über Warnhinweise, die wir uns selber verpassen würden, damit andere Leute, die uns kennenlernen, checken, die Macke haben die beiden.
1: Genau, und bei uns beiden ja Vorsicht laut schon mal, ne?
0: Vorsicht laut auf jeden Fall. Also ich glaube, das ist das Größte von allem, wo man so einen Warnhinweis für bräuchte. Obwohl, den Warnhinweis, den kriegen sie ja schon, wenn sie uns hören.
1: Weißt du? Das stimmt natürlich. Die habe ich nur gesagt, Vorsicht sexy, ne?
0: Oh Gott, okay, so. Wir kommen zur letzten Frage für heute, für diesen Montag. Und zwar, mein geistiges Alter an einem Montagmorgen. Sophie, es ist jetzt schon ein bisschen später, aber was sagst du?
1: Also so heute Morgen, so um 6 bin ich so safe, so mit Mitte 20 eingestiegen, würde ich sagen. So in der 8-Uhr-Stunde war ich dann kurz bei 60 angekommen, aber jetzt so langsam werde ich wieder so ein bisschen jünger. Ich würde mal sagen, so eine gute 33, ne? Schöne Schnapszahl.
0: Ja, das ist so ein bisschen wie dieser Benjamin Button-Fall. Also du entwickelst dich vom Alter einfach rückwärts.
1: Genau.
0: Auch gar nicht schlecht. Ich glaube, ich würde mich tatsächlich auch einfach so Anfang 20, Mitte 20 einordnen. Also ich bin schon ein bisschen müde auch, aber ich habe auch nur 3 Stunden gepennt.
1: Also so 12-jährige, zuckerverwirrte Kinder sind wir jetzt nicht.
0: Nee.
1: Wir sind schon gereift, da würde ich sagen, ne?
0: Ja, so ein bisschen zumindest.
1: Wie alt seid ihr denn? Schickt eine WhatsApp an die 0800 60 60 321. So an einem Montagmorgen.
0: Nur so das geistige Alter. Nicht das
1: richtige Alter ist mal dahinter angestellt. Egal. Ne?

0: Repeated hier bei Radio Oberhausen an eurem neuen Morgen.
1: Mit Lena Berg und Sophie Gebauer. Guten Morgen.
0: Hello.
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0: Radio Oberhausen um 9:30. Und jetzt das Wichtigste aus Oberhausen live mit Thomas Bertram aus der Nachrichtenredaktion. Hallo Thomas.
1: Hallo Sophie.
0: Heute startet eine Woche mit Aktionen rund um Chancengleichheit im Job. Auch unsere Arbeitsagentur und das Jobcenter in Oberhausen beteiligen sich
1: ja. Ja, bis Freitag geht es in 11 Veranstaltungen, die online laufen, darum, ja, sich im Job ja wieder zu finden. Diese Workshops sind für euch kostenlos. Es geht zum Beispiel um den Wiedereinstieg in den Beruf, um Teilzeit, um Selbstständigkeit und wie wir künstliche Intelligenz bei der Jobsuche nutzen können.
0: Die Aktionswoche richtet sich besonders an Frauen. Teilnehmen können aber grundsätzlich alle, ne?
1: Genau, die Online-Workshops, die laufen dann immer so zwischen 9 und 16 Uhr. Noch bis 11 Uhr geht es heute zum Beispiel darum, wie wir nach einer Pause im Job, zum Beispiel für die Familie oder weil wir Angehörige gepflegt haben, neu durchstarten können. Den Link zum gesamten Programm der Woche der Chancengleichheit gibt es bei uns auf der Homepage in den Nachrichten.
0: Auf radiooberhausen.de. Und in Bermensfeld und Schmachtendorf starten heute neue Baustellen. Da müssen wir über lange Zeit Umwege fahren.
1: Ja, in Bermensfeld wird ab heute die Nahtlandstraße vollgesperrt, nach und nach auf mehreren Abschnitten und das voraussichtlich für ein ganzes Jahr, sagt die Stadt. Und in Schmachtendorf wird die Oranienstraße zur Baustelle, da wird der Straßenkanal erneuert. Die Arbeiten da dauern voraussichtlich 2 Jahre. Bei beiden Baustellen werden Umleitungen eingerichtet, sagt die Stadt.
0: Das schaffen wir schon irgendwie, ne? Danke dir, Thomas, für die Infos. 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
2: So, kurz nach 10 ist es, wir schauen zusammen aufs Wetter und da wechseln wir, wie gesagt, nochmal kurz die Jahreszeit. Eigentlich schon längst angekommen im Herbst, also wirklich auch offiziell, ist der Sommer nochmal umgedreht und dachte sich, nee, 10 Stunden Sonne mache ich heute nochmal fertig. Dazu gibt es 20 Grad heute maximal, 14 haben wir jetzt gerade an der Zentropromenade und das sieht auch morgen alles ganz ähnlich aus. Also es bleibt eben auch trocken, 20 Grad dazu maximal, dafür aber auf jeden Fall deutlich weniger Sonne als heute. Also lohnt sich vielleicht nochmal den Schritt vor die Tür zu wagen.
0: Vielleicht nochmal ein Eischen essen,
2: ja,
0: ne?
2: Ja, lohnt sich.
0: Weiter geht's mit den Staus ab 10 Minuten, vorher aber noch eine Warnmeldung von der A59, Dienstlaken Richtung Duisburg. Zwischen dem Kreuz Duisburg und Duisburg-Düssern ist die Richtungsfahrbahn gesperrt. Da gab es einen Unfall, da dauert es auch gerade ziemlich lange. Eine Stunde müsst ihr hier mehr einplanen. Dann haben wir auch noch die A3 Arnheim Richtung Köln zwischen Dienstlaken Süd und Kreuz Kaiserberg. Hier seid ihr in 20 Minuten durch und es wird geblitzt auf der Tackenbergstraße. Da hat Katharina Bescheid gesagt. Wenn ihr auch noch was habt, ruft an oder schickt eine WhatsApp an die 0800 60 60 321. Gute Fahrt.
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2: Und Sophie, ich verrate dir jetzt was.
0: Oh oh.
2: Wir haben ja gesagt, wir lernen uns heute Morgen besser kennen, ne? So, wir füllen ein Freundebuch aus, aber jetzt gibt's eine Info von mir, für dich, aber auch für alle einfach. Die beschreibt mich wirklich sehr gut. Und zwar gibt's jetzt meinen Lieblings-Party-Song. Bist du bereit?
0: Ich bin bereit.
2: Das ist Neo mit Closer.
0: Closer.
2: Und der läuft so auf dem Altenberg. Und wenn ich da reinlaufe und das Ding ankommt, dann ist aber der Abend noch vorbei.
0: Rambazamba.

0: du? Der Neo.
1: Der hat das irgendwie, ne?
0: Der hat das irgendwie einfach drauf. Was soll ich dazu sagen? Ist ein Bomben-Party-Song, ja? Hier um 9.36 Uhr bei uns in der Morningshow bei Radio Oberhausen.
1: Ja, war wild schon heute, ne?
0: Es war doll wild gewesen. Mein Gott, also diese 4 Stunden gingen jetzt aber auch so rum, ja, wie so ein Fingerschnippen. Und wir haben ja wirklich gesagt, wir machen viel Quatsch. Haben wir eingehalten oder?
1: Haben wir umgesetzt, würde ich sagen.
0: Ja, ich glaube auch. Okay.
2: Gut, die Lippen befeuchten. Starte mal.
0: Nee, ich muss total lachen. Ich kann nicht pfeifen, wenn ich lachen muss.
2: Ich fange an, warte. Mhm.
1: Oh Gott, warte.
0: Nee. Ja, ich fand das jetzt gar nicht so schlecht, weil ich glaube, ich bin richtig. Also, wenn ich. Das sind ja. Warte mal. Okay, ich reiß mich jetzt zusammen.
2: Ja, mach mal.
0: Ich kann das schon nicht.
2: 1, 2, 3, 4.
0: Wir lernen uns ja heute Morgen hier so ein bisschen kennen. Und haben ja deswegen vorhin schon über unsere Spitznamen gesprochen.
2: Ja.
0: Wir haben für dich auf jeden Fall Sofse und Oma gehabt. Für mich hatten wir Bergi unter anderem. Wir sind ja auch nicht vollständig ohne unseren lieben Kollegen Thomas Mertens.
2: Ja, du wolltest ja nicht, aber wir zwingen dich jetzt einfach.
3: Ja, super,
0: was hast
3: super
0: du denn für Spitznamen?
3: Berti.
2: Berti.
3: Ja, und auch, ich will es eigentlich gar nicht sagen.
2: Sag du es.
3: Bärbel.
0: Also ich glaube, das war auch genug Quatsch für heute, oder?
1: Ach, für Quatsch ist immer was da, würde ich sagen, oder?
0: Ja, ich würde sagen, wir machen damit einfach jetzt genauso weiter die ganze Zeit, oder? Finde ich super.
1: Jeden Morgen.
0: Herrlich.

0: Was passiert jetzt? Mhm.
1: Pass auf, heute geht's los und zwar wird der Nobelpreis wieder verliehen. Und zwar in Medizin in Stockholm. Ich sag mal, für uns beide ist die Chance, dass wir da das Ding irgendwie rankommen, jetzt relativ gering.
2: Lena, ich glaube, das sind wir raus aus der Nummer.
1: Aber ich glaube, das ist es nicht. Aber deswegen können wir ja was anderes machen.
2: Genau, wir machen einfach so Alltags-Nobelpreise, würde ich sagen. Mhm. Du bekommst von mir den Nobelpreis, die geilste Partystimmung am Morgen.
1: Boah, das finde ich krass.
2: Oder?
1: Das freut mich unnormal. Ja, ich würde sagen, du bekommst einen Nobelpreis in der Kategorie so die Unruhe nehmen. Du machst mich ruhiger.
2: Ah.
1: Also heute, ich bin ehrlich, als wir hier um 6 Uhr reingelaufen sind, dachte ich kurz so, meine Hände schwitzen auch ein bisschen. So, aber du hast mich richtig runtergebracht, das war richtig gut.
2: Oh, das finde ich schön.
1: Ja.
2: Oh, das ist doch, guck mal, richtig süß hier heute Morgen. Und wir verleihen jetzt einfach noch mehr Preise, oder?
1: Ja, beziehungsweise der Kollege Jan Zerbst, ne?
2: So.
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4: Die Nobelpreise des Alltags. Wir verleihen welche. Der Preis für Selbstbeherrschung geht an alle Eltern, die ihrem Kind 10 Minuten beim Schuheanziehen zuschauen, ohne irgendwann zu sagen, oh komm, dann mach ich das jetzt. Der Preis für Völkerverständigung geht an Menschen, die es schaffen, mit ihren Schwiegereltern eine komplette Woche Urlaub zu machen und hinterher immer noch in derselben Familien-WhatsApp-Gruppe zu bleiben. Der Alltags-Nobelpreis für Literatur geht an Kevin für seine charmante und präzise formulierte Rückfrage bei Kleinanzeigen. Was letzte Preis? Und der Alltagsfriedensnobelpreis geht an das Paar, das gemeinsam ein Möbelstück aufbaut und es schafft, kein einziges Mal zu sagen,
2: boah, wie kann man nur so blöd sein?
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0: Deeper mit Houdini hier bei Radio Oberhausen. Um jetzt gleich 10 vor 10. Hier sind Lena Berg und Sophie Gebauer. Guten Morgen.
1: Guten Morgen. Es ist wirklich der absolute Wahnsinn. Das Ding ist durch, Sophie. Wir haben 4 Stunden hinter uns. Der Montag ist vorbei. Wir geben euch jetzt ab an den Vormittag, der hier um 10 Uhr startet. Und ich bin sehr gespannt, wie es morgen weitergeht mit uns. Ich sag, der Quatsch bleibt auf jeden Fall. Ja. Wir sind nicht mehr so müde wie heute.
0: Gute Laune ist auch am Start.
1: Gute Laune. Der Livestream ist on.
0: Das ist

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1: Mit Thorsten Adolfs. Guten Morgen. Opfer häuslicher Gewalt sollen besser geschützt werden. Dafür will Bundesjustizministerin Hubig sorgen. Die Funke Mediengruppe berichtet über einen Gesetzentwurf. Danach sollen Gewaltopfer leichter aus einem gemeinsamen Mietvertrag mit dem Täter herauskommen. Hintergrund ist eine Initiative des Bundesrats, der im März Änderungen am Gewaltschutzgesetz vorgeschlagen hatte. Gewalttätige Lebenspartner würden eine Vertragskündigung häufig blockieren, selbst wenn die Frauen schon ausgezogen sind. Malte Albrecht aus dem News-Team. Was ist denn außerdem noch geplant?
2: Ja, da gibt es noch ein paar Dinge mehr. Betroffene sollen künftig vom Täter verlangen können, dass er grundsätzlich für die Kosten aus dem Mietverhältnis aufkommt, die nach ihrem Auszug entstehen. Dazu zählen zum Beispiel Schäden an der Wohnung, aber auch Mieten, die nach dem Auszug zunächst weitergezahlt werden müssen. Das Gesetz sieht außerdem mehr Schutz für Kinder und Angehörige vor. So sollen Familiengerichte zum Beispiel Kontakt- oder Annäherungsverbote künftig auch ohne extra Antrag anordnen können. Der Weg in ein selbstbestimmtes und sicheres Leben sei nach häuslicher Gewalt oft noch lang, sagt Hubig, man wolle ihn etwas einfacher machen. Wie groß das Problem ist, machen diese Zahlen deutlich. Laut polizeilicher Kriminalstatistik waren 2024 fast 266.000 Menschen von häuslicher Gewalt betroffen, rund 70% davon Frauen und Mädchen. Das Justizministerium geht allerdings von einer hohen Dunkelziffer aus, denn bis zu 95% der Taten werden nicht angezeigt.
1: Dankeschön, Malte. Und jetzt weitere Meldungen in der Zusammenfassung. Auch nach der geplanten Gesundheitsreform erwarten die Krankenkassen ein Defizit in der Pflegeversicherung. GKV-Vorstandschef Blatt sagte der RP, alles sei hochgradig auf Kante genäht. Nach der Reform drohe eine Lücke von 1 Milliarde Euro. In Spanien wird es Ende November Neuwahlen geben. Das hat Regierungschef Sanchez angekündigt. Damit zieht er Konsequenzen aus der Niederlage seiner Minderheitsregierung zu 2 Abstimmungen im Parlament. Darin ging es um den Kampf gegen die Krise auf dem Wohnungsmarkt. Das vierte Spiel der deutschen Fußballnationalmannschaft unter Trainer Klopp hat nicht mehr ganz so viele Zuschauer vor die Fernsehgeräte gelockt. Rund 9,7 Millionen Menschen haben sich die Partie in Griechenland bei RTL angeschaut. Mit einem Marktanteil von 40% lag das Nations League-Spiel in der Gunst der Zuschauer aber deutlich vorn. Bei der Warenhauskette Galeria ist die Stimmung nach dem 4. Insolvenzantrag angespannt. Miteigentümer Beetz hat jetzt offen die Geschäftsführung kritisiert. Er sagte der Bild, dass diese Insolvenz eigentlich nicht nötig gewesen wäre. Laut Beetz hätte man das Unternehmen viel schneller und konsequenter umbauen müssen. Er fordert jetzt ein besseres Warenmanagement und will, dass die Läden künftig klarer auf die Kundenwünsche eingehen. Der Betrieb in den 83 Filialen läuft wie gewohnt weiter. Seit dem vergangenen Sommer gehört Galeria einem US-Investor und dem Unternehmen Beetz, die Kette eigentlich neu aufstellen wollten. Beetz glaubt auch fest daran, dass sein Warenhaus heute noch funktionieren kann. Dann müsse es sich aber richtig von der Konkurrenz abheben, sagt er. Und ob das bei Galeria klappt, bleibt abzuwarten. Das waren die Nachrichten mit Thorsten Adolfs.
3: Thorsten, 3 nach 10 ist, hier ist Sarah Borkowski. Ich wünsche euch einen schönen Vormittag. Es wird schön heute. Ganz viel Sonne, paar Wolken und 22 Grad werden es. Morgen dann ganz ähnlich. Auch da scheint die Sonne für uns zusammen mit so ein paar Wolken. Und auch da wieder 22 Grad. Geblitzt wird in Gelsenkirchen, Finketunnel in Richtung Gladbeck und im Stau steht er auf der A59, Dienstlaken Richtung Duisburg, zwischen dem Kreuz Duisburg und Duisburg-Düssern. Da ist die Richtungsfahrbahn gesperrt, da hat es einen Unfall gegeben. Stau auf der A2, Dortmund Richtung Oberhausen, zwischen Recklinghausen Ost und Herten. 6 Kilometer Stau, da braucht er eine Viertelstunde länger. Noch ein bisschen länger dauert es auf der A3, Arnheim Richtung Köln, zwischen dem Kreuz Oberhausen und dem Kreuz Kaiserberg. 7 Kilometer Stau, da seid ihr in 20 Minuten durch. Die A42 habe ich für euch. Dortmund Richtung Kamp-Lindfort zwischen Moers-Nord und dem Kreuz Kamp-Lindfort. Da braucht er 10 Minuten länger grad. Und wenn ihr noch was habt, ja dann meldet ihr euch.
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3: Ich wünsche euch eine gute Fahrt.
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3: Mit Sarah Borkowski. Kommt gut in diesen Montag mit den Imagine Dragons. Das ist Radioactive für euch.

0: Drake und Becky G mit Sorry Puppy. 13 nach 10. Es gibt so Momente, da stehen wir da und sind fasziniert, was sich Menschen so alles ausgedacht haben.
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0: Ja, das passiert ab heute dann wieder, wenn die Menschen bekannt gegeben werden, die so einen Nobelpreis bekommen. Die hatten auf jeden Fall eine schlaue Idee. Ich meine, sonst würden sie den ja nicht kriegen. Heute wird der erste Nobelpreis verliehen, der für Medizin. Und den haben im letzten Jahr 3 Immunforscher bekommen. Die haben, ich sag mal, wow, Dinge in der peripheren Immuntoleranz rausgefunden. Also sie haben im Prinzip einen Sicherheitsmechanismus von unserem Körper sich damit beschäftigt und da was rausgefunden. Es ist klar geworden, wie der Körper zum Beispiel mit Autoimmunerkrankungen umgeht. Heißt, wegen dem, was die 3 Jungs da rausgefunden haben, gibt es jetzt neue Ansätze für Therapien und so weiter. Und ich bin in solchen Momenten ja immer vollkommen beeindruckt von sowas. Und das geht ja auch im Kleinen. Also wie oft ich schon den Moment hatte, boah, das ist gut. Aber selber bin ich da nicht drauf gekommen. Und jemand anderes kommt mit einer ganz einfachen Lösung für das kleine Problem um die Ecke, weil er einfach einen ganz anderen Blick auf die Dinge hat. Wann hattet ihr denn mal so einen Moment? Erzählt sehr gerne.
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0: Schickt eine WhatsApp und wir gucken heute Vormittag, wer den Nobelpreis für Medizin dann kriegt und wofür dann auch. Wir sind einfach mal ein bisschen stolz auf kluge Menschen heute.

0: mit Flowers. 10:21 ist. Ich bin Sarah Borkowski.
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0: Nach halb elf ist es. Das ist ein schöner Herbsttag heute. Also wir kriegen ganz viel Sonnenschein, zusammen so mit der ein oder anderen Wolke, die sich vielleicht mal so am Himmel verirrt. Das bei maximal 22 Grad heute und morgen sieht das sehr ähnlich aus. Auch da viel Sonne, die ein oder andere Wolke und auch da maximal 22 Grad.
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0: Ich habe ein paar Blitzer für euch. Einer steht in Wesel auf der Trappstraße und in Mülheim auf der Moritzstraße, da wird auch geblitzt. Alle anderen Blitzer, die findet ihr in unserer App. Dann gibt es eine Sperrung auf der A59, Dienstlaken Richtung Duisburg. Zwischen dem Kreuz Duisburg und Duisburg-Düssern, da ist die Autobahn nach einem Unfall gesperrt. Stau auf der A2, Dortmund Richtung Oberhausen, zwischen Recklinghausen Ost und Herten. 5 Kilometer Stau, da seid ihr in einer Viertelstunde durch. Die Viertelstunde mehr, die braucht ihr auch auf der A3. Arnheim Richtung Köln, zwischen Oberhausen-Holten und dem Kreuz Kaiserberg. Das sind 4 Kilometer Stau. Und die A59 noch, Dienstlaken Richtung Duisburg, zwischen dem Kreuz Duisburg Nord und dem Kreuz Duisburg. 3 Kilometer Stau sind es da. Da braucht er aber eine halbe Stunde länger gerade. Wenn ihr noch was habt?
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0: Gerne kurz Bescheid sagen. Ich wünsche euch eine gute Fahrt.
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0: Mit Sarah Borkowski. Das sind Blue für euch.

0: Garden mit ein bisschen Düpp-Düpp und Lemon Tree. Ach, Geborgenheit, das mögen wir. Also es ist auch völlig egal, wer uns dieses Gefühl gibt.
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0: Ja, Michael Schulte hat einen Geborgenheitssong für uns gemacht, also für seine beiden Söhne besser gesagt. Ist das ein ganz großes Ich passe auf euch auf. Und das machen wir immer mit irgendwem in unserem Leben. Gucken, dass es dem gut geht, weil wir diesen Menschen einfach gern haben. So. Und das ist Michael Schultes Aufpass-Song jetzt.
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0: mit Fallen. Also ja, ich bin auch mal ganz gerne im Wald spazieren gehen. Das war es dann aber auch, weil ich bin mir sicher, wenn ich Pilze sammeln würde, ne, ich würde mit ziemlich großer Wahrscheinlichkeit genau die nehmen, die ich nicht nehmen sollte.
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0: Aber wir sammeln ja Pilze heute auch nicht ein im Wald, sondern wir spielen mit den Pilzen. Pilz oder Beleidigung. Also Pilze haben oft wilde Namen und die können auch klingen wie eine sehr kreative Beleidigung. So wie Krause Glucke oder so, ne? Und daraus haben wir ein Spiel gemacht. Also ihr findet raus, ob das ein Pilzname ist, den wir euch da um die Ohren hauen, oder ob es vielleicht auch nur eine ausgedachte Beleidigung ist. So, wenn ihr Bock habt zu spielen, dann schickt da jetzt ein Pilz-Emoji per WhatsApp.
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0: Wenn ihr richtig ratet, dann gibt's einen Thermobecher für euch.

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1: Mit Thorsten Adolfs. Guten Tag. In Deutschland gibt es drei Nachrichtendienste. Den Verfassungsschutz, den Bundesnachrichtendienst und den militärischen Abschirmdienst. Normalerweise tagen die immer geheim, aber einmal im Jahr stellen sich deren Chefs öffentlich den Fragen von Abgeordneten. Und auch heute ist das wieder so. Dazu ist am Vormittag im Bundestag das parlamentarische Kontrollgremium zusammengekommen. Malte Albrecht aus dem News-Team, um was genau geht es da heute?
2: Im Mittelpunkt steht die verschärfte Sicherheitslage. Allen voran dreht sich vieles um die russischen Spionage- und Sabotageakte, die es in letzter Zeit so alles gegeben hat. BND-Chef Jäger sieht dabei die Gefahr einer gewaltsamen Konfrontation mit Russland. Der Anschlagsversuch von Leipzig sei nur ein Beispiel dafür. Von keinem anderen Land gehe aktuell eine so direkte, umfassende und konkrete Bedrohung gegen Deutschland aus. Außerdem geht es unter anderem um die steigende Gefahr durch Rechtsextremismus und die Auswirkungen des Nahostkonflikts auf die Sicherheitslage in Deutschland. Für Aufmerksamkeit dürfte in diesem Jahr auch die umstrittene Reform der Nachrichtendienste sorgen.
1: Warum ist die Reform umstritten?
2: Die Regierung will dem BND und dem Verfassungsschutz mehr Befugnisse geben. Sie sollen unter anderem deutlich mehr Daten sammeln, speichern und auswerten dürfen. Außerdem sollen sie bei Bedrohungen wie Sabotage oder Hackerangriffen auch aktiv gegen die Angreifer vorgehen können. Grüne, Linke und FDP warnen vor einer Aufweichung der Trennung zwischen Geheimdiensten und Polizei. Sie verweisen dabei auf dunkle Kapitel der deutschen Geschichte. Die SPD verteidigt die Pläne dagegen als notwendige Reaktion auf die veränderte Bedrohungslage. Fraktionsvize Eichwede sagte am Morgen in der ARD, damit würden Sicherheitslücken geschlossen, ohne dabei die parlamentarische Kontrolle aufzugeben.
1: Dankeschön, Malte. Und jetzt weitere Themen im Überblick. Die E-Auto-Prämie kommt bei den Bürgern gut an. Seit dem Start im Mai wurde der staatliche Zuschuss bis jetzt an 100.000 Antragsteller ausgezahlt. Umweltminister Schneider sagte der Bild, das Förderprogramm habe die Erwartungen weit übertroffen. Das Geld komme Menschen zugute, die vorher nicht einmal daran gedacht hätten, sich ein E-Auto zu kaufen. Nach dem Vorfall an einem US-Luftwaffenstützpunkt in Großbritannien hat das Pentagon all seine Langstreckenbomber zu den Heimatstützpunkten zurückbeordert. Das sei aus Gründen der operativen Sicherheit geschehen, heißt es aus dem Pentagon. Nach Informationen der New York Times hatte es kurz vor der Entscheidung neue Drohungen gegen den Militärstützpunkt gegeben. Der Maschinenbau bekommt weiterhin nur noch wenige Aufträge aus dem Inland. Man mache sich große Sorgen, dass die Aufträge von Monat zu Monat weiter schrumpfen, heißt es vom Branchenverband VDMA. Die aktuelle Entwicklung zeige, wie angeschlagen der Standort Deutschland sei und wie dringend durchgreifende Reformen benötigt würden. Große Aufregung in Dänemark, da haben sich Hacker Zugang zu persönlichen Daten von Millionen Menschen verschafft. Sie sind tief in die Systeme des dänischen Melderegisters eingedrungen und haben Daten von insgesamt 8,8 Millionen Menschen erbeutet. Dabei handelt es sich nicht nur um Namen und Adressen, sondern auch um Sozialversicherungsnummern von lebenden und schon verstorbenen Personen. Das zuständige Digitalministerium spricht von einem äußerst schwerwiegenden Vorfall und hat sofort Ermittlungen eingeleitet, um die Hintergründe zu verstehen. Soweit die Meldungen mit Thorsten Adolfs.
3: Thorsten, 3 nach 11, Sarah Borkowski hier. Hallo, das ist ein schöner Tag heute. Die Sonne ist gut mit dabei. Ab und zu macht die vielleicht mal kurz Pause hinter so einer kleinen Wolke. Ist aber auch völlig okay, das alles bei 22 Grad. Und es geht morgen auch genauso weiter. Auch da Sonne und Wolken und auch da maximal 22 Grad. Geblitzt wird, habt ihr Bescheid gesagt, Hegemannsweg in Gelsenkirchen. Alle anderen Blitzer, die kriegt ihr auch nochmal in unserer App. Und dann habe ich noch eine Info von der A59, Dienstlaken Richtung Duisburg. Zwischen dem Kreuz Duisburg und Duisburg-Düssern ist die Autobahn gesperrt und Stau auf der A2. Dortmund Richtung Oberhausen zwischen Henrichenburg und Herten. 7 Kilometer Stau, da seid ihr in 20 Minuten durch. Dann habe ich die A3 für euch. Oberhausen Richtung Köln. Zwischen dem Kreuz Oberhausen West und dem Kreuz Kaiserberg. 3 Kilometer Stau, braucht er 10 Minuten länger. Und A59, Dienstlaken Richtung Duisburg, zwischen dem Kreuz Duisburg Nord und Duisburg Zentrum. Auch da 3 Kilometer Stau, da braucht er aber 20 Minuten mehr. Wenn ihr noch was seht, dann melden.
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3: Ich wünsche euch eine gute Fahrt.
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3: Mit Sarah Borkowski. Und guten Morgen geht auch noch, oder?

0: Enrique Iglesias, 13 nach 11.
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0: Es geht weiter. 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

0: Drake und Sting mit Dreaming. Ich wünsche euch einen schönen Vormittag.
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0: 12 ist es. Deswegen gucken wir aufs Wetter und die Sonne, die bleibt uns erhalten. Zusammen mit der ein oder anderen Wolke teilte sich den Himmel heute. 22 Grad kriegen wir und morgen gar nicht so viel anders. Da sind es vielleicht dann 3 oder 2 Wolken mehr. Aber ansonsten ist die Sonne auch am Start und wir kriegen auch wieder 22 Grad.
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0: Geblitzt wird in Mülheim auf der Moritzstraße und auf dem Hegemannsweg in Gelsenkirchen unter anderem, da habt ihr Bescheid gesagt. Und alle anderen Blitzer, die kriegt ihr auch nochmal in unserer App. Es bleibt weiter bei der Sperrung auf der A59, Dienstlaken Richtung Duisburg. Zwischen dem Kreuz Duisburg und Duisburg-Düssern, da ist gesperrt nach einem Verkehrsunfall und Stau auf der A2. Dortmund Richtung Oberhausen, zwischen Henrichenburg und Herten, 8 Kilometer Stau, da braucht eine halbe Stunde mehr. Und A59, Dienstlaken Richtung Duisburg, zwischen dem Kreuz Duisburg-Nord und Duisburg-Düssern, da sind es 3 Kilometer Stau, braucht er aber 20 Minuten länger gerade. Und wenn ihr noch was habt, dann Bescheid sagen.
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0: Ich wünsche euch eine gute Fahrt.
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0: Mit Sarah Borkowski. Guten Tag wünsche ich euch. Mit Louis Capaldi. Das ist Forget Me.

0: Rexha mit New Religion. Ist es ein Pilz oder haben wir uns einfach irgendeine kreative Beleidigung ausgedacht?
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0: Wir spielen Pilz oder Beleidigung heute Vormittag und da hätte Dominik Bock.
2: Hallo?
0: Hallo Dominik, hier ist die Sarah.
2: Hallo.
0: Du hast Bock mit mir zu spielen, hast du gesagt?
2: Gerne.
0: Ja, gerne. Können wir das jetzt nochmal mit ein bisschen Begeisterung haben hier?
2: Ja, gerne spiele ich mit.
0: Okay, kennst du dich denn mit Pilzen gut aus? Oder ist das jetzt 50-50 Chance?
2: Ich sag mal, ich weiß, man Champignons essen kann und das war's dann auch schon wieder.
0: Okay, pass auf. Ich sage dir jetzt einen Namen und du sagst mir, ob das ein Pilz oder eine Beleidigung ist, ja?
2: Okay.
0: Gut, ist der Igelstachelbart ein Pilz oder eine Beleidigung?
2: Da würde ich sagen, dass das wirklich ein Pilz ist.
0: Also ich küre dich jetzt hier mit zum Pilzexperten, weil das ist vollkommen richtig.
2: Ach, cool.
0: Jetzt, musst du den jetzt auch mal essen? Oder ist das jetzt so, jetzt weißt du, für die nächste, keine Ahnung, Kneipenrunde. Igelstachelbart ist übrigens ein Pilz.
2: Ich denke mal eher, dass ich den für die nächste Runde gebrauchen würde, wenn mal wieder ein bisschen Klugscheißer an der Reihe ist.
0: So, und wenn ihr auch ein bisschen Klugscheißerwissen braucht oder eine Runde Pilz oder Beleidigung spielen wollt, sagen wir es doch mal so, dann Pilz-Emoji per WhatsApp.
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0: Ich freue mich auf noch eine Runde Pilz oder Beleidigung mit euch. Und wenn ihr richtig ratet oder einfach wisst, das ist ein Pilz oder eine Beleidigung, gibt's einen Thermobecher für euch.

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1: Mit Thorsten Adolfs. Guten Tag. Die Warnung ist deutlich. Deutschland könnte in einen gewaltsamen Konflikt mit Russland geraten. Das hat der Präsident des Bundesnachrichtendienstes Jäger gesagt. Die Gefahr durch Russland habe eine neue gefährliche Qualität erreicht, sagte Jäger bei einer öffentlichen Anhörung vor dem Parlamentarischen Kontrollgremium im Bundestag. Malte Albrecht aus den Nachrichten. Jäger nannte dafür auch ein Beispiel.
2: Ja, und zwar den Anschlagsversuch am Flughafen Leipzig-Halle, wo Anfang August eine Drohne mit Sprengstoff neben ukrainischen Frachtmaschinen gefunden wurde. Für die Bundesregierung steht fest, dass Russland dahinter steckt. Jäger sagte, von keinem anderen Land gehe aktuell so eine direkte und konkrete Bedrohung für Deutschland aus. Moskau führe längst einen verdeckten Schattenkrieg gegen uns, mit dem Ziel, dass in Berlin und anderen europäischen Hauptstädten keine politischen Entscheidungen mehr gegen Moskau getroffen werden. Deutschland sei zwar nicht im klassischen Verteidigungsfall, werde aber trotzdem angegriffen.
1: Das heißt, mit einem größeren militärischen Konflikt mit Russland rechnet der BND-Chef aktuell nicht?
2: Nein, ein groß angelegter russischer Angriff auf Deutschland oder einen anderen NATO-Staat droht im Moment nicht. Jäger warnte aber vor kleineren militärischen Provokationen, besonders im Baltikum. Russland wolle Europas politische Unterstützung für die Ukraine brechen. Deutschland sei dabei ein wichtiges Hindernis für Moskaus Machtansprüche in Europa und deshalb auch Ziel russischer Einflussnahme geworden. Der BND-Chef rechnet in Zukunft mit weiteren Einschüchterungsversuchen aus Russland und fordert, sich dem entgegenzustellen.
1: Danke, Malte. Und jetzt weitere Themen im Überblick. Der Nobelpreis für Medizin geht in diesem Jahr an die beiden Deutschen Peter Hegemann und Georg Nagel. Sie erhalten die Auszeichnung gemeinsam mit einem US-Forscher. Ausgezeichnet werden die drei für ihre Entdeckungen im Bereich der Optogenetik. Dabei nutzen Wissenschaftler Licht, um die Aktivität von Zellen gezielt zu steuern. Diese Methode könnte in Zukunft eine wichtige Rolle bei der Behandlung von Parkinson und Erblindung spielen. Das Tanken könnte bald einige Cent billiger werden, denn der Ölpreis fällt. Das Barrel kostet mittlerweile noch knapp 100 US-Dollar. Mitte September waren es noch rund 10 Dollar mehr. Schon in der vergangenen Woche waren die Ölpreise leicht zurückgegangen, unter anderem wegen der Erholung von Ölexporten aus der Golfregion und der Freigabe von Ölnotreserven durch die G7-Staaten. Bei den Reparaturkosten verlieren Autos aus Europa ihren Vorsprung vor Fahrzeugen aus China. Nach Angaben der Allianzversicherung sind sie im Schnitt nur noch eine Typklasse höher eingestuft als Autos europäischer Hersteller. Von der Versicherung heißt es, europäische Hersteller würden offenbar der Reparaturfreundlichkeit ihrer Fahrzeuge zunehmend weniger Bedeutung beimessen. In Deutschland steigen immer mehr Menschen auf ein E-Auto um. Rund 100.000 Mal ist die staatliche Prämie mittlerweile ausgezahlt worden. Umweltminister Schneider sagte der Bild, das Förderprogramm habe die Erwartungen weit übertroffen. Jedes zusätzliche Elektroauto mache Deutschland unabhängiger von teuren Ölimporten und internationalen Konflikten. Nach Angaben des SPD-Politikers kommt die Förderung vor allem Haushalten mit kleinen und mittleren Einkommen zugute. Das waren die Nachrichten mit Thorsten Adolfs.
3: Thorsten, 3 nach 12 ist Sarah Borkowski hier. Es wird schön heute. Also ganz viel Sonnenschein kriegen wir. Ja, das freut uns alle, glaube ich zumindest. Ein paar Wolken und 22 Grad werden es. Und morgen sieht es so ähnlich aus. Auch da scheint die Sonne für uns zusammen mit so ein paar Wolken. Vielleicht ist da eine oder zwei Wolken mehr mit am Start, hinter der die Sonne mal kurz Pause machen kann. Und auch da 22 Grad. Geblitzt wird unter anderem auf dem Hegemannsweg in Gelsenkirchen, da habt ihr Bescheid gesagt. Und alle anderen Blitzer, die kriegt ihr in unserer App. Dann gibt's weiter die Sperrung auf der A59, Dienstlaken Richtung Duisburg, zwischen dem Kreuz Duisburg und Duisburg-Düssern. Da ist nach einem Unfall dicht. Stau auf der A2. Dortmund Richtung Oberhausen, zwischen Recklinghausen Ost und Herten. 6 Kilometer Stau, 20 Minuten braucht er länger. Die A3 ist mit dabei, Köln Richtung Oberhausen, zwischen Duisburg-Wedau und Lierich. Da braucht er 10 Minuten länger, 3 Kilometer Stau sind es da. Und A59, Dienstlaken Richtung Duisburg, zwischen dem Kreuz Duisburg-Nord und dem Kreuz Duisburg. Da sind es 2 Kilometer Stau aktuell, braucht er so 25 Minuten länger gerade. Wenn ihr noch was habt, dann kurz Bescheid sagen.
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3: Ich wünsche euch eine gute Fahrt.
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3: Ich sag Hallo zusammen. Das sind Rockset mit The Look.

Funk im Stadion hören konnte. Soweit, so gut. Also jeder von euch wird jetzt sagen, ist ja gar kein Problem. Ja, dachte ich auch. Bis ich gemerkt habe, ah, warte mal, welches Ohr nehmen wir denn? Also hier ist schon mal irgendwie das Piercing im Weg, das funktioniert nicht. Ja, und an der anderen Seite bin ich vielleicht dann ständig am Schmuck hängen geblieben. Aber gut, ich meine, der Kopfhörer und ich, wir haben einen Weg gefunden und wir haben auch dieses Problem gelöst. Es ist auch Platz für so ein Ding an meinem Ohr. Das weiß ich jetzt.

0: Mit Silverware 13 nach 12.
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0: Ja, das war eindeutiger. Sarah, was machst du denn da? Moment. Also, kurz zur Erklärung. Ich habe das erste Mal in meinem Leben so ein, ja, in ihr, so einen einseitigen Kopfhörer hinterm Ohr festgemacht und dann so der Kopfhörer halt ins Ohr, damit ich halt

Ginger. Mit Paint My Dues ist das für euch und es gibt jetzt ganz viel Zusammenhalt von Ray Garvey. Und bei Zusammenhalt ist auch automatisch immer Liebe mit dabei. Ray Garvey zusammen mit Imran und Rivers. Mhm.

0: 20 nach 12 ist es. Ich bin Sarah Borkowski. Hallo.
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0: 1:30 ist es. Es ist ein wunderschöner Herbsttag heute. Also so liebe ich den. Heute Morgen dachte ich noch kurz, Sarah, du bist vielleicht auch doch noch ein bisschen zu doll bei Sommer, weil ich nur so eine dünne Jacke anhatte. Aber mittlerweile wundervoll. Also wir kriegen viel Sonnenschein heute zusammen mit der einen oder anderen Wolke. Das bei 22 Grad und morgen wird es ganz ähnlich. Auch viel Sonne, auch hier und da mal eine Wolke und auch 22 Grad.
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0: Ich habe weiter die Warnmeldung von der A59 für euch, beziehungsweise die Info Dienstlaken Richtung Duisburg. Zwischen dem Kreuz Duisburg und Düssern ist gesperrt nach einem Verkehrsunfall. Stau auf der A3. Köln Richtung Oberhausen zwischen Duisburg-Wedau und Lierich. 3 Kilometer Stau, da braucht er 10 Minuten länger. Dann die A52 Düsseldorf Richtung Essen zwischen Essen-Bergerhausen und dem Dreieck Essen-Ost. 1 Kilometer Stau, braucht er aber eine Viertelstunde länger. Und die A59 Dienstlaken Richtung Duisburg zwischen dem Kreuz Duisburg-Nord und Duisburg-Düssern. 3 Kilometer Stau, da seid ihr in guten 20 Minuten durch. Wenn ihr noch was habt,
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0: Dann Bescheid sagen. Ich wünsche euch eine gute Fahrt.
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0: Mit Sarah Borkowski und das ist Sarah Larsson für euch. Das ist Lush Life.

0: Ja, so ein bisschen ist die Sonne, ist er auch. Der Ronaldo.
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0: Ich glaube ja nicht, dass er zurückkehrt, ne? Aber er könnte. Ich sag mal, wenn die portugiesische Nationalmannschaft so ganz doll bitte, bitte sagen würde, dann würde König Ronaldo vielleicht noch mal kurz überlegen. Ja, also Cristiano Ronaldo ist ja letzte Woche einfach abgehauen von der Nationalmannschaft, ne? Und der Trainer der portugiesischen Nationalmannschaft hat jetzt gesagt, naja, also wenn er will, er kann zurückkommen. Es liegt an ihm und es sei ja alles nur ein Missverständnis. Ja, dann gucken wir mal.

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Archiv und ich habe eine wichtige Info für euch von der A40. Und zwar Höhe Mülheim-Winkhausen. In beiden Richtungen aufpassen, weil da kommt euch ein Falschfahrer entgegen. 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

Fugees mit Ready or Not. Gleich 10 vor 1 und ich habe nochmal aufpassen für euch auf der A40 auf Höhe Mülheim-Winkhausen. In beiden Richtungen ganz besonders aufpassen und nicht überholen, weil da ist aktuell ein Falschfahrer unterwegs.

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1: Mit Lena Bauer, guten Tag. In Stockholm ist vorhin der Nobelpreis für Medizin bekannt gegeben worden. Und der geht in diesem Jahr auch nach Deutschland. Ausgezeichnet werden insgesamt 3 Forscher, die beiden Deutschen, Peter Hegemann und Georg Nagel, außerdem noch ein US-Forscher. Danny Hoppe aus dem News-Team, ausgezeichnet werden sie für ihre Entdeckungen im Bereich der Optogenetik. Erklär doch mal, was wir darunter verstehen müssen.
2: Ja, ich versuch's mal. Also Optogenetik ist eine Methode, mit der sich Zellen mit Hilfe von Licht präzise an- oder abschalten lassen. Man kann sich das wie einen Lichtschalter im Gehirn vorstellen, mit dem man einzelne Nervenzellen wie eine Lampe an- und ausschalten kann. Das heißt, mit der Optogenetik kann man sichtbar machen, wie Nervenzellen arbeiten, zum Beispiel Erinnerungen oder Gefühle entstehen. Die Optogenetik wird deshalb in der Hirnforschung eingesetzt. Sie soll dabei helfen, Behandlungen für Erkrankungen wie Parkinson, Epilepsie, Herzkrankheiten oder Sehverlust zu entwickeln.
1: Und wofür werden die Forscher jetzt genau ausgezeichnet?
2: Die beiden deutschen Forscher Hegemann und Nagel haben ein Protein entdeckt, Kanalrhodopsin heißt es. Es macht Zellen empfindlich für Licht. Der dritte im Bunde, der US-Amerikaner Dice Ross, hat das Gen für dieses Protein dann in Neuronen von Ratten eingesetzt. Und dadurch konnte er Nervenzellen dann mit Licht aktivieren. Vom Nobelkomitee hieß es jetzt zur Begründung für den Preis, mit der Technik werde gezeigt, wie Nervenzellen im Gehirn Erinnerungen, Gefühle und Verhaltensweisen formten. Der Preis wird am 10. Dezember überreicht. Die Forscher erhalten jeweils ein Drittel des Preisgelds von umgerechnet rund 1 Million Euro.
1: Danke, Danny, und damit zu weiteren Meldungen im Überblick. Die Geheimdienste in Deutschland warnen mit Blick auf mehrere Drohnen, Sabotage und Cybervorfälle vor einer wachsenden Bedrohung durch Russland. BND-Chef Jäger sagte bei einer Anhörung im Bundestag, Russland sehe Deutschland inzwischen als einen Hauptgegner. Die Stimmung in der deutschen Autoindustrie hat sich im September deutlich verschlechtert. Laut IFO-Institut bewerten die Unternehmen sowohl ihre aktuelle Lage als auch die kommenden Monate deutlich negativer. Besonders eingebrochen sind demnach die Erwartungen für das Auslandsgeschäft. Mehr nachrichtliche Inhalte in unserem Social-Media-Feed kommen offenbar besser an als gedacht. Zu dem Ergebnis kommen die Landesmedienanstalten aus Bayern und NRW mit Blick auf eine aktuelle Studie. Schon wenn etwa jedes 10. Video journalistische Inhalte enthält, wirkt der Feed auf uns informativer und abwechslungsreicher, so die Medienanstalten. Und auch wenn der Infoanteil höher liege, sorge das nicht dafür, dass wir unzufriedener mit dem Feed sind. Die Medienanstalten sehen darin einen Hinweis, dass verlässliche Informationen in diesem Social-Media-Bereich durchaus stärker auftauchen könnten. Die Ergebnisse könnten damit für die Debatte wichtig sein, ob Plattformen oder Algorithmen einen festen Anteil verlässlicher Informationsinhalte ausspielen sollen. Und das waren die Nachrichten mit Lena Bauer.
3: Danke, Lena. 3:01 ist Sarah Borkowski hier. Hallo zusammen. Die Sonne ist heute gut mit dabei. Ab und zu macht sie vielleicht mal kurz Pause hinter so einer kleinen Wolke. 22 Grad, die schaffen wir heute. Und so geht es morgen auch weiter. Auch da viel Sonne, Wolken und maximal 22 Grad. Ich habe einen Falschfahrer für euch auf der A40 Duisburg Richtung Essen, Höhe Mülheim-Winkhausen. In beiden Richtungen aufpassen, weil eben Falschfahrer unterwegs, nicht überholen und einfach vorsichtig fahren. Ansonsten Blitzer in Bottrop gerade, Birkenstraße und Gladbecker Straße in Richtung Gladbeck, kurz vor der Industriestraße. Alle anderen Blitzer, die kriegt ihr bei uns in der App. Und ein paar Staus habe ich auch noch. Die A3 Köln Richtung Oberhausen zwischen Duisburg-Wedau und Lierich, da sind es 3 Kilometer Stau, da braucht ihr noch knappe 10 Minuten länger. Die A3 Arnhem Richtung Köln zwischen dem Kreuz Oberhausen und dem Kreuz Kaiserberg, 5 Kilometer stockender Verkehr, seid ihr in 10 Minuten durch. Und A59 Dienstlaken Richtung Duisburg zwischen dem Kreuz Duisburg-Nord und dem Kreuz Duisburg ist noch 1 Kilometer Stau, braucht er 10 Minuten länger und die Sperrung da, die ist übrigens auch wieder aufgehoben. So, wenn ihr noch was habt, dann meldet euch.
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3: Ich wünsche euch eine gute Fahrt.
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3: Sarah Borkowski und das ist Mark Amber für euch mit Belong Together.

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excited. 13 nach 1 ist es und ich habe gute Nachrichten für euch von der A40, weil Höhe Mülheim-Winkhausen können wir wieder ganz normal fahren. Es besteht keine Gefahr mehr durch einen Falschfahrer da. Ich wünsche euch einen schönen Vormittag mit Bowser und Magnetic jetzt.

0: Viertel nach eins gleich.
1: Euch einen schönen Mittag.
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0: Adina
1: und ihr Freund Nico, die sind gerade in New York unterwegs und das liegt daran, dass wir den Wunsch erfüllt haben. Also gestern war es soweit. Adinas großer Wunsch ist in Erfüllung gegangen. Megastar Shaboozey live in New York sehen. Vor dem Konzert, da gab es für die beiden sogar noch ein Meet and Greet. Und Adina hat uns danach alles erzählt, wie es denn so war.
3: Hallöchen! Oh, das war total toll. Wir haben Shaboozey getroffen. Also wir waren da mit ein paar anderen auch. Wir durften ein Foto mit ihm machen und haben ihn sogar auch umarmt. Das war richtig cool. Der ist auch super groß. Ich bin jetzt auch nicht gerade die Größte, aber ja. Und dann hat er noch ein paar Songs akustisch gesungen. Hammerstimme. Ich freue mich schon mega auf das richtige Konzert gleich. Wir sind gespannt.

0: Wir sind jetzt zurück vom Konzert. Es war unglaublich. Ich hatte fast durchgehend Gänsehaut. Es war einfach nur mega. Der Shibuzi ist einfach sehr sympathisch, einfach nur toll. Der macht eine mega Stimmung. Einfach der ganze Saal ist eigentlich fast explodiert. Also es war echt geil. Danke nochmal. Tausend Dank, dass ihr mir diesen Wunsch erfüllt habt.
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0: kurz nach 2:30 ist. Sonne bleibt uns erhalten heute. Zusammen mit der ein oder anderen Wolken, wirklich nur so ein paar sind unterwegs. 22 Grad werden es und morgen fast genauso schön. Vielleicht sind da 3 Wolken mehr unterwegs, aber ansonsten auch Sonne, paar Wolken, 22 Grad. So, ansonsten gibt es jede Menge Warnmeldungen. Also erstmal Blitzer. Oberhausen, Herzogstraße wird geblitzt und Bottrop-Birkenstraße in beiden Richtungen und Gladbecker Straße in Bottrop, da wird auch noch geblitzt. So, das war das. Alle anderen Blitzer kriegt ihr in unserer App. Dann aufpassen. Auf der A3 Oberhausen Richtung Köln im Höhe von Kreuz Ratingen Ost, da gibt es Gefahr durch Gegenstände auf der Fahrbahn. Aufpassen auch A52 Düsseldorf Richtung Essen in Höhe Ratingen in beiden Richtungen Gefahr durch Personen auf der Fahrbahn. Und dann gibt es noch eine, naja, sagen wir mal spontane Sperrung. Zum einen ist die Überfahrt von der A40 in Fahrtrichtung Venlo auf die A59 in Fahrtrichtung Düsseldorf gesperrt und zum anderen die Überfahrt von der 59 in Fahrtrichtung Düsseldorf auf die A40 in Fahrtrichtung Essen. Alle anderen Verbindungen im Kreuz Duisburg, die sind frei. Und einen Stau habe ich auch noch. A42 Kamp-Lindfort Richtung Dortmund zwischen Gelsenkirchen-Bismarck und dem Kreuz Herne. 1 Kilometer Stau, da braucht das 10 Minuten länger. Habt ihr noch was? Dann Bescheid sagen.
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0: Ich wünsche euch eine gute Fahrt.
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0: Mit Sarah Borkowski. Hallo zusammen. Zinhertz und Purple Disco Machine mit Wonderful Life für euch.

0: mit Lights 1344 gleich. Wir spielen heute Vormittag Pilz oder Beleidigung. Weil wir könnten ja theoretisch alle gerade Pilze sammeln gehen.
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0: Und Pilze haben ja sehr witzige Namen, die auch theoretisch als Beleidigung zweckentfremdet werden könnten. Und deswegen ratet ihr heute. Ist das ein Pilzname oder ist das vielleicht auch doch eine Beleidigung? Und Michael hat Bock zu spielen. Hallo.
2: Jo, hallöchen.
0: Hallo Michael, hier ist die Sarah.
2: Ja.
0: Spielen wir Pilz oder Beleidigung?
2: Ja.
0: Ja?
2: Ja.
0: Gut. Pass auf. Muffiger Matschknödel. Ist es ein Pilz oder ist das eher eine Beleidigung?
2: Das ist ein Pilz.
0: Ja? Bist du sicher?
2: Bin ich mir sicher.
0: Ja, also wenn wir diesen Pilz suchen, wären wir lange im Wald unterwegs, weil es ist leider kein Pilz.
2: Oh.
0: Ja.
2: Mensch, der aber... Der hat die auch schon so komisch angehört.
0: Ja, das ist ja so ein bisschen die Krux an der Sache. Aber guck mal, jetzt hast du was fürs Leben gelernt. Du könntest Menschen mit muffiger Matschknödel beleidigen. Nein, du beleidigst keine Menschen, ne? Wir sind
2: ich
0: nette Menschen.
2: Ich beleidige keinen, nein.
0: So. Nein, sowas machen wir nicht. Das war nicht richtig, aber ihr könnt heute Nachmittag weiterraten, ob Pilz oder Beleidigung. Der Kollege Tobi Bitter, der spielt nach zwei weiter mit euch Pilz oder Beleidigung.

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0: 9 vor 2 ist gleich nach 2, kriegt er den Kollegen Tobi Bitter. Ich bin Sarah Borkowski.
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1: Mit Lena Bauer, guten Tag. In den letzten Monaten hat es gleich mehrere Vorfälle gegeben, die die Sicherheitsbehörden aufgeschreckt haben. Darunter mit Drohnen an Flughäfen, Anschläge auf die Infrastruktur, Sabotageversuche oder Cyberangriffe. In vielen Fällen führte die Spur nach Moskau. Der Chef des Bundesnachrichtendienstes, Jäger, sagt deshalb, Deutschland befinde sich in einem Schattenkrieg mit Russland. Danny Hoppe aus dem News-Team und er warnt, die Gefahr eines gewaltsamen Konflikts sei da.
2: Ja, es sind auf jeden Fall ungewöhnlich deutliche Worte, die Jäger da heute gewählt hat vor dem parlamentarischen Kontrollgremium des Bundestags. Russland sehe in uns inzwischen einen Hauptgegner, weil Deutschland den Ukraine-Krieg nicht einfach hinnehme und sich gegen Russland stelle. Für Jäger ist deshalb auch klar, dass es noch mehr russische Einschüchterungsversuche geben wird. Davon geht auch der Verfassungsschutz aus. Dessen Chef Selin hat heute nochmal das ganze Repertoire der russischen Geheimdienste aufgeführt. Das geht von Sabotage und Desinformation, Anschlagsversuchen wie zuletzt auf den Flughafen Leipzig, bis hin zu gezielten Tötungen. Für die deutschen Geheimdienste ist deshalb klar, Deutschland muss widerstandsfähiger werden.
1: Und wie soll das klappen? Also was fordern die Geheimdienste?
2: Ja, vor allem, dass sie mehr Befugnisse bekommen. Es soll für sie zum Beispiel deutlich einfacher werden, Daten zu sammeln, zu speichern und auszuwerten. Und sie sollen raus aus ihrer weitgehend passiven Rolle und in Zukunft viel mehr Möglichkeiten bekommen, um Bedrohungen aktiv mit Gegenangriffen zu bekämpfen. Da geht es darum, Cyberangriffe frühzeitig zu stoppen oder auch selbst Rüstungsprojekte zu sabotieren. Das sind Dinge, die bei anderen europäischen Geheimdiensten schon Standard sind, in Deutschland aber eben noch nicht. Aber genau diese Möglichkeiten brauche man jetzt, sagt der BND, denn die Gefahr von Anschlägen gegen Ziele in Deutschland sei nun mal real.
1: Danke, Danny, und damit zu weiteren Meldungen in Kürze. Der Nobelpreis für Medizin geht in diesem Jahr an die beiden Deutschen Peter Hegemann und Georg Nagel. Sie halten die Auszeichnung gemeinsam mit einem US-Forscher. Ausgezeichnet werden die drei für ihre Entdeckungen im Bereich der Optogenetik. Dabei nutzt die Forschung Licht, um die Aktivität von Zellen gezielt zu steuern. Diese Methode könnte in Zukunft eine wichtige Rolle bei der Behandlung von zum Beispiel Parkinson und Erblindung spielen. Die technische Störung bei den Online-Services der Bundesagentur für Arbeit ist behoben und ein Grund ausgemacht. Laut der Bundesagentur war eine technische Störung in den eigenen IT-Systemen verantwortlich. Ein Hackerangriff konnte demnach als Ursache komplett ausgeschlossen werden. Autismus ist kein Ausschlussgrund für eine Klassenfahrt. So hat jetzt das Verwaltungsgericht Düsseldorf entschieden. Denn der Ausschluss eines Schülers aus Förde von einer Klassenfahrt verletzte dessen Recht auf schulische Bildung und diskriminierungsfreie Teilhabe. Die Schule hatte argumentiert, Aufsicht und Sicherheit seien während der Fahrt nicht ausreichend gewährleistet. Das Gericht hält einen kompletten Ausschluss aber für unverhältnismäßig. Daher soll er in Begleitung einer Integrationskraft teilnehmen. Außerdem müsse die Schule die Behinderung des Kindes schon bei der Planung der Fahrt berücksichtigen. Und das waren die Nachrichten mit Lena Bauer.
3: Viel Sonne und nur ein paar dünne Wolken begleiten uns durch diesen Montagnachmittag. Regen machen wir da erstmal gar nicht zum Thema. Mit 22 Grad ist auch eher T-Shirt-Wetter, würde ich sagen. Ne? Morgen am Dienstag teilweise neblig in den Start. Aber spätestens ab dem Nachmittag wird es dann eigentlich wieder genauso schön wie heute. Und wir bekommen bis zu 22 Grad.
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1: Der Verkehrsservice um gleich 4 Minuten nach 2 startet mit einer Warnmeldung von der A59 Köln in Richtung Düsseldorf. Und zwar in Düsseldorf, im Dreieck Düsseldorf Süd. Da kommt ihr gerade nicht auf die A46. Da liegen Gegenstände auf der Fahrbahn. Da bitte vorsichtig fahren. Wir bleiben auch noch mal kurz auf der A59. Da kommt ihr nämlich teilweise nicht auf die A40 oder eben umgekehrt. Das Ganze noch bis Ende der Woche. Die Umleitungen sind da aber für euch ausgeschildert. Dann habe ich noch 2 Meldungen von der A3. Erst von Köln nach Oberhausen zwischen Duisburg-Wehder und Oberhausen-Lierich. 4 Kilometer Stau, da verliert ihr 10 Minuten. In der Gegenrichtung ähnliches Spiel. Die A3 jetzt nach Köln zwischen Oberhausen-Lierich und Duisburg-Wedau. 1 Kilometer Stau plus eine Viertelstunde. Dann noch die A42 Kamp-Lindfort nach Dortmund zwischen Herne-Wanne und dem Kreuz Herne. 1 Kilometer, kostet euch aber eine Viertelstunde da. Dann noch Blitzer gemeldet aus Bottrop auf der Birkenstraße und der Gladbecker Straße. In Oberhausen an der Tackenbergstraße oder in Alpen auf der Bönnigharter Straße. Wenn ihr noch was entdeckt, sagt gern Bescheid und kommt vor allen Dingen alle gut an euer Ziel. So, Anfang Oktober ist zwar noch ein bisschen sommerlich gerade, aber gefühlt steht uns der Herbst ins Haus. Und für mich heißt Herbst dann auch immer so ein bisschen Pilzsaison. Ne? Ihr habt heute Vormittag und am Mittag schon das Spiel Pilz oder Beleidigung gespielt. Wir spielen nachher auch noch mal ein Ründchen. Ich spreche aber gleich erstmal mit einem Pilzexperten über alles das, was zum Pilzesammeln wichtig ist. Gibt es gleich für euch so in einem guten Viertelstündchen.
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1: Ich bin Tobi Bitter. Wünsche euch einen schönen Montagnachmittag.

0: wirklich kannte. Martin Maschka von der Wildnisschule Ruhrgebiet hat mir aber gerade noch am Telefon erzählt, eigentlich und streng genommen ist immer Pilzsaison.
1: Wir denken immer, dass nur im Herbst Pilze wachsen würden. Der Herbst ist so die Zeit, wo es am meisten Fruchtstoffe gibt bei vielen Partys. Allerdings sind Pilze tatsächlich das ganze Jahr verteilt. Aber an sich ist jetzt so die beliebteste Jahreszeit für die ganzen Pilzsammler.
0: Also eigentlich gibt's Pilze das ganze Jahr über. Aber wie ist das denn, wenn ich jetzt als Pilzlaie losgehen will? Worauf sollte ich da achten?
1: Also auf jeden Fall sollte man, wenn man keine Ahnung hat von Pilzen, die Finger weg von Pilzen lassen. Pilze gehören zu den wichtigsten Wesen dieses Planeten. Und deshalb sollten Menschen, die keine Ahnung haben von Pilzen, auf jeden Fall erstmal Kurse besuchen, an Seminare teilnehmen.
0: Da reicht auch meistens keine App oder das 0815 Pilzbuch. Am besten wirklich so ein Pilzseminar besuchen. Oder ihr könnt auch zu einem Pilzexperten gehen. Die bieten dann oft so einen Korbcheck an. Also die schauen sich dann an, was habe ich da gesammelt. Und die sagen mir dann, ist es giftig oder ist es doch essbar? Wir sprechen auf jeden Fall heute Nachmittag auch noch mit Martin Maschka von der Wildnisschule Ruhrgebiet über die Dinge, die noch wichtig sind, wenn es ans Pilzesammeln geht. Und mit euch spiele ich auf jeden Fall gerne auch noch eine Runde Pilzsorte oder Beleidigung. Die Infos dazu, die liefere ich euch gleich noch nach.
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Das ist aktuelle Musik von Nikos Santos, haben wir gerade gehört hier bei uns. Im Herbst. Ja, Oktober ist Herbst, auch wenn es gerade doch noch schön warm ist. Für mich heißt Herbst aber auch immer so ein bisschen Pilzzeit. Ne? Früher mit Oma im Wald die Sorten gesammelt, die sie auch

0: Ah, die Klänge passen zum Wetter da draußen, oder? Luis Fonsi zusammen mit Demi Lovato für euren Montagnachmittag.
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1: Mit Stefan Merten und den Wichtigsten aus Oberhausen und dem Ruhrgebiet. Guten Tag. Nach einer gefährlichen Körperverletzung an der Altenberger Straße hat die Polizei gestern einen Tatverdächtigen festgenommen. Gegen 5.40 Uhr war ein 48-Jähriger von etwa 5 Männern angegriffen worden. Er wurde am Boden liegend geschlagen und getreten. Die Täter flüchteten zunächst. Kurz darauf beobachteten Einsatzkräfte zufällig, wie das Opfer selbst einen Fußgänger attackierte. Dabei stellte sich heraus, es handelte sich um einen der flüchtigen Tatverdächtigen. Er wurde ins Gewahrsam gebracht. Am Wochenende haben Kinder am Hauptbahnhof Gelsenkirchen Schottersteine auf eine Weiche gelegt. Ein ICE überfuhr die Steine und musste eine Schnellbremsung einleiten. Verletzt wurde niemand, an der Weiche entstand aber Schaden. Die Strecke musste komplett gesperrt werden, 4 Züge blieben auf freier Strecke stehen. Die Bundespolizei ermittelte 4 Kinder im Alter von 11 bis 14 Jahren, alle aus Gelsenkirchen. Sie gaben an, die Steine aus Neugier gelegt zu haben. Soweit die Nachrichten mit Stefan Merten. Die gibt's alle zu
2: Viel Sonne und wenn überhaupt nur ein paar dünne Wölkchen am Himmel an diesem Montagnachmittag. Da T-Shirt-Wetter ist, machen wir Regen am besten gar nicht erst zum Thema bei bis zu 22 Grad. Morgen früh starten wir teils neblig in den Dienstag. Der Nebel verzieht sich dann aber am Mittag, spätestens am Nachmittag dann. Wenn überhaupt, sind dann nur noch dünne Wölkchen unterwegs, ähnlich wie heute bei Temperaturen von bis zu 22 Grad. Der Verkehrsservice für euch um kurz nach 3 mit der A3 von Köln nach Oberhausen zwischen Duisburg-Wedau und Oberhausen-Lierich. 4 Kilometer Stau verliert in eine Viertelstunde. Und in der Gegenrichtung die A3 zwischen Oberhausen und dem Kreuz Kaiserberg 6 Kilometer stockend. Da verliert ihr gerade 10 Minuten. Dann noch die A42 von Kamp-Lintfort nach Dortmund zwischen Gelsenkirchen-Bismarck und dem Kreuz Herne. 1 Kilometer Stau nur, aber trotzdem knapp 20 Minuten plus. Dann haben wir Blitzer von euch gemeldet. Unter anderem in Bottrop, im Beckram, in beide Richtungen wird geblitzt. Dann noch die Birkenstraße, auch hier in beide Richtungen. In Oberhausen die Tackenbergstraße oder in Alpen die Bönnicharter Straße. Wenn ihr noch was entdeckt, dann meldet euch gerne.
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2: Montag, 5. Oktober. Oktober, eigentlich gefühlt noch so ein bisschen spätsommerlich, ne? Vielleicht auch so ein bisschen goldener Oktober. Ja, wie viel Gold in diesem Oktober tatsächlich drinsteckt, darüber sprechen wir gleich hier bei mir in der Sendung. Ich bin Tobi Bitter. Tag zusammen.
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2: Neu bei uns, Iggy Kelly, Miracle.

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0: Stimmgewalt von Sia und Zane für euren Montagnachmittag.
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0: Wir haben gerade schon über Pilze gesprochen und dass, wenn man keine Ahnung von Pilzen hat, am besten die Finger von Pilzen lässt, also zumindest nicht unbedingt selber sammeln geht, zumindest vorher vielleicht ein kleines Seminar besuchen geht. Der Oktober wird aber nicht nur als Pilzmonat bei vielen bezeichnet, sondern auch als goldener Oktober, gerade bei so einem Wetter wie jetzt, ne? Aber so richtig golden ist an dem Oktober eigentlich nichts.
2: Eigentlich müsste es ja überall glänzen, so golden wie der Herbst angeblich ist, ne?
3: Schöne Jahreszeit mit den Blättern, die sich verfärben.
2: Ja, wann werden die denn dann golden, frage ich mich, dass das noch keinem aufgefallen ist, dass der Herbst uns farbtechnisch was als Gold verkauft, was weit von Gold entfernt ist. Aber brauner Herbst mag ja keiner sagen, außer vielleicht der ein oder andere AfD-Politiker in Thüringen. Ich sage euch was, Gold hat die Natur gar nicht als Farbe vorgesehen. Jetzt ist es raus.
4: Bunte, schöne, bunte Blätter fallen von den Bäumen ab.
2: Bunt kann man gar nicht oft genug sagen, merke ich gerade, aber dadurch wird der Herbst nicht bunter oder goldener, schon mal gar nicht. Wenn, dann ist es ein Ocker. Wir können gerne sagen, der ockerne Herbst, ja. Um ganz korrekt zu sein, ist es Rahl 1024 Herbst, ja. Manchmal ist er auch Rahl 8001, also eher ockerbraun. Guckt mal genau hin, ne? Ich kann kein Gold entdecken im Herbst.
5: Aus dem Fenster sieht die Welt auch gut aus.
2: Ja, bleib mal da oben, komm ja nicht runter, denn es ist da unten nicht alles Gold, was glänzt. Es ist braun und manchmal, wenn man so einen Tannenzapfen auf dem Bürgersteig wegtreten will, merkt man dann auch erst, dass es kein Tannenzapfen war, ja? Ich erkenne nichts Goldenes im Herbst, aber ich erkenne auch nichts Weißes am weißen Hai. Vielleicht ist es mein Problem. Und wenn wir schon mal dabei sind, nicht nur der Herbst hat nichts Goldenes, wenn wir ehrlich sind, die meisten Deutschlandfahnen, jetzt wird's kritisch, sind ja auch nicht schwarz-rot-gold. Sondern wenn wir mal genau hingucken, sind die eher schwarz-rot-raps-gelb. Ja, aber das ist ein anderes Thema.
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2: Mit Lena Bauer, guten Tag. Wer den Führerschein machen will, muss dafür heute tausende Euro einplanen. Für viele Familien und Jugendliche ist der Lappen damit kaum noch bezahlbar. Die Bundesregierung plant deswegen eine Reform, um ihn billiger zu machen. Fahrlehrerverbände warnen allerdings, ein günstigerer Führerschein dürfe nicht auf Kosten der Sicherheit gehen. Danny Hoppe aus dem News-Team. Um das Thema ging es heute im Verkehrsausschuss des Bundestags. Aber auch da haben sich die Fahrlehrer nochmal skeptisch gezeigt.
3: Ja, ein großer Kritikpunkt ist, dass die Fahrschulen mehr digitalen Unterricht anbieten und auch Simulatoren einsetzen sollen. Das heißt, Fahrschülerinnen und Fahrschüler könnten komplett digital lernen, zum Beispiel auch mit Hilfe einer Lern-App. Und da hat die Deutsche Fahrlehrerakademie heute im Ausschuss nochmal gefordert, dass zumindest ein Teil der Theoriestunden in Präsenz stattfinden sollte. Das soziale Miteinander sei wichtig, hieß es in der Stellungnahme. Außerdem soll ja auch noch der Theorieteil der Führerscheinprüfung einfacher werden. Noch umfasst er mehr als 1100 Fragen. Das soll um ein Drittel zusammengestrichen werden. Und auch die Pflicht Sonderfahrten, zum Beispiel bei Nacht oder auf der Autobahn, sollen reduziert werden.
2: Ein Punkt, der heute im Ausschuss auch scharf kritisiert wurde, ist die sogenannte Experimentierklausel für eine Laienausbildung.
3: Genau, die soll es ja ermöglichen, dass Fahrschülerinnen und Fahrschüler zum Beispiel auch mit ihren Eltern das Fahren üben können, soll für mehr Fahrpraxis sorgen und gleichzeitig das Portemonnaie schonen. Voraussetzung ist, dass die theoretische Prüfung bestanden wurde und 6 Fahrstunden in der Fahrschule absolviert wurden. Und da sagen die Fahrlehrer, das seien zu wenig Fahrstunden. Außerdem würde damit quasi die Kompetenz der Fahrlehrer deklassiert, heißt es. Sinnvoller sei es stattdessen, das begleitete Fahren von 17-jährigen Fahranfängern stärker auszubauen. Der ADAC sieht es anders und findet die Reform gut. Er verweist auf gute Erfahrungen aus Frankreich, Österreich und der Schweiz.
2: Und damit zu weiteren Meldungen im Überblick. Hacker haben das zentrale Melderegister in Dänemark angegriffen und Daten von 8,8 Millionen Menschen abgegriffen. Wer hinter dem Angriff steckt und wie groß der Schaden ist, ist laut Behörden noch unklar. Ostfriesland soll in Zukunft Standort der Marine sein. An der Nordseeküste in Emden soll er nach Plänen der Bundesregierung entstehen. Verteidigungsminister Pistorius und Niedersachsens Ministerpräsident Lies haben heute eine Absichtserklärung für den Bau des Militärstützpunktes unterschrieben. Wer von Deutschland aus in die Ferne reist, zum Beispiel nach China, Japan oder Thailand, steigt inzwischen immer häufiger außerhalb der EU um. Das sagen der Luftverkehrsverband BDL und das Deutsche Zentrum für Luft- und Raumfahrt mit Blick auf eine aktuelle Auswertung von Flugdaten aus 2024. Der Umstieg erfolgte demnach eher über Drehkreuze in der Golfregion oder in der Türkei. Die Rede ist von mehr als jeder zweiten Verbindung. Zum Vergleich, 2010 war es nur etwa jede dritte. Ein Grund seien höhere Kosten in der EU durch Klimaschutzregeln. Die fallen an Drehkreuzen außerhalb der EU teilweise nicht an. Und das waren die Nachrichten mit Lena Bauer.
4: Ja, immer noch viel Sonne und wenn überhaupt nur ein paar dünne Wolken am Himmel an diesem Montagnachmittag. Der Regen ist bei Temperaturen von bis zu 22 Grad kein Thema, auch morgen am Dienstag nicht. Wir starten zwar teils neblig in den Tag, aber ab dem Nachmittag wird es dann genauso schön wie heute. Wir bekommen viel Sonne und nur wenig Wolken bei bis zu 22 Grad.
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4: Gleich 3:04, der Verkehrsservice für euch mit der A3 Köln nach Oberhausen zwischen Duisburg-Wedau und Oberhausen-Lierich. 3 Kilometer Stau, da verliert ihr gerade 10 Minuten. Dann noch Stau auf der A42 von Kamp-Lintfort nach Dortmund zwischen Gelsenkirchen-Bismarck und dem Kreuz Herne. Aktuell 2 Kilometer mit einem Plus von einer Viertelstunde. Aktuelle Blitzer gibt es in Bottrop im Beckram in beide Richtungen, in Oberhausen auf der Tackenbergstraße oder in Alpen auf der Bünnicher Straße. Habt ihr noch was? Dann sagt mir doch gerne Bescheid.
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4: Wir haben schon gelernt, dass Pilze eigentlich das ganze Jahr über Saison haben und nicht nur im Herbst. Aber ich glaube, für viele von euch da draußen und auch für mich ist das tatsächlich so. Der Herbst ist irgendwie so die Pilzsaison, ne? Die Pilzzeit. Worüber wir noch sprechen wollen gleich, ist darüber, was es noch so zu beachten gibt. Ne? Also am besten vorher ein kleines Seminar oder so eine Fortbildung besuchen. Wer keine Ahnung hat vom selber ernten, sollte es am besten lassen, weil Pilze nun mal so super giftig sind. Worauf wir noch so achten müssen und was man aus den Pilzen dann Leckeres machen kann, darüber sprechen wir gleich hier bei mir in der Sendung.
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4: Vorher aber noch Musik, unter anderem von Teddy Swims, Mr. Know-It-All, hört ihr jetzt. Ich bin Tobi Bitter. Tag zusammen.

0: der sollte die Finger von Pilzen lassen. Diesen eigentlich einfachen Merksatz hat uns Martin Maschka von der Wildnisschule Ruhrgebiet vorhin schon mit auf den Weg gegeben. Am besten vorher einen Kurs oder Seminar besuchen und dann geht's eben raus in den Wald ans Sammeln. Aber was gibt's noch zu beachten?
1: Ja, der Pilzsammler muss auf jeden Fall einiges im Auge behalten. Sammeln sollte natürlich so im Rahmen bleiben, dass das noch artgerecht für die Natur und im Zusammenhang der Natur steht. Da sagt der Gesetzgeber, dass eine Portion, die man am Tag noch verzehren kann, okay ist. Alles darüber hinaus ist natürlich verboten.
0: Also ähnlich wie bei Beeren zum Beispiel im Wald. Alles für den eigenen Verzehr geht grundsätzlich erstmal klar. Aber auch wichtig, auf keinen Fall in ein Naturschutzgebiet gehen. Das ist das Sammeln komplett tabu. Und ebenfalls wichtig, die Schuhe gut sauber machen, damit keine Krankheitserreger unter der Sohle hängen bleiben. So, jetzt haben wir unseren Korb vielleicht voll mit Pilzen gesammelt. Was können wir denn Gutes draus machen?
1: Die fantastischen Rezepte, die ich selber ausprobiert habe mit den Kursteilnehmern, sind zum Beispiel ein Pilzkebab aus verschiedenen Baumpilzarten, die tatsächlich aufgesucht werden und gegrillt werden, ja, nach dem Kochen, nach dem Zubereiten. Aber natürlich auch so gängig, ne, ganz klassisch, so ein schönes Pilzomelett oder gebratene Nudeln mit Pilze, mit Pilze, mit Käse. Pilze als die in einer scharfen Pfeffer-Paprika-Soße. Also mir läuft jetzt schon das Wasser im Mund zusammen, wenn ich an die verschiedenen Pilze und ihre Zubereitungsmöglichkeiten denke.
0: Also falls ihr noch eine Idee fürs Essen heute oder die nächsten Tage braucht, wie wär's vielleicht mit Pilzen?
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0: Mit Alvaro Soler wird's magisch an diesem Montagnachmittag. Mach her! Habt ihr gerade gehört hier bei uns.
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1: Mit Stefan Merten und den Wichtigsten aus Oberhausen und dem Ruhrgebiet. Guten Tag. Nach einer gefährlichen Körperverletzung an der Altenberger Straße hat die Polizei gestern einen Tatverdächtigen festgenommen. Gegen 5.40 Uhr war ein 48-Jähriger von etwa 5 Männern angegriffen worden. Er wurde am Boden liegend geschlagen und getreten. Die Täter flüchteten zunächst. Kurz darauf beobachteten Einsatzkräfte zufällig, wie das Opfer selbst einen Fußgänger attackierte. Dabei stellte sich heraus, es handelte sich um einen der flüchtigen Tatverdächtigen. Er wurde ins Gewahrsam gebracht. Am Wochenende haben Kinder am Hauptbahnhof Gelsenkirchen Schottersteine auf eine Weiche gelegt. Ein ICE überfuhr die Steine und musste eine Schnellbremsung einleiten. Verletzt wurde niemand, an der Weiche entstand aber Schaden. Die Strecke musste komplett gesperrt werden, 4 Züge blieben auf freier Strecke stehen. Die Bundespolizei ermittelte 4 Kinder im Alter von 11 bis 14 Jahren, alle aus Gelsenkirchen. Sie gaben an, die Steine aus Neugier gelegt zu haben. Soweit die Nachrichten mit Stefan Merten. Die gibt's alle zum noch mal lesen und hören auf radiooberhausen.de.
2: Viel Sonne und nur ein paar dünne Wolken begleiten uns durch den Montagnachmittag. Der Regen ist bei T-Shirt-wettermäßigen 22 Grad kein Thema heute. Morgen am Dienstag, da starten wir teils neblig in den Tag, aber ab dem Mittag, spätestens Nachmittag, dann auch wieder ganz viel Sonne, ähnlich wie heute bei Temperaturen von bis zu 22 Grad. Kurz nach 4:30 einiges los im Verkehrsservice. Wir starten mit der A3 von Köln nach Oberhausen zwischen Duisburg-Weder und Oberhausen-Lierich. 4 Kilometer Stau, 15 Minuten kommen da oben drauf. Dann die A40 von Duisburg nach Essen zwischen Mülheim-Winkhausen und Essen-Holsterhausen. 5 Kilometer Stau, 10 Minuten plus hier. Dann die A42 Kamp-Lintfort nach Dortmund zwischen Gelsenkirchen-Bismarck und dem Kreuz Herne. 1 Kilometer Stau plus eine Viertelstunde. A52 von Düsseldorf nach Essen zwischen Essen-Süd und dem Dreieck Essen-Ost. 2 Kilometer Stau, 10 Minuten plus. A57, Köln Richtung Nimwegen zwischen Krefeld-Oppum und Kreuzkamp-Lindfort, 7 Kilometer stockend, 10 Minuten plus. Und noch die A59 von Duisburg Richtung Dienstlaken zwischen Duisburg-Zentrum und Meiderich, 2 Kilometer Stau, halbe Stunde solltet ihr da oben drauf rechnen. Ein paar Blitzer sind noch übrig geblieben, in Bottrop zum Beispiel im Beckram, dann in Oberhausen auf der Tackenbergstraße und in Alpen auf der Bünnicharter Straße. Habt ihr noch was? Dann meldet euch.
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2: Habt ihr euch schon unsere Wünsche angeschaut bei uns auf der Homepage? Da könnt ihr ein bisschen was aus einer Liste auswählen. Da sind einige Sachen mit dabei. Ihr könnt aber auch euren eigenen Wunsch loswerden. Und mit etwas Glück, dann erfüllen wir euch den. So wie gleich zum Beispiel Kollege Jürgen Bangert wird wieder einen Wunsch erfüllen. Die Infos dazu findet ihr bei uns auf der Homepage.
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2: Tobi Bitter ist hier. Tag zusammen.

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0: Also Ed Sheeran mal live zu sehen, das wünschen sich auch bestimmt ganz viele von euch.
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0: Ihr schickt uns euren Wunsch über die Homepage oder ihr schaut einfach so, was wir als Vorschläge da haben. Da ist immer wieder was Neues mit dabei. Reinschauen lohnt sich auf jeden Fall. Den Start in dieser Woche, der ist für Sarah auf jeden Fall schon mal richtig gut gelaufen, denn sie geht mit ihrem ganzen Azubi-Kurs zu Apache 207. Und mein Kollege Jürgen Bangert aus dem Wunscherfüller-Team, der erfüllt jetzt direkt schon wieder den nächsten Wunsch.
2: Hallo Katrin, du hast uns einen Wunsch geschrieben.
3: Richtig, genau. Vor 8 Monaten hat mein Bruder nochmal Nachwuchs bekommen und wir würden gerne meiner Mutter mit ihren Enkelkindern zusammen ein Fotoshooting schenken, weil die hat ihr Wohnzimmer neu gestrichen und an der Wand fehlen jetzt noch ein paar Fotos. Da wir nämlich nur von den anderen 3 Enkelkindern Fotos haben und da der Nachwuchs da jetzt fehlt, würden wir uns natürlich wünschen, wenn wir zusammen mit meiner Mutter und den Kindern ein paar schöne neue Fotos bekommen würden. Ja. Also den Wunsch hätten wir.
2: Das macht natürlich total Sinn. Das geht ja nicht, dass da ein Enkelkind fehlt.
3: Genau, deswegen.
2: Das müssen wir vielleicht mit dem Fotoshooting auch noch ein bisschen warten, dass dann das fünfte Enkelkind auch noch drauf kommt.
3: Nee, erstmal ist da keins geplant.
2: Spaß, Katrin.
3: Nein, alles
2: Spaß.
3: Gut.
2: Und den sollt ihr bitte haben bei diesem Fotoshooting, denn Katrin, wir erfüllen dir diesen Wunsch.
3: Boah, super, da freue ich mich ganz toll und meine Mutter sich sicherlich auch, weil die weiß da nämlich nichts von.
2: Ja, dann grüß deine Mutter ganz lieb von uns. Und,
3: ja, das mache ich auf jeden Fall.
2: Also ihr sucht euch hoffentlich schönes Wetter aus, aber es ist auch egal, ihr könnt Indoor oder im Studio oder draußen und Make-up und sowas für die, die es brauchen. Ich glaube, die Enkelkinder brauchen es nicht.
3: Nee, ich glaube auch nicht.
2: Aber Make-up ist auch mit dabei.
3: Perfekt.
2: Also,
3: ganz lieben Dank.
2: Ein richtig tolles Fotoshooting kommt zu euch und ich wünsche euch ganz viel Spaß dazu.
3: Ganz, ganz lieben Dank. Vielen Dank.
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1: Mit Lena Bauer, guten Tag. Russland führt einen Schattenkrieg gegen uns. Diese deutlichen Worte sind vom Chef des Bundesnachrichtendienstes, Jäger. Er hat sich heute während einer öffentlichen Anhörung im Bundestag geäußert und vor einem gewaltsamen Konflikt mit Russland gewarnt. Danny Hoppe aus dem News-Team, es gab ja zuletzt mehrere Sabotagevorfälle und Anschlagsversuche und der BND sagt, es sei eine neue, gefährlichere Qualität.
2: Ja, explizit wurde nochmal der Drohnenvorfall am Leipziger Flughafen genannt. Von keinem anderen Land gehe zurzeit so eine Bedrohung für Deutschland aus wie von Russland, sagte Jäger. Und er glaubt auch nicht, dass es das schon war, sondern dass es weitere Einschüchterungsversuche aus Moskau geben wird. Egal ob Sabotage, Cyberangriffe oder weitere Anschlagsversuche, das sei alles möglich, sagte er. Nicht nur in Deutschland, sondern auch in anderen europäischen Ländern, die Ukraine unterstützen. Auch neue nukleare Drohungen hält der BND für wahrscheinlich. Hinweise auf einen groß angelegten russischen Angriff auf NATO-Gebiet sieht er aber nicht. Trotzdem ist für den BND klar, dass Deutschland hier widerstandsfähiger werden muss. Sprich, die Geheimdienste bräuchten mehr Befugnisse, heißt es, um in Zukunft zum Beispiel Cyberangriffe frühzeitig zu stoppen oder auch Rüstungsprojekte zu sabotieren. Also sie sollen aktiver eingreifen dürfen. Das fordert auch der Chef des Verfassungsschutzes, Seelen, denn er beobachtet, dass Russland zuletzt auch immer mehr versucht hat, sich in Landtags- und Kommunalwahlen einzumischen, zum Beispiel mit Desinformationskampagnen. Darauf müsse man besser vorbereitet sein, denn Russland habe mit seinen hybriden Angriffen rote Linien überschritten, warnt Seelen.
1: Und damit zu weiteren Meldungen im Überblick. Bundesfamilienministerin Prien ist zu einem Besuch in der Ukraine. Im Mittelpunkt ihres Besuchs steht die Frage, wie Kinder und Jugendliche Schutz, Bildung und Zukunftsperspektiven bekommen können und das trotz des Krieges. Heute hat sich der Verkehrsausschuss im Bundestag mit der geplanten Führerscheinreform beschäftigt. Die Bundesregierung will die Ausbildung unter anderem mit mehr digitalem Unterricht und weniger Pflichtfahrten günstiger machen. Fahrlehrerverbände warnen in dem Zusammenhang von möglichen Abstrichen bei der Sicherheit. Der Medizin-Nobelpreis geht in diesem Jahr an zwei Deutsche und einen US-Forscher. Ausgezeichnet werden sie für ihre Arbeit in der Optogenetik, einer Methode, mit der sich Nervenzellen durch Licht gezielt an- und ausschalten lassen. Die Technik wird vor allem in der Hirnforschung eingesetzt. Unsere Kauflaune ist gerade wieder im Abwärtstrend. Zu dem Schluss kommt der Handelsverband Deutschland mit Blick auf sein Konsumbarometer. Demnach wollen viele von uns größere Anschaffungen lieber weiter erstmal verschieben. Denn wir rechnen mit weniger Geld in der Geldbörse. Für den Handel sind das laut Verband keine guten Zeichen kurz vor dem Weihnachtsgeschäft. Einen kleinen Lichtblick gibt es aber, noch mehr Sparen sei bei den meisten erstmal nicht angesagt. Für das Konsumbarometer werden jeden Monat rund 1600 Menschen befragt. Und das waren die Nachrichten mit Lena Bauer.
3: Viel Sonne und wenn überhaupt nur ein paar dünne Wolken am Himmel, die begleiten uns rein in den Montagabend. Regen ist kein Thema, eher immer noch T-Shirt und Eiswetter mit bis zu 22 Grad. Morgen früh am Dienstag, da starten wir teils noch neblig in den Tag, aber spätestens ab dem Nachmittag wird es dann genauso schön wie heute. Mit nur wenig Wolken, viel Sonne und Temperaturen von ebenfalls bis zu 22 Grad.
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3: 3:03 haben wir durch. Der Verkehrsservice startet mit einer Warnmeldung von der A59 Dienstlaken Richtung Duisburg. Zwischen Duisburg-Maxloh und Homborn Gefahr durch Gegenstände auf der Fahrbahn. Dann Stau und stockender Verkehr. Da ist einiges los. Zum Beispiel auf der A3 von Köln nach Oberhausen. Zwischen dem Kreuz Breitscheid und Oberhausen-Lierich. 5 Kilometer Stau. Da verliert ihr gerade 20 Minuten. Auf der 40 von Duisburg nach Essen. Zwischen Mülheim-Heißen und Essen-Holsterhausen. 4 Kilometer Stau. Hier verliert ihr gerade mindestens 10 Minuten. Auf der A2 42, Kamp-Lintfort nach Dortmund, zwischen Gelsenkirchen-Bismarck und dem Kreuz Herne immer noch 1 Kilometer Stau, plus eine Viertelstunde da. Die A52, Düsseldorf nach Essen, zwischen Essen-Süd und dem Dreieck Essen-Ost, 2 Kilometer, 10 Minuten plus. Ähnliches Spiel auf der A57 von Köln nach Nimwegen, zwischen Krefeld-Oppum und Mörs-Hülsdorf, 8 Kilometer stockend, auch hier 10 Minuten plus. Und auf der A59, Duisburg Richtung Dienstlaken, zwischen Duisburg-Wannheimer Ort und Meiderich, 3 Kilometer, plus 20 Minuten. Dann begleiten uns 3 Blitzer aktuell durch den Nachmittag. Bottrop in Beckram, Oberhausen, Tackenbergstraße und in Alpen die Bönnekarter Straße. Wenn ihr noch was entdeckt, dann meldet euch doch gerne.
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3: Mit dem Start in diese neue Woche, ja, haben wir noch schönes Wetter in diesem Oktober. Wir haben aber auch gelernt, Pilze haben das ganze Jahr Saison, nicht nur eben im Herbst. Aber wir wollen mit euch das Spiel spielen, Pilz oder Beleidigung. Ihr könnt euch gerne jetzt schon melden, wenn ihr so in der nächsten halben, dreiviertel Stunde Zeit habt, mit mir zu spielen. Ist es ein Pilzname oder ist es doch eine Beleidigung? Die Kollegin hat da echt einiges rausgesucht. Schickt mir doch gerne jetzt schon mal ein Pilz-Emoji per WhatsApp.
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3: Tobi Bitter ist hier und das ist jetzt so ein perfekter Feierabendsong, wie ich finde. I Love Rock'n'Roll aus den 80ern.

0: Ist es nun ein Pilz oder ist es eine Beleidigung? Das will ich mit euch heute Nachmittag spielen. Es geht um einen Original-Radio-Thermobecher. Den könnt ihr bekommen. Wenn ihr den richtig löst, ist es nun mal eben ein Pilz oder ist es eine Beleidigung? Und damit ihr so eine Idee bekommt, wie das Ganze funktioniert, machen wir mal einen Test, ein Beispiel. Die Kollegin würde euch zum Beispiel sowas an den Kopf werfen.
1: Du fette Stinksichel.
0: So, dann ist jetzt die Frage, ohne lang zu überlegen, ist das ein Pilz oder ist das eben eine Beleidigung? Weil viele Pilze haben irgendwie witzige Namen, oder? Ist es dann richtig oder ist es falsch? Ist es Pilz oder ist es Beleidigung? Am Ende gibt es die Auflösung.
1: Die fette Stinksichel ist eine ausgedachte Beleidigung.
0: Ihr könnt jetzt mitspielen und ich rufe euch gleich an, wenn ihr gezogen werdet. Schickt mir dafür einfach ein Pilz-Emoji per WhatsApp.
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0: Bis dahin gibt's Musik, unter anderem von Dua Lipa, Be The One.

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0: Gerade noch an den Turntables, Boomfunk, MCs mit Freestyler, jetzt an den Turntables, Tobi Bitter. Am Nachmittag, 20 nach 4 haben wir es durch. Tag zusammen.
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1: Mit Stefan Merten und den Wichtigsten aus Oberhausen und dem Ruhrgebiet. Guten Tag. Der Stadtrat hat einstimmig eine neue Katzenschutzverordnung beschlossen. Sie soll das Leid streunender Katzen bei uns in Oberhausen verringern. Hintergrund ist eine wachsende Zahl kranker und verwilderter Katzen im Stadtgebiet. Allein an bekannten Futterstellen werden aktuell rund 180 Tiere regelmäßig versorgt. Die Dunkelziffer dürfte höher liegen. Die Verordnung verpflichtet Halter künftig dazu, ihre Freigängerkatzen kastrieren, kennzeichnen und registrieren zu lassen. Bei Verstößen drohen Bußgelder. Stadt- und Tierschutzvereine dürfen zudem freilebende Katzen einfangen, kastrieren lassen und wieder freilassen. Heute ist der Umbau der Bahnhofstraße in Sterkrade auch offiziell gestartet. Die Bahnhofstraße soll widerstandsfähiger werden gegenüber Hitze und Starkregen. Gleichzeitig wird an einem neuen Kanalsystem gearbeitet. Insgesamt fließen rund 22 Millionen Euro in den Umbau, größtenteils über Förderprogramme von Bund und Land. Die Emscher Genossenschaft investiert zusätzlich 11 Millionen Euro in den Kanalbau. Während der Bauphase soll es regelmäßige Infoformate geben, zum Beispiel einen Baustellenstammtisch und monatliche Gespräche direkt vor Ort. Soweit die Nachrichten mit Stefan Merten. Die gibt's alle zum nochmal Lesen und Hören auf radiooberhausen.de.
2: Das ist ein richtig schöner Montagnachmittag, wie ich finde, mit nur wenigen Wolken am Himmel, Sonne und Temperaturen immer noch bei über 20 Grad. Geht morgen eigentlich genauso weiter am Dienstag. Wir starten teils neblig in den Tag, also da vielleicht noch ein bisschen vorsichtig fahren. Aber ab dem Mittag, spätestens ab dem Nachmittag, wird es dann genauso wie heute. Dünne Schleierwolken am Himmel, Temperaturen von bis zu 22 Grad. Und Regen machen wir erst gar nicht zum Thema. Der Verkehrsservice um kurz nach 5 mit den Autobahnen, die A3 Köln nach Oberhausen. Zwischen dem Kreuz Breitscheid und Oberhausen-Lierich aktuell noch 5 Kilometer Stau plus 20 Minuten hier. Die A40 von Duisburg nach Essen, zwischen Mühl am Heißen und dem Dreieck Essen-Ost 5 Kilometer stockend 10 Minuten plus. Dann die 40 nochmal von Essen nach Dortmund im weiteren Verlauf, also zwischen Krai und Bochum-Harten. 9 Kilometer hier plus eine Viertelstunde. Die A40 jetzt in der Gegenrichtung von Dortmund nach Duisburg zwischen Essen-Krai und Frohnhausen 5 Kilometer stockend 10 Minuten plus. Und die A59 von Duisburg nach Dienstlaken zwischen Duisburg-Zentrum und Duisburg-Nord 3 Kilometer plus 10 Minuten. Dann haben wir noch zwei Blitzer, die übergeblieben sind auf der Tackenbergstraße in Oberhausen und in Alpen auf der Bönninghater Straße ebenfalls noch ein Blitzer. Wenn ihr noch was gemeldet habt, sagt gern Bescheid und kommt gut an.
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2: Passend zum Start in den Oktober sprechen wir heute am Nachmittag über Pilze. Wobei ich ja gelernt habe, Pilzsaison ist eigentlich das ganze Jahr über. Die meisten bekannten oder so, die Hochsaison ist halt nur jetzt, ne? Wer Pilze sammeln möchte, sollte am besten vorher genau wissen, was er tut, weil im Zweifelsfall isst man so einen Pilz nur einmal im Leben. Dann ist Feierabend. Das sind die nicht so schönen Dinge. Deswegen will ich mit euch spielen, das Spiel Pilz oder Beleidigung. Ihr habt fleißig mitgemacht. Vielen Dank schon mal dafür. Und gleich wollen wir auflösen. Ist es denn nun ein Pilz oder eine Beleidigung? Unter anderem nach Musik von Malik Harris mit Dreamer. Ich bin Tobi Bitter. Tag zusammen.
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0: Ich würde sagen, wir bleiben doch lieber im Leben, oder?
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0: Gerade gehört, die Toten Hosen, alles aus Liebe, die 90er, zurück ins Jahr 2026. Und zu unserem Quiz, Pilz oder Beleidigung. Unter anderem hat sich die Julia bei mir gemeldet, möchte eine Runde spielen. Die Julia habe ich am Telefon. Hallöchen. Moment, da muss man das richtige Knöpfchen drücken, um sie zu hören. So, jetzt nochmal.
2: Hallo.
0: Hallo, der Tobi hier, ich grüße dich.
2: Hallöchen.
0: Du möchtest mitspielen bei unserem Pilz- oder Beleidigungsspiel.
2: Ja, wenn natürlich, also klar, wer nicht wagt, der nicht erwinnt.
0: Ganz genau. Vielleicht kannst du, wobei jetzt geht's gerade, im Hintergrund war dann doch noch
2: ja,
0: ein bisschen...
2: wir sind gerade in der Ballettschule.
0: Ach so, dann geht wahrscheinlich...
2: Alles gut, Schatz. Alles gut, ich bin da.
0: Genau.
2: Ich zieh grad nur meine Tochter an.
0: Dann würde ich sagen, spielen wir eine schnelle Runde, oder?
2: Ja, gerne.
0: Pass auf, die Kollegin Lena wirft dir jetzt quasi etwas an den Kopf und du musst dann sagen, ist das Ganze ein Pilz oder eine Beleidigung? Bist du bereit?
2: Okay. Ich bin bereit.
3: Du blasser Schleimkopf.
0: Der blasse Schleimkopf, was würdest du sagen?
2: Ich würde sagen, das ist ein Pilz.
0: Dann würde ich sagen, wollen wir uns mal die Auflösung anhören, oder?
3: Der blasse Schleimkopf ist ein richtiger Pilz. Der heißt so, weil er eine schmierige Schicht hat und im Vergleich zu anderen bunten Pilzen eher blass aussieht.
0: So, du hast vollkommen recht. Es ist ein Pilz.
2: Ja, ja, wunderbar.
0: Dann würde ich sagen, du hast gewonnen und du bekommst unseren Thermobecher.
2: Dankeschön.
0: So, und dann geht's für dich jetzt, was war das weiter, Ballettschule?
2: Ja, meine Tochter, die hat montags immer Ballett.
0: Dann würde ich sagen, wünsche ich euch dabei noch ganz, ganz viel Spaß.
2: Vielen Dank.
0: Ja, und vielen, vielen Dank fürs Mitmachen. Musik gibt es jetzt ganz aktuell für euch von Becky G zusammen mit Topic.

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1: Mit Lena Bauer, guten Tag. Die Fahrt zur Tankstelle bleibt für die meisten von uns eine Qual. Denn die Spritpreise sind weiter hoch. Daran ändert auch der neue Tankrabatt nichts. Immer mehr Menschen denken deshalb darüber nach, sich ein E-Auto anzulegen. Und viele haben das auch schon getan. Das zeigen neue Zahlen des Kraftfahrtbundesamts. Allein im September wurden demnach knapp 89.000 E-Autos in Deutschland neu zugelassen. Das ist ein neuer Rekord. Danny Hoppe aus dem News-Team. Das liegt aber nicht nur an den Spritpreisen, sondern auch an der E-Prämie.
2: Genau, zu dieser Einschätzung kommt die Beratungsgesellschaft EY. Sie sagt, die Elektroprämie wirke und zwar kräftig. Bisher wurde sie an rund 100.000 Antragsteller ausgezahlt. Das Förderprogramm habe damit die eigenen Vorstellungen weit übertroffen, sagte Bundesumweltminister Schneider der Bild. Er freut sich, jedes zusätzliche E-Auto mache Deutschland unabhängiger von teuren Ölimporten. EY tritt aber ein bisschen auf die Euphoriebremse und sagt, die Zahlen könnten wieder einbrechen, wenn die Förderung auslaufe. Dazu seien die großen Gewinner des Aufschwungs vor allem chinesische Hersteller. Ihr Absatz und Marktanteil sei jetzt im September besonders kräftig gestiegen.
1: Dann lass uns noch mal über den zweiten Grund für den Umstieg aufs E-Auto sprechen, die hohen Spritpreise. Da ist weiter keine Entlastung in Sicht.
2: Nein, denn Benzin und Diesel sind seit dem Start des neuen Tankrabatts schon wieder teurer geworden. Das beobachtet der ADAC. Ein Teil der anfänglichen Entlastung sei dadurch schon wieder aufgezehrt worden und das innerhalb weniger Tage, heißt es. Und der ADAC hat auch keine richtige Erklärung dafür, denn beim Ölpreis und dem Euro-Dollar-Wechselkurs habe sich eigentlich nichts groß getan, sagt er. Das heißt, die Diskussion, wie weit die Mineralölkonzerne die Steuersenkung auch wirklich an die Autofahrer weitergeben, dürfte, wie schon beim ersten Tankrabatt, weitergehen.
1: Danke, Danny, und damit zu weiteren Meldungen im Überblick. Der Bundesnachrichtendienst warnt vor weiteren russischen Angriffen gegen Deutschland. BND-Chef Jäger nennt vor allem Sabotage, Cyberangriffe und Anschlagsversuche. Einen großen Angriff auf NATO-Gebiet erwartet der BND derzeit aber nicht. Hacker haben das zentrale Melderegister in Dänemark angegriffen und Daten von 8,8 Millionen Menschen abgegriffen. Betroffen sind unter anderem Namen, Adressen und Sozialversicherungsnummern. Wer hinter dem Angriff steckt und wie groß der Schaden ist, ist laut Behörden noch unklar. Der Medizin-Nobelpreis geht in diesem Jahr an zwei Deutsche und einen US-Forscher. Ausgezeichnet werden sie für ihre Arbeit an der Optogenetik, einer Methode, mit der sich Nervenzellen durch Licht gezielt an- und ausschalten lassen. Die Technik wird vor allem in der Hirnforschung eingesetzt. In Emden soll ein neuer Marinehafen entstehen. Bund und Land haben dafür eine Absichtserklärung unterschrieben. Nach Angaben des Verteidigungsministeriums reicht der bisher einzige Nordsee-Marinehafen in Wilhelmshaven für den geplanten Ausbau der Bundeswehr künftig nicht mehr aus. In Emden könnten laut Verteidigungsminister Pistorius bis zu 2000 Dienstposten entstehen. Anfang der 2030er Jahre soll der Hafen einsatzfähig sein. Und das waren die Nachrichten mit Lena Bauer.
3: Ja, auch so langsam Richtung Montagabend sehen wir noch viel Sonne und blauen Himmel. Dazu nur ein paar dünne Wölkchen. Die sind so bei, ja, nicht mehr ganz 20 Grad. Geht dann nachher noch runter auf 13 Grad. Aber zweistellig sollten wir auf jeden Fall bleiben. Morgen am Dienstag starten wir teils neblig in den Tag. Ab dem Mittag, spätestens ab dem Nachmittag, bekommen wir wieder T-Shirt-Wetter mit nur wenig Wolken am Himmel und Temperaturen von bis zu 22 Grad.
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3: Der Verkehrsservice um gleich 4:05 beginnt mit zwei Warnmeldungen. Vorsicht bitte auf der A42 Kamp-Lindfort Richtung Dortmund. Und zwar ist das an der Ausfahrt Herne-Krange. Da hat es einen Unfall gegeben. Da bitte vorsichtig fahren. Dann die A52 Gelsenkirchen in Richtung Mahl. Und zwar rund um Gelsenkirchen-Hassel liegt eine Plane auf der Fahrbahn. Da auf jeden Fall auch bitte vorsichtig fahren. Außerdem gibt es auch eine aktuelle Meldung für alle, die in Gelsenkirchen unterwegs sind. Und zwar ist der Finke-Tunnel von der Kurt-Schumacher-Straße in Richtung Finke-Straße aktuell voll gesperrt. Da hat wohl ein LKW den Teil einer Ladung verloren. Dann machen wir noch schnell die Blitzer, die ihr gemeldet habt. Zum Beispiel in Gelsenkirchen am Hegemannsweg, in Oberhausen, auf der Tackenbergstraße und in Alpen an der Bönninghardter Straße. Habt ihr noch was? Sagt Bescheid.
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3: Was steht denn so auf eurem Wunschzettel? Nee, ich will jetzt nicht mit euch schon über Weihnachten sprechen, das ist noch lange genug hin, sondern so ganz allgemein. Habt ihr irgendeinen Wunsch, den wir euch vielleicht erfüllen können? Dann klickt euch gerne rein bei uns auf der Homepage beim Wunscherfüller. Da könnt ihr euren Wunsch eintragen und wenn euch gerade spontan nichts einfällt, überhaupt kein Problem. 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Tobi Bitter ist hier am Montagnachmittag. Tag zusammen.
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0: Zurück aus dem Netflix-Film K-Pop Demon Hunters. Huntrix haben wir gehört mit Golden am Montagnachmittag.
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1: Mit Stefan Merten und dem Wichtigsten aus Oberhausen und dem Ruhrgebiet. Guten Tag. Der Stadtrat hat einstimmig eine neue Katzenschutzverordnung beschlossen. Sie soll das Leid streunender Katzen bei uns in Oberhausen verringern. Hintergrund ist eine wachsende Zahl kranker und verwilderter Katzen im Stadtgebiet. Allein an bekannten Futterstellen werden aktuell rund 180 Tiere regelmäßig versorgt. Die Dunkelziffer dürfte höher liegen. Die Verordnung verpflichtet Halter künftig dazu, ihre Freigängerkatzen kastrieren, kennzeichnen und registrieren zu lassen. Bei Verstößen drohen Bußgelder. Stadt- und Tierschutzvereine dürfen zudem freilebende Katzen einfangen, kastrieren lassen und wieder freilassen. Heute ist der Umbau der Bahnhofstraße in Sterkrade auch offiziell gestartet. Die Bahnhofstraße soll widerstandsfähiger werden gegenüber Hitze und Starkregen. Gleichzeitig wird an einem neuen Kanalsystem gearbeitet. Insgesamt fließen rund 22 Millionen Euro in den Umbau, größtenteils über Förderprogramme von Bund und Land. Die Emscher Genossenschaft investiert zusätzlich 11 Millionen Euro in den Kanalbau. Während der Bauphase soll es regelmäßige Infoformate geben, zum Beispiel einen Baustellenstammtisch und monatliche Gespräche direkt vor Ort. Soweit die Nachrichten mit Stefan Merten. Die gibt's alle zum nochmal Lesen und Hören auf radiooberhausen.de.
2: Dann schauen wir jetzt aufs Wetter und das ist immer noch so ein richtig schöner Montagnachmittag, wobei ist ja schon früher Abend, um kurz nach 5:30, würde ich zumindest sagen. Temperaturen sind auch noch angenehm, die Übergangsjacke ist, glaube ich, das Stichwort an dieser Stelle. Viele Wolken haben wir nicht, dafür aber immer noch viel Sonne und blauer Himmel. Das geht dann heute Nacht so weiter, es kann aber ein bisschen nebelig werden, je nachdem, wo ihr unterwegs seid. Morgen früh dann auch teilweise noch neblig, die Sonne sorgt dann aber dafür, dass sich der Nebel schnell verzieht. Dann bekommen wir einen ähnlichen Tag wie heute. Der Dienstag dann auch wieder mit viel Sonne und nur wenig Wolken bei Temperaturen von bis zu 22 Grad. Der Verkehrsservice um kurz nach 6 hat sich mittlerweile entspannt. Ich habe noch Meldungen von der A40, erst von Essen nach Dortmund. Zwischen Wattenscheid und Dortmund-Lütchen-Dortmund 7 Kilometer, Viertelstunde plus. In der Gegenrichtung die 40 nach Duisburg jetzt. Zwischen Gelsenkirchen-Süd und Essen-Holsterhausen 5 Kilometer, Viertelstunde plus. Geblitzt wird unter anderem in Gelsenkirchen am Hegemannsweg, in Oberhausen an der Tackenbergstraße und in Alpen an der Bönninghater Straße. Wenn ihr noch was habt, dann sagt gern Bescheid und kommt vor allen Dingen gut an.
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2: Wir haben gerade schon über den Wunscherfüller und eure Wünsche gesprochen und was alles so möglich ist. Und wir haben auch schon darüber gesprochen, dass Adina und ihr Freund sich Shabuzi angucken durften in New York. Was sie da so erlebt hat, darüber sprechen wir gleich so im, sagen wir mal, 10 Minütchen hier bei mir in der Sendung. Jetzt erstmal aktuelle Musik von Unadas zusammen mit Daddy DJ für euch.
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2: Ich bin Tobi Bitter. Tag zusammen.

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0: Was für ein Wochenende war das bitte für Adina und ihren Freund Nico?
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0: New York, krasses Hotel, Shabuzi Live und dann auch noch ein Meet and Greet obendrauf. Da konnte Adina kurz vor der Reise am Freitag selber noch gar nicht richtig glauben, was da auf sie zukommt.
2: Ja, mega. Ich kann das wirklich echt noch nicht realisieren. Das ist für mich wie ein Traum gerade noch. Also es ist irgendwie ja, unbeschreibliches Gefühl.
0: Währenddessen hat sie uns dann per Sprachnachricht auf dem Laufenden gehalten. Es gab das Meet and Greet und danach natürlich noch das eigentliche Highlight, Shabuzi live auf der Bühne. Und das war natürlich auch richtig mega.
3: Wir sind jetzt zurück vom Konzert. Es war unglaublich. Ich hatte fast durchgehend Gänsehaut. Es war einfach nur mega. Der Shabuzi ist einfach sehr sympathisch, einfach nur toll. Der macht eine mega Stimmung. Einfach ist der ganze Saal ist eigentlich fast explodiert. Also es war echt geil. Danke nochmal, tausend Dank, dass ihr mir diesen Wunsch erfüllt habt.
0: Du, sehr, sehr gerne. Einmal New York, Shabuzi sehen und dann wieder zurück. Na, natürlich nicht alles am gleichen Tag. Ne? Jetzt geht's erst wieder nach Hause für Adina und ihren Freund. Und wir wollen natürlich jetzt noch Shabuzi hören. Und wenn ihr auch noch einen Wunsch habt, dann meldet euch gerne bei uns.
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Ja, da können wir Prost sagen, oder? Bei Shabusi um gleich 10 vor 6 gibt jetzt noch Musik von Tom Odell. Allerdings im Zwette-Remix Another Love. Hört er noch vor den Nachrichten um 18 Uhr. Ich bin Tobi Bitter, verabschiede mich an dieser Stelle und wünsche euch noch einen schönen Montagabend. Macht's gut zusammen.

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1: Mit Lena Bauer, guten Tag. Der Nobelpreis für Medizin geht in diesem Jahr nach Deutschland an die Forscher Peter Hegemann von der Humboldt-Universität in Berlin und Georg Nagel von der Universität Würzburg. Außerdem wurde ein US-Kollege von ihnen ausgezeichnet. Alle für ihre Arbeit im Bereich der Optogenetik. Danny Hoppe aus dem News-Team, die Technologie hilft unter anderem dabei, blinden Menschen einen Teil des Sehvermögens zurückzugeben.
2: Genau, die Forscher hatten in einer Alge ein Protein entdeckt, mit dem sich Gehirnzellen aktivieren lassen. Bei einem erblindeten Menschen gelang es ihnen, aus einfallendem Licht elektrische Signale zu erzeugen, die an das Sehzentrum im Gehirn weitergeleitet wurden. Nach der Therapie konnte der Patient mit einer Spezialbrille im Labor Gegenstände erkennen und greifen. Und auch im Alltag konnte er zum Beispiel ein Telefon, eine Tür oder einen Zebrastreifen wahrnehmen. Auch bei Hörverlust, Parkinson, Schizophrenie oder Epilepsie verspricht die Technik Lösungen, allerdings dauert die Umsetzung hier noch. Das Nobelkomitee jedenfalls sagt, die Optogenetik habe unser Verständnis des Gehirns grundlegend verändert.
1: Die Verkündung des Medizin-Nobelpreises war ja nur der Auftakt. In den nächsten Tagen geht es weiter.
2: Genau, morgen ist der Physik-Nobelpreis dran, übermorgen Chemie, Donnerstag Literatur und am Freitag dann der Friedensnobelpreis. In der nächsten Woche sind dann abschließend noch die Wirtschaftswissenschaften dran. Also da gibt's noch einiges abzuräumen. In Deutschland jedenfalls ist die Freude groß über die Auszeichnung der beiden deutschen Forscher. Diese Auszeichnung zeige, deutsche Forschung sei Spitze, schrieb Bundeskanzler Merz bei X. Die Preise selbst werden allerdings wie immer erst am 10. Dezember in Stockholm und Oslo überreicht.
1: Danke, Danny, und damit zu weiteren Meldungen im Überblick. Die Geheimdienste in Deutschland warnen mit Blick auf mehrere Drohnen, Sabotage und Cybervorfälle vor einer wachsenden Bedrohung durch Russland. BND-Chef Jäger sagte bei einer Anhörung im Bundestag, Russland sehe Deutschland inzwischen als einen Hauptgegner. Im September sind in Deutschland so viele E-Autos neu zugelassen worden wie noch nie, knapp 89.000. Union und SPD planen laut Medienberichten ab Juli 2027 eine neue Steuer auf Kunststoffverpackungen. Für jede Tonne Kunststoff sollen demnach dann 550 Euro fällig sein. Ziel ist es, Plastikmüll zu reduzieren und gleichzeitig zusätzliche Einnahmen für den Bundeshaushalt. Nach dem Tod einer Labormitarbeiterin in Sibirien beobachten auch die USA die Lage. Denn es gab zunächst den Verdacht, dass die Frau sich bei einem Laborunfall mit der Lungenpest infiziert haben könnte. Russische Behörden widersprechen dem inzwischen. Für die USA ist der Fall auch wegen der geografischen Nähe zu Russland relevant. Alaska liegt dem russischen Osten direkt gegenüber. Man halte es aber nicht für einen Grund zur Beunruhigung. Aber es sei ein Grund, wachsam zu sein und die Sache im Auge zu behalten, so das US-Außenministerium. Und das waren die Nachrichten mit Lena Bauer.
3: Das Wetter. Näckchen mitnehmen für den Abend, damit wir nicht mitschuld sind an der aktuellen Erkältungswelle. Es kühlt langsam runter, später in der Nacht dann Tiefstwerte von 11 bis 6 Grad. Dann auch stellenweise nebelig, aber morgen, wenn der Nebel dann aufklart, wieder ein schöner Tag, viel Sonne, paar Wolken und je nach Region bis maximal 23 Grad.
4: NRW Verkehr.
3: Viel los, wir sind nicht überrascht. Am Montagabend im Berufsverkehr einmal die Staus ab 14 Minuten. A4 Aachen-Köln zwischen Kreuzköln-West und Köln-Eifeltor 5 Kilometer 20 Minuten plus. A44 Kassel Richtung Dortmund zwischen Kreuz-Werl und Kreuz-Dortmund-Unna, da haben wir 3 Kilometer, knappe Dreiviertelstunde. Der längste Stau A45 Dortmund-Hagen zwischen Kreuz-Dortmund-Witten und Dortmund-Süd 5 Kilometer 53 Minuten plus. Und die A555 Bonn Richtung Köln zwischen Köln-Godorf und Kreuz-Köln-Süd 2 Kilometer ist eine knappe Viertelstunde. Haltet durch, kommt gut an. Ja, herzlich willkommen im Feierabend im besten Fall. Sebastian Pulli hier und die Backstreet Boys gibt's jetzt. Die haben heute auch Pause bei ihrem Konzertmarathon ja in Düsseldorf und denken so lange vielleicht mal über eine Namensänderung nach. Weil Boys sind sie ja nicht mehr und die Backstreet, die Hinterstraße, die Gasse, da haben sie sich auch rausgearbeitet. Ne? Nach den Düsseldorf-Konzerten ist das eher die Kö. Also, jetzt hier die Köhmen. Schönen Abend.
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0: Die neue Single von Nickelback klingt fast wie eine alte Single von Nickelback.
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0: Ne, keine große Überraschung drin, alles klassische Nickelback-Elemente. Aber hey, es ist ja legitim, die machen das jetzt schon 10 Alben lang inzwischen. Da ist das vielleicht wie mit diesem einen soliden Kollegen im Büro. Der hat 92 mal seine Schiene gefunden und die fährt er jetzt unerschütterlich bis zur Rente durch. Und solange noch genug Leute sagen, das macht er doch ganz ordentlich, der Karl-Heinz. Warum nicht? So, gibt's zum nächsten Song auch was zu meckern? Lila Wolken? Ja, die Bridge hinten raus vielleicht, ne, wo sie nur viermal am Stück singen. Wir sehen, wie die Sonne aufgeht. Yeah, yeah. Ja, das geht, glaube ich, kreativ besser. Aber der Text hatte offenbar noch gefehlt im Song. Es war Freitag und alle wollten nach Hause. Ansonsten Top-Titel, Jascha Materia, Miss Platinum hier bei uns mit den lila Wolken. Schön.

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0: Es ist schon zu lange am Stück schön. Das ist meine negative deutsche Seele nicht gewöhnt. Keine Sorge, ab Mittwoch, da kippt es langsam wieder mehr in Richtung Wolken und Regen. Aber morgen noch viel Sonne, nur ein paar Wolken unterwegs. Angenehme 23 Grad maximal. Die Nacht jetzt wird ein bisschen frischer, da später Tiefstwerte von 11 bis 6 Grad.
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0: Oh, stellenweise richtig ordentlich was los. Einmal die Staus ab 10 Minuten. A4 Aachen Richtung Köln zwischen Kreuz Köln-West und Köln-Eiffeltor 4 Kilometer, 17 Minuten plus. A4 Köln-Aachen zwischen Dreieck Köln-Holmar und Kreuz Köln-Süd 5 Kilometer, 10 Minuten. Und jetzt kommen zwei ordentliche Klöpse. Einmal die A44 Kassel Richtung Dortmund zwischen Kreuz Werl und Kreuz Dortmund-Unna 4 Kilometer, eine Stunde obendrauf. Und A45 Dortmund Richtung Hagen zwischen Kreuz Dortmund-Witt und Dortmund Süd 5 Kilometer, auch da fast eine Stunde. Haltet durch, kommt gut an. Sebastian Pulli hier und sie ist schön, oder? Die abendliche Herbstsonne. Macht so ein bisschen romantisch oder je nach persönlicher Beschaffenheit auch sehr müde oder sehr, sehr depressiv. Wir genießen die jetzt mit einem Song, der hat auch die Klangfarbe eines sterbenden Blattes, so ein staubiges Orange. Temper City ist das, Self-Aware. Einen schönen Abend.
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0: guten Abend.
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0: So, was haben wir denn an Verschwörungserzählungen? Echsenmenschen, flache Erde, Wahl-Timmy waren Roboter, das Magnum-Eis wird immer kleiner, letzteres mit Sicherheit wahr. Und Kollege Kevin Zimmer ergänzt jetzt die große Farblüge im Herbst. Er sagt nämlich, der goldene Oktober, diese Redewendung, das stimmt gar nicht. Der Oktober, der ist Ocker.
2: Eigentlich müsste es ja überall glänzen, so golden, wie der Herbst angeblich ist, ne?
3: Schöne Jahreszeit mit den Blättern, die sich verfärben.
2: Ja, wann werden die denn dann golden, frage ich mich. Dass das noch keinem aufgefallen ist, dass der Herbst uns farbtechnisch was als Gold verkauft, was weit von Gold entfernt ist. Aber brauner Herbst mag ja keiner sagen, außer vielleicht der ein oder andere AfD-Politiker in Thüringen. Ich sage euch was, Gold hat die Natur gar nicht als Farbe vorgesehen. Jetzt ist es raus.
4: Bunte, schöne, bunte Blätter fallen von den Bäumen ab.
2: Bunt kann man gar nicht oft genug sagen, merke ich gerade. Aber dadurch wird der Herbst nicht bunter oder goldener, schon mal gar nicht. Wenn, dann ist es ein Ocker. Wir können gerne sagen, der ockerne Herbst, ja. Um ganz korrekt zu sein, ist es Rahl 1024 Herbst, ja. Manchmal ist er auch Rahl 8001, also eher ockerbraun. Guckt mal genau hin, ne? Ich kann kein Gold entdecken im Herbst.
5: Aus dem Fenster sieht die Welt auch gut aus.
2: Ja, bleib mal da oben, komm ja nicht runter, denn es ist da unten nicht alles Gold, was glänzt. Es ist braun und manchmal, wenn man so einen Tannenzapfen auf dem Bürgersteig wegtreten will, merkt man dann auch erst, dass es kein Tannenzapfen war, ja? Ich erkenne nichts Goldenes im Herbst, aber ich erkenne auch nichts Weißes am weißen Hai. Vielleicht ist es mein Problem. Und wenn wir schon mal dabei sind, nicht nur der Herbst hat nichts Goldenes, wenn wir ehrlich sind, die meisten Deutschlandfahnen, jetzt wird's kritisch, sind ja auch nicht schwarz-rot-gold. Sondern wenn wir mal genau hingucken, sind die eher schwarz-rot-raps-gelb. Ja, aber das ist ein anderes Thema.
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1: Mit Lena Bauer, guten Abend. In den letzten Monaten hat es gleich mehrere Vorfälle gegeben, die die Sicherheitsbehörden aufgeschreckt haben. Drohnenvorfälle an Flughäfen, Anschläge auf die Infrastruktur, Sabotageversuche oder Cyberangriffe. In vielen Fällen führt die Spur nach Moskau. Der Chef des Bundesnachrichtendienstes, Jäger, sagt deshalb, Deutschland befinde sich in einem Schattenkrieg mit Russland. Danny Hoppe aus dem News-Team und er warnt, die Gefahr eines gewaltsamen Konflikts sei da.
2: Ja, es sind auf jeden Fall ungewöhnlich deutliche Worte, die Jäger da heute gewählt hat vor dem parlamentarischen Kontrollgremium des Bundestags. Russland sehe in uns inzwischen einen Hauptgegner, weil Deutschland den Ukraine-Krieg nicht einfach hinnehme und sich gegen Russland stelle. Für Jäger ist deshalb auch klar, dass es noch mehr russische Einschüchterungsversuche geben wird. Davon geht auch der Verfassungsschutz aus. Dessen Chef Selin hat heute nochmal das ganze Repertoire der russischen Geheimdienste aufgeführt. Das geht von Sabotage und Desinformation, Anschlagsversuchen wie zuletzt auf den Flughafen Leipzig, bis hin zu gezielten Tötungen. Für die deutschen Geheimdienste ist deshalb klar, Deutschland muss widerstandsfähiger werden.
1: Und wie soll das klappen? Was fordern die Geheimdienste?
2: Ja, vor allem, dass sie mehr Befugnisse bekommen. Es soll für sie zum Beispiel deutlich einfacher werden, Daten zu sammeln, zu speichern und auszuwerten. Und sie sollen raus aus ihrer weitgehend passiven Rolle und in Zukunft viel mehr Möglichkeiten bekommen, um Bedrohungen aktiv mit Gegenangriffen zu bekämpfen. Da geht es darum, Cyberangriffe frühzeitig zu stoppen oder auch selbst Rüstungsprojekte zu sabotieren. Das sind Dinge, die bei anderen europäischen Geheimdiensten schon Standard sind, in Deutschland aber eben noch nicht. Aber genau diese Möglichkeiten brauche man jetzt, sagt der BND, denn die Gefahr von Anschlägen gegen Ziele in Deutschland sei nun mal real.
1: Danke, Danny, und damit zu weiteren Meldungen im Überblick. Plastikverpackungen könnten für Unternehmen bald deutlich teurer sein. Die Koalitionsfraktionen im Bundestag planen eine neue Steuer auf Kunststoff. Das geht aus einem Entwurf für ein Kunststoffsteuergesetz hervor. Der Medizin-Nobelpreis geht in diesem Jahr an zwei Forscher aus Deutschland und einen Kollegen aus den USA. Sie werden für ihre Pionierarbeit an der Optogenetik ausgezeichnet, eine Methode, mit der sich Nervenzellen durch Licht gezielt steuern lassen. Die Technik hilft, das Gehirn besser zu verstehen und könnte neue Behandlungen, etwa bei Parkinson oder Sehverlust, ermöglichen. Mehr nachrichtliche Inhalte in unserem Social-Media-Feed kommen offenbar besser an als gedacht. Zu dem Ergebnis kommen die Landesmedienanstalten aus Bayern und NRW mit Blick auf eine aktuelle Studie. Schon wenn etwa jedes 10. Video journalistische Inhalte enthält, wirkt der Feed auf uns informativer und abwechslungsreicher. So die Medienanstalten. Und auch wenn der Infoanteil höher liege, sorge das nicht dafür, dass wir unzufriedener mit dem Feed sind. Die Medienanstalten sehen darin einen Hinweis, dass verlässliche Informationen in diesem Social-Media-Bereich durchaus stärker auftauchen könnten. Die Ergebnisse könnten damit für die Debatte wichtig sein, ob Plattformen oder Algorithmen einen festen Anteil verlässlicher Informationsinhalte ausspielen sollen. Und das waren die Nachrichten mit Lena Bauer.
3: Das Wetter. Der Herbst, der gibt sich jetzt schon so lange nett, da kriegt man ja glatt Angst, dass er sich Geld leihen will. Es bleibt weiter schön, auch morgen viel Sonne, nur ein paar Wolken. Je nach Region wieder maximal warme 23 Grad. Die Nacht was frischer gleich, da kriegen wir Tiefstwerte von 11 bis 6 Grad.
4: NRW Verkehr.
3: Stellenweise sehr, sehr zäh an diesem Montagabend. Einmal die Staus ab 6 Minuten. A2 Hannover Richtung Dortmund zwischen Kreuzbad Oeynhausen und Flotow West. 1 Kilometer 6 Minuten plus. A4 Aachen-Köln zwischen Kreuz Köln-West und Köln-Eifeltor. Da haben wir 4 Kilometer 7 Minuten. Und jetzt kommen die zwei Sorgenkinder. A44 Kassel Richtung Dortmund zwischen Kreuz Werl und Kreuz Dortmund-Unna. Da haben wir 6 Kilometer Stau. 55 Minuten Wartezeit. Und die A45 Dortmund Richtung Hagen zwischen Kreuz Dortmund-Witten und Dortmund-Süd. 5 Kilometer, eine Stunde plus. Viel Kraft, haltet durch, kommt gut an. Hallo, Sebastian Pulli hier und der Herbst ist ja bekanntermaßen sehr lecker. In der Gemüseabteilung, da warten die Kürbisse. Manche machen sich eine leckere Suppe, ne, als trendy Herbstgetränk. Wir gucken aber gleich mal, welche Herbstrezepte ein absoluter kulinarischer Albtraum sind. Es ist sehr, sehr faszinierend. Es sind erschreckend ekelhafte Dinge dabei.
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3: Aus dem Anlass jetzt auch erstmal Runaway von Pink. Die Rezepte gleich, aber erstmal einen schönen Abend.

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1: Hallo, hier ist Moss Kenner und das ist mein neues Lied Worshipping the Sun.
2: Neu bei uns, Moss Kenner, Worshipping the Sun.

0: Es wird ganz, ganz wunderbar ekelhaft jetzt.
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0: Falls ihr noch kein Abendessen hattet, ein paar Rezeptideen jetzt, die ihr auf keinen Fall verwenden solltet. Kollege Leandro Luig hat mal nach den schlimmsten Herbstrezepten im Internet gesucht. Was haben wir denn da so?
2: Ja, lass uns direkt mit was so richtig schön Deftigen anfangen für die kalten Tage. Ein Rezept für Salzstangenauflauf. Mhm. Wobei ich finde, Auflauf, das ist schon irgendwie eine Übertreibung. Also eigentlich sind das einfach nur Salzstangen mit Schinken und Käse überbacken.
0: Es macht mit mir so ein bisschen was wie so ein McDonald's-Produkt. Also der Großteil meines Körpers sagt, urch, aber so ein kleiner Teil findet es heimlich auch richtig geil. Was haben wir noch?
2: Ja, wie wär's mit einer Bananencremesuppe mit Hack? Hack und Banane, das habe ich jetzt irgendwie ein paar Mal gelesen im Internet. Kannte ich vorher auch noch nicht, scheint aber irgendwie ein Ding zu sein.
0: Also das klingt einfach nur schockierend. Haben wir noch einen Rausschmeißer?
2: Ja, Rausschmeißer trifft es, glaube ich, ziemlich gut. Also stell dir vor, du kommst gerade vom Herbstspaziergang, bist so richtig durchgefroren. Wie wäre es dann zum Aufwärmen mit einer Bier-Sahnesuppe? Sahne aufschlagen und Ei unterrühren, Bier aufkochen und auch unterrühren und dann noch Zucker dazugeben.
0: Oh, die ekelhaftesten Herbstrezepte aus dem Internet. Also der größte Vorteil an denen ist ja, man muss sie noch hören und hat schon schlagartig überhaupt keinen Hunger mehr. So, jetzt hier von Phil Collins Against All Odds. Odds, schönen Abend.

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0: das Wetter.
1: Wir sind weiter in der freundlichen Phase. Ab Mittwoch, da kippt so langsam in Richtung mehr Wolken und Regen. Aber bis dahin weiter schön viel Sonne, paar Wolken unterwegs und je nach Region bis maximal 23 Grad. Morgen auch. Nacht wird erstmal ein bisschen frischer. Da Tiefstwerte von 11 bis 6 Grad.
0: NRW Verkehr.
1: Stellenweise richtig gut was los heute Abend. Einmal die Staus ab 7 Minuten. A2 Hannover-Dortmund. Da haben wir zwischen Kreuzbad Oeynhausen und Flotow-West 2 Kilometer eine Viertelstunde. A44 Kassel-Dortmund zwischen Kreuzwerl und Kreuz-Dortmund-Unna 5 Kilometer 35 Minuten. Dann das größte Sorgenkind heute Abend A45 Dortmund-Hagen. Da haben wir zwischen Kreuz-Dortmund-Witten und Dortmund-Süd 4 Kilometer eine Stunde plus haltet durch. Und die A555 Bonn Richtung Köln, zwischen Köln-Rodenkirchen und Kreuz-Köln-Süd 1 Kilometer. Das sind 7 Minuten. Gute Fahrt, kommt gut durch. Am Montagabend haben wir jetzt hier Musik über Musik. Und zwar Black Velvet von Elena Miles ist eine Hommage an Elvis und beschreibt eine Welt, die ganz im Fieber ist, weil sie mit ihm was ganz Neues, was ganz Spannendes entdeckt. Eine neue Religion, wie es im Text heißt. Und Black Velvet, der Titel Der schwarze Samt, das bezeichnet eben die tiefe, weiche Stimme von Elvis.
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1: Ich bin übrigens Sebastian Pulli, mehr so der bunte Polyester-Pullover von New Yorker, der vielleicht ab und zu auch ein bisschen kratzt, aber dafür sehr, sehr günstig ist. Schönen Abend.

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0: So, freuen wir uns, denn wir sind Nobelpreis.
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0: Der Nobelpreis für Medizin ist gegangen an zwei deutsche Forscher. Ein Amerikaner ist auch dabei, aber das ignorieren wir jetzt mal. Nein, die drei haben bekommen den Preis für ihre Entdeckungen zu lichtgesteuerten Ionenkanälen und in der Optogenetik. Ja, vielleicht gucken wir mal auf leicht verständlichere Dinge, die schon den Nobelpreis bekommen haben. Kollege Robert Jans schlägt vor, etwas, das wir alle haben, nämlich den Handy-Akku.
2: Na, wie viel Power habt ihr noch? 74%? 50%? Oder vielleicht doch nur noch 18%?
3: Das liegt an meinem scheiß Telefon, Mann!
2: Also entweder liegt es wirklich am scheiß Telefon oder ihr hängt auf der Arbeit schon wieder die ganze Zeit nur bei Instagram rum und verschickt Reels. So oder so, ihr haltet da gerade ein Stück Nobelpreis in der Hand. 2019 ging der Chemie-Nobelpreis an drei Forscher, die den Lithium-Ionen-Akku entscheidend mitentwickelt haben. Und ohne den würde unser Alltag heute ziemlich anders aussehen. Smartphones, Laptops und auch viele E-Autos, wie wir sie heute kennen, wären eigentlich kaum denkbar. Jetzt sagen vielleicht einige, keine Smartphones, keine Laptops, keine E-Autos. Ey, das klingt doch traumhaft. Ich sage, nein, ohne Lithium-Ionen-Akkus wäre es bei uns ziemlich schnell zappenduster. Und deshalb gab es dafür völlig zu Recht einen Nobelpreis.

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1: Ich bin Tanja Wagner. Plastikverpackungen könnten für Unternehmen bald deutlich teurer werden. Union und SPD im Bundestag planen eine neue Steuer auf Kunststoff. Ab Juli 2027 sollen für jede Tonne Kunststoff in Verpackungen 550 Euro fällig werden. Damit sollen Anreize geschaffen werden, um den Verbrauch zu verringern. Gleichzeitig sollen zusätzliche Einnahmen für den Bund generiert werden. Der Markt für E-Autos boomt. Rund 88.600 reine E-Autos wurden im September neu zugelassen, wie das Kraftfahrt-Bundesamt in Flensburg mitteilte. Das seien rund 95% mehr als im Vorjahresmonat. Grund für die Entwicklung dürfte die E-Auto-Prämie des Bundes sein.
2: Im Mai ist die neue Prämie freigeschaltet worden, unter anderem für neue E-Autos und bestimmte Plug-in-Hybride, die mit Strom und Treibstoff fahren können. Die Höhe hängt von Fahrzeug, Einkommen und Familiengröße ab und kann bei bis zu 6.000 Euro liegen. Die Prämie wirke, und zwar kräftig, sagen Autoexperten. Doch laufe die Förderung aus, drohe erneut ein Einbruch. Thomas Bremser, Nachrichtenredaktion.
1: Der Nobelpreis für Medizin geht in diesem Jahr an die beiden Deutschen Peter Hegemann und Georg Nagel sowie einen US-Forscher. Ausgezeichnet werden ihre Entdeckungen im Bereich der Optogenetik, wie das Karolinska-Institut in Stockholm mitteilte.
3: Durch die Arbeit der drei Wissenschaftler verstehen wir heute besser, wie unser Gehirn funktioniert. Die beiden Deutschen haben bei Experimenten mit Algen herausgefunden, dass bestimmte Proteine auf Licht reagieren und ein elektrisches Signal auslösen. Deiteros hat dieses Protein in einen lichtgesteuerten Schalter für Nervenzellen verwandelt. Damit kann man nun Schaltkreise im Gehirn sichtbar machen, die Erinnerungen, Gefühle und Verhaltensweisen steuern, was für die Behandlung von Krankheiten wie Schizophrenie und Depressionen relevant sein kann. Sigrid Hamm, Skandinavien.
1: Wegen eines Polizeieinsatzes ist der Flugverkehr am Stuttgarter Flughafen vorübergehend eingestellt worden. Die Terminals seien am frühen Abend zwischenzeitlich geräumt worden. Zudem wurden An- und Abflüge ausgesetzt, teilten die Bundespolizei und der Stuttgarter Flughafen mit. Inzwischen wurde Entwarnung gegeben. Der Flugverkehr werde schrittweise wieder aufgenommen und die Passagierkontrollen wieder geöffnet. Und das waren die Nachrichten mit Tanja Wagner.
4: Das Wetter.
5: Vielleicht langsam mal die dicken Hausschlüppchen an. Es wird wieder schrittweise kühler. In der Nacht dann Tiefstwerte von 11 bis 6 Grad. Morgen wird wieder schön, ähnlich wie heute. Viel Sonne, ein paar Wolken unterwegs. Und je nach Region maximal 23 Grad. Sehr angenehm.
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5: Nach wie vor gut was los, die Staus ab 7 Minuten. Da haben wir die A2 Hannover-Dortmund zwischen Kreuzbad Oeynhausen und Flotow-West. 3 Kilometer, 17 Minuten plus. A4 Aachen-Köln zwischen Eschweiler-Ost und Langerwehe. 1 Kilometer, 7 Minuten. A44 Kassel-Dortmund zwischen Kreuzwerl und Kreuz-Dortmund-Unna. 3 Kilometer, 17 Minuten. Und hey, die Wartezeit auf der A45 Dortmund Richtung Hagen, die hat sich inzwischen immerhin halbiert zwischen Kreuz-Dortmund-Witten und Dortmund-Süd. 4 Kilometer, eine halbe Stunde noch oben drauf. Haltet durch, eine gute Fahrt. Hallo, Sebastian Pulli hier und jetzt Shakira mit dem offiziellen Fußball-WM-Song Dai Dai. Ist ja italienisch für Na los, los geht's. Und die Frage ist, hat sie denn beim Schreiben an den englischsprachigen Markt gedacht? In den deutschen Charts Dai Dai immer noch auf der 2. In den US- und UK-Charts sehr viel weiter unten, weil es natürlich sehr irritierend wirken muss, dass Shakira immer wieder ein bisschen zu fröhlich stirb, stirb singt. Oder war es vielleicht eine geheime Botschaft an einen gewissen Präsidenten bei der WM in den USA? Wir werden es nie erfahren. Schönen Abend.
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0: gut. Gleich haben wir hier Justin Timberlake, Rock Your Body.
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0: Da ist man nichtsahnend Schüler im 10.000 Seelen kleinen Rüthen im Kreis Soest. Und dann kommt plötzlich der Bundeskanzler vorbei. Friedrich Merz war da nämlich ehemals Schüler, war jetzt eben da zu Besuch und hat sich eben auch von Schülerinnen, von Schülern Fragen stellen lassen. Wie eben von Stufensprecher Moritz, den wir jetzt fragen, wie hat sich das denn angefühlt? Wie fühlt er sich damit?
2: Stolz, Erleichterung auf jeden Fall. Also klar, es kann nicht jeder sagen, dass er mal mit Friedrich Merz geredet hat. Und im Prinzip, ich freue mich drauf, das meiner Oma zu sagen, ihr vielleicht ein Foto zu zeigen. Und ja, ich bin einfach stolz und glücklich, definitiv.
0: Zwei Schülerinnen haben sogar einen Podcast mit Friedrich Merz aufnehmen können. Und das ist auch schön persönlich geworden, sagt Leni.
3: Zum Beispiel, dass er, wo er hier in die Schule gekommen ist, hatte er einen Mathelehrer, der ihm geholfen hat, wieder, ich sag mal, Spaß an Mathe zu haben. Und ich glaube, das hat er bei uns im Podcast auch gesagt, dass ihm das wirklich geholfen hat, dass es hier Lehrer gab, die unterstützt haben und dass diese Schule auch maßgeblich dazu beigetragen hat.
0: Ja, eine unterstützende, fördernde Pädagogik, ganz wichtig. Da könnte man doch als Kanzler glatt was für die eigene Politik mitnehmen. Friedrich Merz zu Besuch an seiner alten Schule in Rüthen.

0: Kurzatmigkeit, Atemnot, Husten. Kühlere Temperaturen und wechselhaftes Herbstwetter können die Atemwege von Menschen mit Asthma stark belasten, erklärt Lungenfachärztin Dr. Anita de Sousa.
1: Die Ausbreitung von Krankheitserregern wird durch die schlechte Belüftung der Lunge begünstigt, was die gehäufte Infektanfälligkeit erklärt. 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
0: Wichtig ist darum, das Asthma der Betroffenen individuell einzustellen.
1: Dabei bildet das inhalative Cortison den Grundstein der Behandlung. Bei akuter Luftnot kann ein kurzwirksames und auch bronchienerweiterndes Bedarfsspray eingesetzt werden.
0: Reicht das nicht aus, um die Lebensqualität und Lungenfunktion zu erhalten, sollte eine Antikörpertherapie mit Biologika zum Einsatz kommen.
1: Diese Medikamente setzen ganz gezielt an der zugrunde liegenden Entzündung an und verbessern langfristig die Symptomlast, die Krankheitsaktivität und auch die Lungenfunktion. AsthmatikerInnen sollten bei Unsicherheiten rechtzeitig das ärztliche Gespräch suchen.
0: Mit einer passenden Therapie ist meist ein beschwerdefreies Leben möglich. Weitere Infos gibt's auch unter mit-asthma-leben.de.

0: das Wetter.
1: Da ändert sich nicht viel und das ist auch ganz schön. Weiter viel Sonne morgen, paar Wolken unterwegs, je nach Region bis maximal 23 Grad. Erstmal frischer jetzt im Laufe des Abends und der Nacht, später Tiefstwerte von 11 bis 6 Grad.
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1: Nach und nach wird's besser. Die Staus ab 6 Minuten Wartezeit jetzt. A2 Hannover-Dortmund zwischen Kreuzbad Oeynhausen und Flotow-West. 2 Kilometer eine Viertelstunde. A44 Dortmund-Kassel zwischen Marsberg und Diemelstadt. 2 Kilometer 6 Minuten. A45 Dortmund Richtung Hagen zwischen Kreuz Dortmund-Witten und Dortmund-Süd. 3 Kilometer immerhin nur noch 31 Minuten. Dann die A448 Bochum-West Richtung Dortmund-Witten. Da haben wir aktuell zwischen Witten-Stockholm und Kreuz Dortmund-Witten 2 Kilometer, knappe Viertelstunde. Eine gute Fahrt, kommt gut durch. Einen schönen Restmontag, Sebastian Pulli hier. Und es braucht nicht mehr für eine der prägendsten, kultigsten Hymnen der 90er Jahre als 4 Akkorde in Schleife und einen Refrain, der ausschließlich besteht aus dem Text: Hey, hey, hey, was ist los? Die Four Non Blondes, What's Up gleich. Erstmal Nico Santos, einen schönen Abend.
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0: nach den Black Eyed Peas jetzt ganz, ganz neue Musik von einem Künstler, der ist noch so frisch, der lässt sich nicht mal googeln. Oliver John. Ich hab's versucht. Erster Eintrag, Oliver John, ihr Friseur in Hechingen. Zweiter Eintrag, John Oliver, der britische Comedian. So, dann kommt irgendein Manager bei LinkedIn und dann noch viermal der Friseur. Auf Insta kriegt man ihn ein bisschen leichter. Da sieht er tatsächlich ein bisschen aus wie die Kleinstadtversion von Benson Boone. So ein kleiner, sympathischer Gen Z-Oberlippenbart und vermutlich sehr mühevoll ins zufällig aussehende gestyltes Wuschelhaar. Zeile in der Selbstbeschreibung, ganz kurz: Hi, I'm Oliver and I write songs. Ja, mehr braucht's doch nicht als ihn und seine Gitarre. Das soll für sich sprechen. Oliver John jetzt. Memories of You.
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1: Ich bin Tanja Wagner. Plastikverpackungen könnten für Unternehmen bald deutlich teurer werden. Union und SPD im Bundestag planen eine neue Steuer auf Kunststoff. Ab Juli 2027 sollen für jede Tonne Kunststoff in Verpackungen 550 Euro fällig werden. Damit sollen Anreize geschaffen werden, um den Verbrauch zu verringern. Gleichzeitig sollen zusätzliche Einnahmen für den Bund generiert werden. Der Markt für E-Autos boomt. Rund 88.600 reine E-Autos wurden im September neu zugelassen, wie das Kraftfahrtbundesamt in Flensburg mitteilte. Das seien rund 95% mehr als im Vorjahresmonat. Grund für die Entwicklung dürfte die E-Auto-Prämie des Bundes sein.
2: Im Mai ist die neue Prämie freigeschaltet worden, unter anderem für neue E-Autos und bestimmte Plug-in-Hybride, die mit Strom und Treibstoff fahren können. Die Höhe hängt von Fahrzeug, Einkommen und Familiengröße ab und kann bei bis zu 6.000 Euro liegen. Die Prämie wirke, und zwar kräftig, sagen Autoexperten. Doch laufe die Förderung aus, drohe erneut ein Einbruch. Thomas Bremser, Nachrichtenredaktion.
1: Der Nobelpreis für Medizin geht in diesem Jahr an die beiden Deutschen Peter Hegemann und Georg Nagel sowie einen US-Forscher. Ausgezeichnet werden ihre Entdeckungen im Bereich der Optogenetik, wie das Karolinska-Institut in Stockholm mitteilte.
3: Durch die Arbeit der drei Wissenschaftler verstehen wir heute besser, wie unser Gehirn funktioniert. Die beiden Deutschen haben bei Experimenten mit Algen herausgefunden, dass bestimmte Proteine auf Licht reagieren und ein elektrisches Signal auslösen. Deiseros hat dieses Protein in einen lichtgesteuerten Schalter für Nervenzellen verwandelt. Damit kann man nun Schaltkreise im Gehirn sichtbar machen, die Erinnerungen, Gefühle und Verhaltensweisen steuern, was für die Behandlung von Krankheiten wie Schizophrenie und Depressionen relevant sein kann. Sigrid Ham, Skandinavien.
1: Wegen eines Polizeieinsatzes ist der Flugverkehr am Stuttgarter Flughafen vorübergehend eingestellt worden. Die Terminals seien am frühen Abend zwischenzeitlich geräumt worden. Zudem wurden An- und Abflüge ausgesetzt, teilten die Bundespolizei und der Stuttgarter Flughafen mit. Inzwischen wurde Entwarnung gegeben. Der Flugverkehr werde schrittweise wieder aufgenommen und die Passagierkontrollen wieder geöffnet.
4: Das Wetter.
5: Jäckchen mitnehmen für den Abend, damit wir nicht mitschuld sind an der aktuellen Erkältungswelle. Es kühlt langsam runter, später in der Nacht dann Tiefstwerte von 11 bis 6 Grad. Dann auch stellenweise nebelig, aber morgen, wenn der Nebel dann aufklart, wieder ein schöner Tag, viel Sonne, paar Wolken und je nach Region bis maximal 23 Grad.
4: NRW Verkehr.
5: Hartnäckig, auch um die Zeit noch einiges los, die Staus ab 6 Minuten jetzt. A1 Dortmund-Köln zwischen Gebelsberg und Kreuz Wuppertal Nord, 3 Kilometer, 12 Minuten. A2 Hannover-Dortmund zwischen Kreuzbad Oeynhausen und Flotow West, 2 Kilometer, eine knappe Viertelstunde. A4 Aachen-Köln zwischen Weißweiler und Langerwehe, 1 Kilometer, 6 Minuten. Und die A45 Dortmund-Hagen, da wird's langsam besser, zwischen Kreuz Dortmund-Witten und Dortmund-Süd, 3 Kilometer. 25 Minuten noch. Eine gute Fahrt, kommt gut an.
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Ahoi, Freunde der härteren Rockmusik. Die Tage sind wieder erheblich dunkler geworden und damit wird es wieder Zeit für die Rocktober-Sendung von Broken Pot. Ich denke, das Intro hat auch schon angedeutet, wo es hingeht. Im Studio begrüßen euch Walter Badenheuer, Thomas Borchert, Andreas Loos und meine Person Dirk Marschner. Wir produzieren wieder im Studio Osterfeld für den Bürgerfunk von Radio Oberhausen und Radio Mülheim. Ich habe diesmal zwei Bands aus der Region mitgebracht. Die Ruhrgebietsband Blossom Cult wird von den erfahrenen Musikern Janosch Romaldo Krusenbaum und Max Trockenberg angeführt. Sänger und Gitarrist Janosch Krusenbaum ist als Kopf der ehemaligen Prog-Band Seeking Raven und als Mitglied des Musikprojektes Der ewige Tag bekannt. Mit Home veröffentlichen Blossom Cult ihr lang erwartetes Full-Length-Debüt, ein Konzeptalbum über das Gefühl, in der modernen Welt den Boden unter den Füßen zu verlieren und die Suche nach einem inneren Ort der Zugehörigkeit. Musikalisch bewegt sich Home im Spannungsfeld zwischen Alternative und Progressive Metal, erweitert durch atmosphärische und orchestrale Elemente. Eingängige Hooks treffen auf tiefgründige Arrangements, Härte und Fragilität stehen gleichberechtigt nebeneinander und bilden einen emotionalen Bogen, der von Wut über Nostalgie bis zur inneren Transformation reicht. Hören wir erstmal den Titel Wake Up vom Debütalbum Home der Band Blossom Cult.

0: Wir hörten gerade die Ruhrgebiets-Prog-Metal-Band Blossom Cult mit ihrem Titel Wake Up vom 2026er Album Home. Die CD ist in Zusammenarbeit mit renommierten Gastmusikern wie Leo Margaret von Pain of Salvation, Andreas Kübler von Audiogazer, Peter Woronow von Zach Unsley entstanden. So markiert Home nach den Mini-Alben Closure 2020 und Prequel 2021 den logischen Schritt für Blossom Cult. Das Album versteht sie als Einladung im Chaos der Gegend Wert inzuhalten und vielleicht ein neues Verständnis von Heimat zu finden. So, weiter geht's mit deutscher Härte. Thomas hat uns Veteran des deutschen Heavy Metal mitgebracht. Darauf freue ich mich besonders.
1: 50 Jahre Except. Ein bemerkenswertes Jubiläum für eine Band, die zu den wichtigsten deutschen Vertretern des Heavy Metal gehört. Die Geschichte beginnt 1976 in Solingen. In den folgenden Jahren entwickeln Except ihren typischen Sound, eingängige Riffs und der unverwechselbare Gesang von Udo Dirkschneider. Mit Alben wie Breaker und Restless and Wild macht sich die Band zunächst in Deutschland und Europa einen Namen. Der internationale Durchbruch folgt Anfang der 80er Jahre. Balls to the Wall und anschließend Metal Heart werden zu Meilensteinen der Bandgeschichte und machen Except auch in den USA bekannt. 1986 erschien mit Russian Roulette das 7. Studioalbum. Es ist das letzte Album der klassischen Except-Besetzung mit Udo Dirkschneider, bevor sich die Wege von Sänger und Band trennen. Russian Roulette bietet dabei noch einmal all das, was den klassischen Except-Sound ausmacht. Und dazu gehört auch Another Second to Be, ein geradliniger, treibender Heavy-Metal-Song mit prägnanten Gitarrenriffs und dem typischen Except-Sound. Ein Blick zurück also auf das Jahr 1986 und gleichzeitig auf die Anfänge einer Band, die inzwischen tatsächlich auf ein halbes Jahrhundert Heavy Metal zurückblicken kann. Hier ist Another Second to Be vom Album Russian Roulette.

Das waren Except mit Another Second to Be vom Album Russian Roulette aus dem Jahr 1986. Und jetzt springen wir fast 4 Jahrzehnte nach vorn, ins Jahr 2024. Mit Humanoid veröffentlichten Except ihr mittlerweile 17. Studioalbum und bewiesen einmal mehr, dass die Band auch nach fast 5 Jahrzehnten noch immer ihren charakteristischen Sound besitzt. Harte Gitarrenriffs, treibende Drums und die markante Stimme von Mark Tornilio prägen das Album. Tornilio ist seit 2009 Sänger von Except und damit inzwischen ebenfalls ein wichtiger Bestandteil der jüngeren Bandgeschichte. Mein nächster Titel steht ganz am Ende von Humanoid. South Side of Hell ist der Abschluss des Albums und noch einmal eine ausgesprochen kraftvolle, schnelle und geradlinige Nummer. Except konzentrieren sich hier auf das, was sie seit Jahrzehnten auszeichnet. Druckvolle Gitarren, ein treibender Rhythmus und klassischer Heavy Metal. Und damit sind wir auch wieder im Jubiläumsjahr 2026 angekommen. 50 Jahre Except. Und die Band feiert dieses Jubiläum natürlich nicht nur mit Rückblicken. Im Rahmen der 50th Anniversary Tour kommen Except am 21. November auch nach Oberhausen in die Turbinenhalle. Eine schöne Gelegenheit, 5 Jahrzehnte Bandgeschichte einmal live zu erleben. Hier sind Except mit South Side of Hell vom Album Humanoid.

0: Ahoi, Freunde der härteren Gangart. Ihr seid bei der Rocktober-Sendung von Proc & Pot. Nach drei Titeln aus deutschen Landen wird Walter mit uns nach Belgien und in die USA reisen.
1: Ja, Dirk, die Reise beginnt eigentlich in den Niederlanden, denn da haben wir die belgische Band Ossa auf dem Midsummer Proc Festival gesehen. Im August habe ich auch schon einen Titel von ihrem einzigen Album Call of the Infinite gespielt. Und von dieser CD hört ihr gleich noch einen Titel. Die Band kommt aus Limburg und spielt mit rasanten Taktwechseln gespickten Progressive Metal der härteren Sorte. Deshalb passt sie sehr gut in unseren Rocktober. Anfangs als instrumentales Soloprojekt des ehemaligen Horses Blue Fire Frontmanns Alexandre Belli geplant, erweiterte sich die Besetzung schnell um seine Ex-Bandkollegen Staff Voters am Bass, Nils Falkeners an den Drums und den Gitarristen Luciano Monsäge. Als 2023 Ex-Sons of a Wanted Man-Sänger Jan Bückers dazustieß, war das Line-up komplett. Das tiefe Grunzen, auf Englisch Growling, des Sängers zieht sich durch alle Stücke und ihr dichter, satter Sound macht es mir nicht gerade leicht, einzelne Stücke auf der CD hervorzuheben. Hier ist von der erwähnten CD Call of the Infinite der Titel Advance.

Das war Ursa mit Advance vom Album Call of the Infinite von 2025. Jetzt gehen wir mal zurück in die Anfänge der 80er, als Thrash Metal noch neu war. 1982 wurde die Band Hyrax oder Hyrax, keine Ahnung, in der Stadt Cypress in Kalifornien gegründet. Frontmann Caton W. DePena spielte mit seinen Mitstreitern zusammen mit lokalen, sprich kalifornischen Bands wie Metallica, Exodus oder Slayer. Der Sound von Hyrax war typisch für Speed-Thrash-Metal-Crossover. Auffallend war Hyrax, abgesehen von der Musik, schon, weil Caton W. DePena einer der ganz wenigen Schwarzen der Metal-Szene war und immer noch ist. Warum ist Hyrax nie so durchgestartet wie einige ihrer Kollegen? Das lag wohl daran, dass die Bandgeschichte zu wechselhaft war. Es gab ständig Umbesetzungen, einmal sogar eine Pause zwischen 1987 und 88 und dann eine Neugründung mit neuer Besetzung, die auch nicht lange hielt. Bis 2000 war dann nichts mehr von Hyrax zu hören, bis Fans der Band eine Neuauflage forderten, woraufhin Caton W. DePena die Band in Originalbesetzung wiederbelebte. 2001 hatte Hyrax allerdings schon wieder eine neue Besetzung. Das heißt nicht ganz, denn die einzige Konstante war und ist bis heute dieser Caton W. DePena. Das mit den Umbesetzungen ging so weiter. Es gab zwar noch weitere Alben, 2018 trat die Band sogar auf dem Wacken Open Air auf, doch so richtig berühmt ist Hyrax bis heute nicht. Das meines Erachtens beste Album erschien 2004, das war New Age of Terror und von dem spiele ich das gleichnamige Stück.

Von Walter vorgestellt, hörten wir gerade die Belgier Ursa und die US-Amerikaner Herax mit Songs, die zum Mitwippen einluden. Jetzt bin ich wieder dran und wie versprochen noch eine zweite Band aus dem Pott. Helden schwarzer Tage sind in Duisburg zu Hause. Rafa am Schlagzeug, Rocco Bass, Sebi und Eddie an den Gitarren und Flo Gesang verbinden klassischen Deutschrock mit Einflüssen des traditionellen Metals. Musikalisch oft mit Maiden-Schlagseite und durch die deutschen Texte auch an die bösen Onkels erinnernd. Gegründet wurde die Band 2011 von Rafa, Sebi und Rocco. Ihr Debüt erschien 2013 unter dem Namen Helden schwarzer Tage. 2016 erschien Abseits der Spur, 2018 Deine Welt, 2024 Kohle, Stahl und Dreck und ganz frisch aus diesem Jahr ist der Titel Sanduhr. Wegen des Lokalpatriotismus habe ich aber den älteren Song Kohle, Stahl und Dreck für euch ausgesucht.

0: Dreck!
1: Nach der Ruhrgebietsband Helden Schwarzer Tage bleiben wir in NRW. Auch Andreas hat einen deutschen Vertreter aus Köln gefunden, der es krachen lässt.
2: Ja, Dirk, im September vor 2 Jahren hatte ich bereits einen Titel unseres Night of the Broke-Freundes Rob Köhler vorgestellt. Es war das Debütalbum von Castle Mountain Moon namens 6 Days of Perception. Und nun, 2 Jahre später, haben sich die beiden Hauptprotagonisten, eben Komponist und Keyboarder Rob, genauer Robert Köhler, und Sänger, Gitarrist und Bassist Dirk Krause, wieder aufgemacht, um ein weiteres Album zu komponieren. A Layman's Guide to Unobtainium ist dabei herausgekommen. Eine Scheibe mit 10 Titeln und 65 Minuten, die wieder teils melodiös und teils kraftvoll rockig daherkommt. Der Titel ist schwer übersetzbar. Ein Laienführer zu Unobtainium. Unter Unobtainium versteht man Material, das praktisch nicht beschaffbar ist, weil es nicht existent, unerschwinglich teuer oder an einem unerreichbaren Ort zu finden ist. Was sich die Jungs dabei gedacht haben, müsste man sie selbst fragen. Musikalisch ist es eine recht zugängliche Mischung aus keyboardlastigem Neoprog mit verschiedenen anderen Einflüssen. In Summe passt dort sehr viel zusammen und der Sound ist gegenüber dem Debüt weniger kühl und steril, grundsätzlich voller und organischer. Man könnte sagen, mit diesem Album sind Castle Mountain Moon endlich angekommen. Ausgesucht habe ich den 2. Titel, da er am ehesten zum Rocktober passt. Nun also Real mit Fragezeichen von Castle Mountain Moon aus dem aktuellen Album A Layman's Guide to Unobtainium.

So, wir hörten Castle Mountain Moon mit Real aus dem Album A Layman's Guide to Unobtainium. Die zweite Band, die ich ausgesucht habe, sind die Monuments. Gegründet 2007 in London, haben sie sich über die Jahre hinweg als eine der innovativsten und einflussreichsten Bands im Progressive Metal und Giant-Bereich etabliert. Mit einer einzigartigen Mischung aus technischer Präzision, atmosphärischer Tiefe und experimentellen Klängen haben sie sich einen Namen gemacht, der weit über die Grenzen der Metal-Szene hinausgeht. Die Band wurde von John Brown, Gitarre, ins Leben gerufen, einem Musiker, der zuvor bereits mit Projekten wie Jeff Kill John und Pitch Shifter Erfahrung sammelte. Zusammen mit einer ständig wechselnden Besetzung, darunter Musiker wie Matt Rose, Gesang, Adam Swan, Bass und Mike Mellion, Schlagzeug, entwickelte Monuments einen Sound, der sich durch komplexe Songstrukturen, ungewöhnliche Rhythmen und eine fast schon filmische Klangästhetik auszeichnet. Besonders hervorzuheben ist ihr Debütalbum Gnosis von 2012, das sofort Aufmerksamkeit erregte und als Meilenstein des modernen Progressive Metal gilt. Seitdem haben sie mit Alben wie The Amanuensis 2014, Phronesis 2018 und Black Halo 2022 kontinuierlich ihre musikalischen Grenzen erweitert und neue HörerInnen gewonnen. Gefallen hat mir aus dem Album Phronesis der Titel Mirror Image, der eine Mischung aus ausdrucksstarkem Gesang mit wenig Gegrowle, fetzigen Gitarrenkaskaden und bombastischem Sound darstellt. Hört nun rein.

Zum Schluss hörten wir die Londoner Band Monuments mit ihrem Titel Mirror Image vom 2018er Album Phronesis. So, Freunde anspruchsvoller Rockmusik, die Rocktober-Sendung von Broken Pot ist schon wieder am Ende angelangt. Im Studio waren Thomas Borchert, Andreas Loos und Walter Badenheuer. Am Mikrofon hört ihr Dirk Marschner. Informationen zu unseren Sendungen findet ihr auf unserer Homepage brockenpot.de und unter selbigem Namen auch bei Facebook und Instagram. Am Sonntag, dem 18. Oktober um 19 Uhr, liefern wir euch eine Spezialsendung zum Keyboard-Tausendsasser Derek Sherinian. Jetzt gibt's noch einen Titel von der portugiesischen Progressivrock- bzw. Progressiv-Metal-Band Forgotten Sons, die 1991 in Lissabon gegründet wurde. Die Band wurde vom Gitarristen Ricardo Falcao und dem Sänger Thiago Barbosa, bekannt als Links, ins Leben gerufen, die damals dieselbe Schulklasse besuchten. Ihr Stil wird oft als eine Mischung aus dem Neoprog der 1980er Jahre wie Marillion und dem härteren Prog-Metal von Bands wie Dream Theater beschrieben. Und damit verabschiedet sich das Team von Broken Pot für heute und denkt immer daran, der kürzeste Weg zwischen zwei Menschen ist ein Lächeln. Und tschüss.

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1: Ich bin Doc Zeitler. Plastikverpackungen könnten für Unternehmen bald deutlich teurer werden. Union und SPD im Bundestag planen eine neue Steuer auf Kunststoff. Das geht aus einem Entwurf für ein Kunststoffverpackungsgesetz hervor.
2: Ab Juli sollen für jede Tonne Kunststoff in Verpackungen 550 Euro fällig werden. Damit will die Regierung Anreize schaffen, weniger Plastik zu produzieren. Gleichzeitig will sie zusätzliche Einnahmen generieren. Unter das Gesetz sollen Verpackungen fallen, deren Kunststoffanteil mehr als 5% beträgt. Unter anderem bei Folien, Verschlüssen, Deckeln und Kapseln. Der Entwurf muss noch innerhalb der Regierung abgestimmt werden. Tanja Wagner, Nachrichtenredaktion.
1: Die größte Bedrohung geht für Deutschland derzeit von Russland aus, sagt der Präsident des Bundesnachrichtendienstes. Russland führe einen Schattenkrieg gegen uns, so Martin Jäger. Während einer öffentlichen Anhörung des Parlamentarischen Kontrollgremiums des Bundestags. Es gehe dabei vor allem um Einschüchterung. Moskau wette auf die Schwäche Deutschlands. Aktuell gäbe es allerdings keine Hinweise auf einen groß angelegten Angriff Russlands gegen NATO-Staaten. Ein Tag nach dem Start des Tankrabatts haben sich die Spritpreise nun über dem Startniveau eingependelt. Im bundesweiten Tagesdurchschnitt kostete ein Liter Super E10 laut ADAC gestern 2,14 Euro. Das waren 2,3 Cent mehr als am Starttag des Tankrabatts. Bei Diesel waren es 2,25 Euro pro Liter.
3: Die Entlastung durch den Rabatt ist praktisch weggeschmolzen. Beim Super E10 kann der ADAC den Preisanstieg kaum nachvollziehen. Ölpreis und Wechselkurs hätten sich nur wenig verändert. Es ist generell schwer zu beurteilen, wie vollständig die Steuersenkung von knapp 17 Cent pro Liter weitergegeben wird. Denn die Spritpreise schwanken durch mehrere Einflussfaktoren. Ursula Winkler, Nachrichtenredaktion.
1: Der Nobelpreis für Medizin geht in diesem Jahr an die beiden Deutschen Peter Hegemann und Georg Nagel sowie den US-Forscher Carl Dieserode für ihre Entdeckungen im Bereich lichtgesteuerter Ionenkanäle und Optogenetik. Das teilte das Karolinska-Institut in Stockholm mit. Hegemann forscht an der Humboldt-Universität Berlin, Nagel an der Universität Würzburg. Das waren die Nachrichten mit Dirk Zeitler.
4: Das Wetter.
5: Der Herbst, der gibt sich jetzt schon so lange nett, da kriegt man ja glatt Angst, dass er sich Geld leihen will. Es bleibt weiter schön, auch morgen viel Sonne, nur ein paar Wolken. Je nach Region wieder maximal warme 23 Grad. Die Nacht was frischer gleich, da kriegen wir Tiefstwerte von 11 bis 6 Grad.
4: NRW Verkehr.
5: Drei Staus noch, A1 Dortmund-Köln zwischen Gevelsberg und Kreuz Wuppertal Nord, dichter Verkehr 5 Minuten obendrauf. A2 Hannover-Dortmund zwischen Kreuzbad Oeynhausen und Flotow West, 1 Kilometer, auch da 5 Minuten. Und A44 Dortmund-Kassel zwischen Marsberg und Diemelstadt, 2 Kilometer, knappe 10 Minuten. Gute Fahrt, kommt gut durch. Ja, guten Abend, Sebastian Pulli hier und jetzt Let It Go. Viele Eltern haben jetzt direkt posttraumatische Belastungsstörungen, weil da die Zeit zurückkommt, wenn man einen Titel nennt, in der der Eiskönigin-Soundtrack 36 Stunden am Tag aus den Kinderzimmern dröhnte. Keine Sorge, es ist ein anderes Let It Go, und zwar das von James Bay. Einen schönen Abend.

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0: das Wetter.
1: Wir sind weiter in der freundlichen Phase ab Mittwoch. Da kippt so langsam in Richtung mehr Wolken und Regen. Aber bis dahin weiter schön viel Sonne, paar Wolken unterwegs und je nach Region bis maximal 23 Grad. Morgen auch. Nacht wird erstmal ein bisschen frischer. Da Tiefstwerte von 11 bis 6 Grad.
0: NRW Verkehr.
1: Nicht mehr wild, einen Stau haben wir noch. A44 Dortmund-Kassel zwischen Marsberg und Diemelstadt. 3 Kilometer, 11 Minuten obendrauf. Eine gute Fahrt, kommt gut durch. Hi, Sebastian Pulli hier und ich sag meinen Namen auch immer am Anfang und ich wünschte, das wäre nicht das Einzige, was ich mit Jason Derulo gemeinsam habe. Ist ja sein Markenzeichen, immer am Anfang der Songs seinen Namen zu sagen. Beim neuen wartet er sehr, sehr lang, bis es soweit ist. Ganze 13 Sekunden, wir haben gezählt. Der Track mit DJ Goya und Melody gibt's jetzt hier, heißt Michiko. Schönen Abend.
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0: Das ist Kunst, die aus dem Kinderzimmer kam. Eine der letzten kleinen Revolutionen in der Musik. Ganz großartig, Billie Eilish bei uns. Schönen Abend.
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0: Gestern Abend ja großes Anlachen in Bergheim. Da ist gestartet unsere Comedy Camp Tour 2026. 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
3: 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Ne? Dr. Alban oder wie er hieß. Ey, scheißegal. Auf jeden Fall. Er spricht ja gar nicht mit dir. Was hat er denn? Ich? Ja, er. 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
1: Ich bin Dirk Zeitler. Deutschland muss aus Sicht der Geheimdienste vor allem mit Blick auf die Bedrohung durch Russland deutlich widerstandsfähiger werden, nicht nur militärisch. Russland führe einen Schattenkrieg gegen Deutschland, sagte der Präsident des Bundesnachrichtendienstes Martin Jäger bei einer Anhörung im Bundestag.
2: Hinweise auf einen groß angelegten Angriff Russlands gegen NATO-Staaten gibt es demnach zwar aktuell nicht, denkbar sind aber wohl militärische Nadelstiche, besonders im Baltikum. Laut BND-Chef Jäger setzt der Kreml vor allem auf Einschüchterung. Moskau wettet auf unsere Schwäche, so Jäger wörtlich. Auch Verfassungsschutzchef Seelen warnt vor russischer Sabotage und Tötungsdelikten und auch vor Desinformation und Anschlagsversuchen, wie auf dem Flughafen Halle-Leipzig. Katrin Müller, Nachrichtenredaktion.
1: Plastikverpackungen könnten für Unternehmen bald deutlich teurer werden. Union und SPD im Bundestag planen eine neue Steuer auf Kunststoff. Ab Juli 2027 sollen für jede Tonne Kunststoff in Verpackungen 550 Euro fällig werden. Das geht aus einem Entwurf für ein Kunststoffverpackungsgesetz hervor. Demnach fielen 2023 rund 3 Millionen Tonnen Kunststoffverpackungsabfälle an. Einige Tage nach dem Start des Tankrabatts haben sich die Spritpreise nun über dem Startniveau eingependelt. Im bundesweiten Tagesdurchschnitt kostete ein Liter Super E10 laut ADAC gestern 2,14 Euro. Das waren 2,3 Cent mehr als am Starttag des Tankrabatts. Bei Diesel waren es 2,25 Euro pro Liter und damit fast 1 Cent mehr.
3: Die Entlastung durch den Rabatt ist praktisch weggeschmolzen. Beim Super E10 kann der ADAC den Preisanstieg kaum nachvollziehen. Ölpreis und Wechselkurs hätten sich nur wenig verändert. Es ist generell schwer zu beurteilen, wie vollständig die Steuersenkung von knapp 17 Cent pro Liter weitergegeben wird. Denn die Spritpreise schwanken durch mehrere Einflussfaktoren. Ursula Winkler, Nachrichtenredaktion.
1: Der Nobelpreis für Medizin geht in diesem Jahr auch nach Deutschland. Peter Hegemann von der Humboldt-Universität Berlin und Georg Nagel von der Uni Würzburg wurden zusammen mit einem US-Forscher ausgezeichnet. Und zwar für ihre Entdeckungen auf dem Feld der Optogenetik. Die Freude bei den beiden Deutschen war groß. Und das waren die Nachrichten mit Dirk Zeitler.
4: Das Wetter. Vielleicht langsam mal die dicken Hausschlüppchen an. Es wird wieder schrittweise kühler. In der Nacht dann Tiefstwerte von 11 bis 6 Grad. Morgen wird wieder schön, ähnlich wie heute. Viel Sonne, ein paar Wolken unterwegs und je nach Region maximal 23 Grad. Sehr angenehm.
5: NRW Verkehr.
4: Ist nichts Wildes. Einmal die A33 Bielefeld-Brilon zwischen Paderborn-Elsen und Paderborn-Mönkelo. 1 Kilometer, 3 Minütchen. Und A44 Dortmund-Kassel zwischen Marsberg und Diemelstadt. 2 Kilometer, 4 Minuten. Gute Fahrt. Sebastian Pulli hier, mal eine Frage an die Mittelalten. Ist es einfach meine Verklärung aus der Kindheit? Oder haben die Pizzen in den Pizzerien der 90er Jahre anders, besser geschmeckt als die Pizzen heute? Nichts gegen aktuelle Pizzen, immer noch wahnsinnig geil. Aber damals mit Mama und Papa in der Pizzeria Pinocchio, so hieß die Hälfte aller Pizzerien, die gute Margherita nach dem Begrüßungspizzabrötchen, es bleibt einfach unerreicht. Nur einer, der bringt uns auch heute immer noch dahin zurück. Das ist Eros Ramazzotti.
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4: Lief immer in wirklich jeder Pizzeria der 90er Jahre ausnahmslos. Ich glaube, sie hatten gar keine andere CD. Cosa della Vita jetzt. Schönen Abend euch. Yeah.

0: Sorry, Papi, und wir entschuldigen uns auch schon mal für das, was jetzt kommt.
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0: Es ist Herbst, eigentlich eine sehr leckere Jahreszeit, aber der liebe Kollege Leandro Luik hat mal rausgesucht aus dem Internet die schlimmsten Herbstrezepte. Was hätten wir denn da?
2: Ja, lass uns direkt mit was so richtig schön Deftigen anfangen für die kalten Tage. Ein Rezept für Salzstangenauflauf. Wobei ich finde, Auflauf, das ist schon irgendwie eine Übertreibung. Also eigentlich sind das einfach nur Salzstangen mit Schinken und Käse überbacken.
0: Okay, ich gebe zu, es macht mit mir dasselbe wie so ein McDonald's Big Mac. Also der größte Teil von mir sagt ekelhaft, aber ein kleiner Teil findet es doch heimlich richtig, richtig geil. Was haben wir noch?
2: Ja, wie wär's mit einer Bananencremesuppe mit Hack?
0: Oh.
2: Hack und Banane, das habe ich jetzt irgendwie ein paar Mal gelesen im Internet. Kannte ich vorher auch noch nicht, scheint aber irgendwie ein Ding zu sein.
0: Also das macht mich einfach nur betroffen.

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0: es ab.
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2: Da ändert sich nicht viel und das ist auch ganz schön. Weiter viel Sonne morgen, paar Wolken unterwegs, je nach Region bis maximal 23 Grad. Erstmal frischer jetzt im Laufe des Abends und der Nacht, später Tiefstwerte von 11 bis 6 Grad.
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2: Kleinigkeiten, einmal die A4 Olpe Richtung Köln zwischen Eckenhagen und Reichshofberg-Neustadt, dichter Verkehr, 4 Minuten plus. Und A4 Köln-Aachen zwischen Köln-Poll und Kreuz-Köln-Süd, 1 Kilometer sind 2 Minütchen. Eine gute Fahrt. Sebastian Pulli hier, gleich Hearts Skips a Beat, der Song zur Herzrhythmusstörung. Bevor uns aber da die Lichter ausgehen, lassen wir das lieber Kato und John übernehmen. Turn the lights off jetzt. Kommt gut durch die Nacht.
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0: magisch. Dua Lipa.
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0: Es gibt ja so Foltergefängnisse, wo in den Zellen den ganzen Tag so laute Metal-Musik läuft. Er hier würde vorschlagen, vielleicht lieber Kinderlieder abspielen, das wäre effektiver.
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3: Ab wie vielen Stunden gilt Kindermusik eigentlich als Körperverletzung? Ja, Freunde, meine Algorithmen wurden gekapert. Ein Tag mit meinen Neffen und mein Handy denkt, mein Lieblingssong ist Töff, Töff, Töff, die Eisenbahn. In meinem Netflix-Account ist Paw Patrol auf einmal ganz oben und ich kriege nur noch Werbung für Lego. Okay, das ist ehrlich gesagt ziemlich geil. Gibt jetzt so einen Baustellenkran mit 16 Rädern. 16 ist der Hammer. Naja, aber wie lange dauert es, bis Simone Sommerland und Rolf Zukowski sich aus meinen Playlists gejault haben? Und auch mal eine Frage an die Eltern. Dieser Gorilla mit der Sonnenbrille. Was will der eigentlich die ganze Zeit von der Sibylle? Und warum trägt er überhaupt eine Brille? Ist doch drin. Will der was verstecken? Und wieso ist die Schnittmenge von Kinderliedern und Ballermann-Hits so groß? Ist der gemeine Schlagerfan auf der gleichen Entwicklungsstufe wie Kleinkinder? Naja, ich meine, nach der ersten Stunde Freibier im Megapark bestimmt. Da geht's ja manchmal bis zum kompletten Verlernen der Muttersprache. Auf jeden Fall immer dran denken. Das habe ich nämlich jetzt rausgefunden. Der Fuchs, der hat die Gans gestohlen und nicht die Kokosnuss geklaut.
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1: Ich bin Dirk Zeitler. Plastikverpackungen können für Unternehmen bald deutlich teurer werden. Union und SPD im Bundestag planen eine neue Steuer auf Kunststoff. Ab Juli 2027 sollen für jede Tonne Kunststoff in Verpackungen 550 Euro fällig werden. Das geht aus einem Entwurf für ein Kunststoffverpackungsgesetz hervor. Demnach fielen 2023 rund 3 Millionen Tonnen Kunststoffverpackungsabfälle an. Die starke Nachfrage nach Elektroautos in Deutschland setzt sich fort. Mehr als 88.000 reine Elektroautos wurden im September neu zugelassen, wie das Kraftfahrtbundesamt mitteilte. Das seien rund 95% mehr als im Vorjahresmonat. Grund für die Entwicklung dürfte die E-Auto-Prämie des Bundes sein.
2: Im Mai ist die neue Prämie freigeschaltet worden, unter anderem für neue E-Autos und bestimmte Plug-in-Hybride, die mit Strom und Treibstoff fahren können. Die Höhe hängt von Fahrzeug, Einkommen und Familiengröße ab und kann bei bis zu 6.000 Euro liegen. Die Prämie wirke, und zwar kräftig, sagen Autoexperten. Doch laufe die Förderung aus, drohe erneut ein Einbruch. Umweltminister Schneider ist zufrieden. Bisher seien 100.000 Anträge für die E-Auto-Prämie eingegangen. Thomas Bremser, Nachrichtenredaktion.
1: Deutschland muss aus Sicht der Geheimdienste vor allem mit Blick auf die Bedrohung durch Russland deutlich widerstandsfähiger werden, nicht nur militärisch. Russland führe einen Schattenkrieg gegen Deutschland, sagte der Präsident des Bundesnachrichtendienstes Jäger bei einer Anhörung im Bundestag.
3: Hinweise auf einen groß angelegten Angriff Russlands gegen NATO-Staaten gibt es demnach zwar aktuell nicht, denkbar sind aber wohl militärische Nadelstiche, besonders im Baltikum. Laut BND-Chef Jäger setzt der Kreml vor allem auf Einschüchterung. Moskau wettet auf unsere Schwäche, so Jäger wörtlich. Auch Verfassungsschutzchef Seelen warnt vor russischer Sabotage und Tötungsdelikten und auch vor Desinformation und Anschlagsversuchen, wie auf dem Flughafen Halle-Leipzig. Katrin Müller, Nachrichtenredaktion.
1: Der Nobelpreis für Medizin geht in diesem Jahr auch nach Deutschland. Peter Hegemann von der Humboldt-Universität Berlin und Georg Nagel von der Uni Würzburg wurden zusammen mit einem US-Forscher ausgezeichnet, und zwar für ihre Entdeckungen auf dem Feld der Optogenetik. Die Freude der beiden ist groß.
4: Das Wetter. So, jetzt merkt man in dieser Nacht schon, dass es so ein bisschen frischer wird. Temperaturen zwischen 6 und 11 Grad messen wir und es gibt hier und da ein bisschen Nebel. Also wenn ihr mit dem Auto jetzt noch in der Nacht unterwegs seid, fahrt vorsichtig. Nachher bekommen wir wieder einen relativ sonnigen Tag. Hier und da vielleicht mal ein paar Wolken, aber Regenschauer sind absolut die Seltenheit bei Temperaturen zwischen 20 und 23 Grad. Auch der Mittwoch, der startet erstmal ganz okay und dann ab dem Mittwochnachmittagabend kommen mehr Wolken. Und dann erst kommt Regen. Also, heute noch super, morgen auch erst noch mal okay. Dann morgen Abend ein bisschen Regen.
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5: A2 Hannover, Dortmund zwischen Kreuzbad Önhausen und Floh-Tow West. 1 Kilometer Stau, 5 Minuten Zeitverlust. Und A59 Köln-Düsseldorf zwischen Dreieck Monheim Süd und Monheim. 2 Kilometer stockender Verkehr. Wir wünschen allen unterwegs gute Fahrt.
4: Ja, das ist ja fast wie Zauberei, dass wir jetzt aus dem Montag schon den Dienstag gemacht haben. So ist das. Nach 0 Uhr. Passend dazu jetzt Lady Gaga und Abracadabra.
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0: Das Wetter.
1: Passt ein bisschen auf, hier und da könnte es nebelig sein bei uns in NRW. Nicht überall in NRW, aber so gebietsweise. Also, falls ihr es merkt, Fuß vom Gas, wenn ihr gerade unterwegs seid. Ansonsten relativ frisch sind wir gerade unterwegs in dieser Nacht, 6 bis 11 Grad. Nachher wird es aber wieder, ich sag mal so, goldener Oktober, 20 bis 23 Grad. Sehr viel Sonnenschein im Tagesverlauf und am Mittwoch auch relativ schön. Erst Mittwochabend kommen dann Wolken mit Regen zu uns.
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2: Zurzeit liegen uns keine Meldungen vor. Wir wünschen allen unterwegs gute Fahrt.
1: Egal, wo ihr gerade unterwegs seid, vielleicht seid ihr ja mit dem Auto unterwegs, ja, und müsst noch wach bleiben. Oder ihr sitzt auf dem LKW, transportiert was ganz Wichtiges, damit wir es morgen früh haben. Da müsst ihr auch wach bleiben. Ihr seid gerade in der Nachtschicht unterwegs, im Altenheim, in der Tankstelle, auf der Polizeiwache. Keine Ahnung was. Auch da sind wir bei euch. Und ich habe Musik mitgebracht aus den 90ern. Coolio, Post Malone ist mit dabei und Gary Halliwell. Drei Hits jetzt für euch.
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1: Ich bin Dirk Zeitler. Nach der Landtagswahl in Sachsen-Anhalt kommt das Parlament heute erstmals in Magdeburg zusammen. Gewählt werden soll der neue Landtagspräsident. Die Wahl des neuen Ministerpräsidenten steht noch nicht auf dem Programm. Die AfD war bei der Wahl im September klar stärkste Kraft geworden, verpasste aber die absolute Mehrheit.
2: Nach ihrem Wahlsieg im September will die AfD in Sachsen-Anhalt den ranghöchsten Politiker stellen. Das ist der Landtagspräsident. Als Kandidaten dafür hat die AfD Tobias Rausch aufgestellt. Der 35-Jährige hat schon viel Erfahrung im Landtag. Er ist seit 2016 Abgeordneter. Damit er tatsächlich Landtagspräsident wird, ist die AfD auf die Stimmen des BSW angewiesen. Das hat seine Zustimmung schon zugesagt. Mit Spannung wird nun erwartet, ob die Wahl tatsächlich reibungslos über die Bühne geht. Die AfD ist in Sachsen-Anhalt vom Verfassungsschutz als gesichert rechtsextrem eingestuft. Vor dem Landtag haben verschiedene Bündnisse Proteste angekündigt. Dörtehein, Nachrichtenredaktion.
1: Plastikverpackungen könnten für Unternehmen bald deutlich teurer werden. Union und SPD im Bundestag planen eine neue Steuer auf Kunststoff. Ab Juli 2027 sollen für jede Tonne Kunststoff in Verpackungen 550 Euro fällig werden. Das geht aus einem Entwurf für ein Kunststoffverpackungsgesetz hervor. Der Nobelpreis für Medizin geht in diesem Jahr auch nach Deutschland. Peter Hegemann von der Humboldt-Universität Berlin und Georg Nagel von der Uni Würzburg wurden zusammen mit einem US-Forscher ausgezeichnet, und zwar im Bereich der Optogenetik.
3: Durch die Arbeit der drei Wissenschaftler verstehen wir heute besser, wie unser Gehirn funktioniert. Die beiden Deutschen haben bei Experimenten mit Algen herausgefunden, dass bestimmte Proteine auf Licht reagieren und ein elektrisches Signal auslösen. Diceros hat dieses Protein in einen lichtgesteuerten Schalter für Nervenzellen verwandelt. Damit kann man nun Schaltkreise im Gehirn sichtbar machen, die Erinnerungen, Gefühle und Verhaltensweisen steuern, was für die Behandlung von Krankheiten wie Schizophrenie und Depressionen relevant sein kann. Sigrid Ham, Skandinavien.
1: Die starke Nachfrage nach Elektroautos in Deutschland setzt sich fort. Mehr als 88.000 reine Elektroautos wurden im September neu zugelassen, wie das Kraftfahrtbundesamt in Flensburg mitteilte. Das sind rund 95% mehr als im Vorjahresmonat. Grund für die Entwicklung dürfte die E-Auto-Prämie des Bundes sein.
4: Das Wetter. Jetzt merkt man schon den Unterschied zwischen Nacht und Tag. Also jetzt in der Nacht wird es schon relativ frisch, muss man sagen. 6 bis 11 Grad. Hier und da gibt es ein paar Nebelfelder, aber nicht überall in NRW. Ansonsten nachher, da starten wir, wenn die Sonne aufgeht, erst ein bisschen nebelig trüb, aber nachher wird es relativ sonnig, relativ schön und hier und da vielleicht mal ein paar Wolken, vor allen Dingen im Münsterland, aber das war's dann auch schon. Es wird auf jeden Fall trocken bleiben und warm wird es dann auch wieder. 20 bis 23 Grad, auch der Mittwoch wird ganz okay. Erst am Mittwochabend kommen ein paar Wolken zu uns, die dann auch Regen wieder mitbringen.
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5: A40 Duisburg-Venlo zwischen Kreuz-Mörs und Kerken, 1 Kilometer Stau. Und A46 Düsseldorf-Heinsberg zwischen Erkelenz Süd und Dremmen, 1 Kilometer stockender Verkehr, 11 Minuten Verzögerung. Wir wünschen allen unterwegs gute Fahrt.
4: Und damit haben wir schon den 6. Oktober, goldener Oktober sozusagen. Sehen wir jetzt nicht so viel von, weil es dunkel. Maroon 5, damit starten wir. Girls Like You, euch eine schöne Nacht.
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0: tolles Wetter derzeit, oder? Alle sprechen davon, dass das wohl so golden ist, dieses Wetter. Goldener Oktober, goldener Herbst. Leute, das ist falsch.
1: Eigentlich müsste es ja überall glänzen, so golden wie der Herbst angeblich ist, ne?
2: Schöne Jahreszeit mit den Blättern, die sich verfärben.
1: Ja, wann werden die denn dann golden, frage ich mich. Dass das noch keinem aufgefallen ist, dass der Herbst uns farbtechnisch was als Gold verkauft, was weit von Gold entfernt ist. Aber brauner Herbst mag ja keiner sagen, außer vielleicht der ein oder andere AfD-Politiker in Thüringen. Ich sage euch was, Gold hat die Natur gar nicht als Farbe vorgesehen. Jetzt ist es raus.
3: Bunte, schöne, bunte Blätter fallen von den Bäumen ab.
1: Bunt kann man gar nicht oft genug sagen, merke ich gerade. Aber dadurch wird der Herbst nicht bunter oder goldener, schon mal gar nicht. Wenn, dann ist es ein Ocker. Wir können gerne sagen, der ockerne Herbst, ja. Um ganz korrekt zu sein, ist es Rahl 1024 Herbst, ja. Manchmal ist er auch Rahl 8001, also eher ockerbraun. Guckt mal genau hin, ne? Ich kann kein Gold entdecken im Herbst.
4: Aus dem Fenster sieht die Welt auch gut aus.
1: Ja, bleib mal da oben, komm ja nicht runter, denn es ist da unten nicht alles Gold, was glänzt. Es ist braun und manchmal, wenn man so einen Tannenzapfen auf dem Bürgersteig wegtreten will, merkt man dann auch erst, dass es kein Tannenzapfen war, ja? Ich erkenne nichts Goldenes im Herbst, aber ich erkenne auch nichts Weißes am weißen Hai. Vielleicht ist es mein Problem. Und wenn wir schon mal dabei sind, nicht nur der Herbst hat nichts Goldenes, wenn wir ehrlich sind, die meisten Deutschlandfahnen, jetzt wird's kritisch, sind ja auch nicht schwarz-rot-gold, sondern wenn wir mal genau hingucken, sind die eher schwarz-rot-raps-gelb. Ja, aber das ist ein anderes Thema.

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0: Das Wetter.
1: So, jetzt merkt man in dieser Nacht schon, dass es so ein bisschen frischer wird. Temperaturen zwischen 6 und 11 Grad messen wir und es gibt hier und da ein bisschen Nebel. Also wenn ihr mit dem Auto jetzt noch in der Nacht unterwegs seid, fahrt vorsichtig. Nachher bekommen wir wieder einen relativ sonnigen Tag. Hier und da vielleicht mal ein paar Wolken, aber Regenschauer sind absolut die Seltenheit bei Temperaturen zwischen 20 und 23 Grad. Auch der Mittwoch, der startet erstmal ganz okay und dann ab dem Mittwochnachmittag, Abend kommen mehr Wolken. Und dann erst kommt Regen. Also, heute noch super, morgen auch erst nochmal okay. Dann morgen Abend ein bisschen Regen.
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2: Zurzeit liegen uns keine Meldungen vor. Wir wünschen allen unterwegs gute Fahrt.
1: Gleich habe ich neue Musik für euch von Stella Lefty, Boston. Gleich hier von der Train und Drive-By. Und ich habe einen 90er für euch. Den packe ich euch auch noch rein. Ace of Base and All That She Wants. Schöne Nacht.
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1: Ich bin Dirk Zeitler. Plastikverpackungen könnten für Unternehmen bald deutlich teurer werden. Union und SPD im Bundestag planen eine neue Steuer auf Kunststoff. Das geht aus einem Entwurf für ein Kunststoffverpackungssteuergesetz hervor.
2: Ab Juli sollen für jede Tonne Kunststoff in Verpackungen 550 Euro fällig werden. Damit will die Regierung Anreize schaffen, weniger Plastik zu produzieren. Gleichzeitig will sie zusätzliche Einnahmen generieren. Schon für das kommende Jahr rechnet der Bund mit Steuereinnahmen von über 800 Millionen Euro. Unter das Gesetz sollen Verpackungen fallen, deren Kunststoffanteil mehr als 5% beträgt. Unter anderem bei Folien, Verschlüssen, Deckeln und Kapseln. Der Entwurf muss noch innerhalb der Regierung